0: Und Kiew gibt es dafür bislang keine Bestätigung.
1: Trump steht hier zu Hause wegen astronomischer Benzin- und Dieselpreise schwer unter Druck. Dass in erster Linie sein Iran-Krieg und die beeinträchtigte Schifffahrt durch die Straße von Hormuz daran schuld sind, versucht Trump außen vor zu lassen. Er schießt sich auf Kiew und Moskau ein. Der Beschuss der dortigen Energieanlagen sei für die Ölknappheit verantwortlich. Am Wochenende hatte Trump den ukrainischen Präsidenten Zelensky gedrängt, die Angriffe auf russische Energieanlagen zu stoppen. Tina Eck, USA.
0: Die hohen Spritpreise sorgen hierzulande weiter für Debatten. Auch CSU-Chef Markus Söder fordert inzwischen neue Entlastungsmaßnahmen. Die Bundesregierung müsse sich dringend zusammensetzen und darüber reden, wie man die extrem hohen Benzin- und Dieselpreise senken und erträglich machen könne, sagte Söder. Auf welchem Weg und wie stark die Preise gesenkt werden sollten, ließ er aber offen. Mecklenburg-Vorpommerns Ministerpräsidentin Manuela Schwesig forderte die Einführung eines Spritpreisdeckels. Bundesinnenminister Alexander Dobrindt will den Schutz der Bevölkerung im Ernstfall neu organisieren. Statt neuer Bunker sollen vor allem Tiefgaragen und Tunnel als Schutzräume dienen.
2: Egal, wo man gerade unterwegs ist, braucht man bei Katastrophenalarm vielleicht einen Schutzraum. Innenminister Dobrindt plädiert dafür eine digitale Info, die jedem zum Beispiel in der Nina-Warn-App anzeigt, welche Tunnel, welche Tiefgarage, welche Bahnstation oder ähnliches in der Nähe sind. Nicht sinnvoll findet der Innenminister den Bau neuer Bunker. Das sei ein veraltetes Konzept aus dem Kalten Krieg, das viel Geld koste, aber wenig Schutz bringe. Die Kommunen kritisieren, dass noch viele Fragen ungeklärt seien, etwa wer koordiniert bei Naturkatastrophen oder hybriden Angriffen die Evakuierungen. Onni Thorau, Berlin.
0: Die Britpop-Band Oasis tritt erstmals seit 2009 wieder in Deutschland auf. Die Band um die Brüder Liam und Noel Gallagher kündigte in sozialen Medien für Juli 2027 zwei Konzerte in der Münchner Allianz Arena an. Bis diesen Donnerstag um 17 Uhr können sich Oasis-Fans online für Tickets registrieren.
3: Unsere Nachtschwärmer, schauen wir mal aufs Wetter hier bei Ostseewelle. Es gibt in einigen Regionen Nebel in den nächsten Stunden, ansonsten gibt es nichts zu meckern. Temperaturen pegeln sich bei 8 Grad tiefstens ein, dazu bleibt es auf jeden Fall erstmal trocken. Auch tagsüber bei warmen 25 Grad gibt es einen richtig schönen Mix aus Sonne und wenigen Wolken. Und der Zwei-Tage-Trend, ach ungemütlicher, morgen herbstlicher, viele Wolken, auch mal Regen bei 20 Grad maximal und übermorgen geht's so weiter.
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1: Ich bin Diana Kramer. Immer höhere Preise für fossile Energieträger führen zu immer weniger Kaufkraft bei den Menschen. Bei einem Anstieg der Öl- und Gaspreise um jeweils 10% könnte die Gesamtinflation in Deutschland um bis zu 0,22 Prozentpunkte zunehmen. Das zeigt eine Studie der Brüsseler Denkfabrik New Economics Foundation.
2: Die Forscher kommen zu dem Schluss, dass Preisanstiege für Öl und Gas in fast allen europäischen Ländern das größte Inflationsrisiko darstellen. Dafür nennen sie historische Beispiele, aber auch aktuellere, wie den Einmarsch Russlands in die Ukraine oder den Iran-Krieg. Die Experten sehen nur eine Lösung: erneuerbare Energien. Der Ausbau heimischer Wind- und Solarenergie sei entscheidend, um die Inflation zu begrenzen, sagen sie. Ursula Winkler, Nachrichtenredaktion.
1: Der ukrainische Präsident Zelensky hat die Ankündigung von US-Präsident Trump über eine Feuerpause zwischen der Ukraine und Russland bei Angriffen auf Energieanlagen relativiert. Es handle sich um einen Vorschlag, sagte er. Die Ukraine sei aber bereit, diese Deeskalation zu unterstützen, wenn Russland seine Angriffe auf kritische Infrastruktur einstellen würde. Viele Menschen haben sie auf dem Handy, Apps der Lebensmittelhändler für zusätzliche Rabatte. Der Bundesverband der Verbraucherzentralen sieht darin aber eine Diskriminierung und hat deshalb gegen den Discounter Lidl und dessen Lidl Plus App geklagt. Heute verhandelt das brandenburgische Oberlandesgericht den Fall.
3: Ältere Menschen und andere, die kein Smartphone haben, die können solche Apps gar nicht nutzen, klagen Verbraucherschützer. Sie sind deshalb auch schon gegen andere Discounter vor Gericht gezogen. Ob im Verfahren heute eine Entscheidung fällt, ist unklar. Auf jeden Fall sind die allermeisten von uns auf Schnäppchenjagd per App, sparen damit aber laut Experten wenig. Doch die Händler, die sammeln jedes Mal viele Daten über uns. Claudia Wächter, Nachrichtenredaktion.
1: Zugang zum Bahnsteig nur mit Fahrkarte? Bundesverkehrsminister Steffen Bilger kann sich das zumindest an großen Bahnhöfen in Deutschland vorstellen. Das sagte Bilger den Funke-Zeitungen, auch mit Blick auf mehr Sicherheit. In Frankreich und Großbritannien ist das schon verbreitet. Dort kommen Reisende an vielen Bahnhöfen nur nach elektronischer Ticketprüfung durch Zugangsschleusen und elektronische Schranken zu den Bahnsteigen.
4: Schönen guten Morgen und einen guten Start in den Dienstag. Ihr hört Ostseewelle mit dem Blick aufs Wetter. Es sind nur wenige Wolken unterwegs, streckenweise auch ganz schön neblig bei Temperaturen um 8 Grad aktuell. Tagsüber kriegen wir aber wieder einen richtig schönen Mix aus Sonne und wenigen Wolken. Es bleibt trocken bei warmen 25 Grad maximal. Und der Zwei-Tage-Trend nicht mehr ganz so schön. Morgen und auch übermorgen ein bisschen herbstlicher. Viele Wolken, auch immer mal wieder Regen mit dabei bei 20 Grad maximal.
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1: Jetzt Carol G. und Bruno Mars mit Still.

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1: Ich bin Diana Kramer. Egal ob vor oder nach 12 Uhr, die Spritpreise sind für Autofahrer in Deutschland eine echte Herausforderung. Nachdem es auch zum Wochenstart weiter nach oben ging, werden Forderungen nach einem Eingreifen der Bundesregierung lauter.
2: Der Tankstelleninteressenverband warnt schon vor Spritpreisen um 3 Euro pro Liter, wie es sie an Autobahnen teilweise schon gäbe. Der ADAC und auch der Tankstellenverband weisen aber auch darauf hin, dass die Weltlage allein die Preissprünge an der Tankstelle im Moment nicht vollständig erkläre. Da werde auch abkassiert. In jedem Fall werden die Spritpreise gerade zum Politikum. Mecklenburg-Vorpommerns Ministerpräsidentin Emanuela Schwesig rät zu einem Spritpreisdeckel. Und auch Bayerns Ministerpräsident Söder fordert neue staatliche Entlastungsmaßnahmen. Ronny Hochau, Nachrichtenredaktion.
1: Nach der Ankündigung von US-Präsident Donald Trump über eine Feuerpause zwischen der Ukraine und Russland bei Angriffen auf Energieanlagen hat der ukrainische Präsident Zelensky betont, es handle sich lediglich um einen Vorschlag. Die Ukraine sei aber bereit, diese Deeskalation zu unterstützen, wenn auch Russland seine Angriffe auf kritische Infrastruktur einstelle. Bislang sei allerdings kein echter Willen Moskaus zu erkennen, den Krieg zu beenden, so Zelensky. Die EU will sich im Ringen um die Arktis stärker engagieren. Darauf haben sich Kanzler Friedrich Merz und Vertreter 11 weiterer Länder bei einem Gipfel in Finnland verständigt. Laut Merz sei der hohe Norden inzwischen der kritischste Bereich für Europas Sicherheit.
3: Ich kann nur an uns alle appellieren, diese Gefährdung ernst zu nehmen, in Europa zusammenzuhalten. Wir sind Teil des Nordens. Wir sind Anrainer am Atlantik. Wir sind Anrainer der Ostsee und damit sind wir Teil dieses strategisch gefährdeten Teils Europas. Ich nehme es ausgesprochen ernst, was wir hier zurzeit erleben.
1: Bundeskanzler Friedrich Merz. Damit zum Sport. Fußball-Zweitligist Hannover 96 hat sich von seinem Trainer Christian Titz getrennt. Das gab der Verein 3 Tage nach der Niederlage beim 1. FC Nürnberg bekannt. Hannover steht nach 5 Spielen mit 4 Punkten auf Tabellenplatz 15. Die Niedersachsen wollen zeitnah einen Nachfolger präsentieren. Als Topfavorit gilt Sandro Wagner.
4: Schönen guten Morgen und einen guten Start in den Dienstag. Ihr hört Ostseewelle mit dem Blick aufs Wetter. Es sind nur wenige Wolken unterwegs, streckenweise auch ganz schön neblig bei Temperaturen um 8 Grad aktuell. Tagsüber kriegen wir aber wieder einen richtig schönen Mix aus Sonne und wenigen Wolken. Es bleibt trocken bei warmen 25 Grad maximal. Und der Zwei-Tage-Trend nicht mehr ganz so schön. Morgen und auch übermorgen ein bisschen herbstlicher. Viele Wolken, auch immer mal wieder Regen mit dabei bei 20 Grad maximal.
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1: Calvin Harris und Jazzy mit Satisfy.

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1: Deutschland wird bunter, denn Gesichter gegen rechts tourt mit 22 Stopp wieder quer durchs Land. Dabei geht es um eine Initiative, die mit Fotos Menschen mit klarer Haltung sichtbar macht. Für Demokratie, Vielfalt und Menschenwürde und gegen Rechtsextremismus und Ausgrenzung. Eine der Fotografinnen ist Anne Manke.
2: Man sieht den Rechtsruck überall in Europa und ich habe einfach so das Gefühl gehabt, dass diese Stimmen so wahnsinnig laut sind. Und wenn man sich aber konkret damit beschäftigt, merkt man, dass es immer noch eine Minderheit ist. Und ich wollte dieser in Anführungsstrichen schweigenden, stillen Mehrheit, die für Respekt und Toleranz und Offenheit einstehen, denen wollte ich eine Stimme geben.
1: Das Ziel? Zeigen, dass wir mehr sind und Antidemokraten immer noch eine Minderheit.
2: Wir werden bestimmt niemanden bekehren können. Wir können aber andere Leute, die vielleicht zweifelnd oder so wie ich am Anfang gesagt habe, Mensch, wo sind eigentlich die anderen Leute? Wo ist diese Mehrheit eigentlich? Denen können wir Mut geben und denen können wir auch Mut machen, sich dafür zu bekennen und zu sagen, das ist wichtig.
1: Mehr als 4000 Menschen haben schon ihr Gesicht gezeigt.
2: Also wir wollen so viele Menschen, wie wir können, vor die Kamera bewegen und eine wachsende Wand von diesen Porträts haben, die dann eben irgendwie auch sichtbar ist und für sich steht und klar macht, wir sind die Mehrheit, wir wollen Offenheit, Vielfalt und wir stehen für Respekt.
1: Zu den Shootings könnt ihr einfach ohne Vorkenntnisse und Vorbereitung kommen. Plant aber ein bisschen Wartezeit ein. 22 Stopp gibt es insgesamt. Das nächste für euch ist Lübeck am Montag, dem 21. September. Und mehr Infos gibt's online unter gesichtergegenrechts.org. Aus der Ostseewelle Kirchenredaktion, Rebecca Krüger.

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5: Ministerpräsidentin Schwesig fordert wieder Spritpreisdeckel. NATO-Kampfflugzeuge schießen Drohne über Litauen ab. Das Guten Morgenwetter mit Andrea.
6: Heute der wärmste Tag in der Woche, bis zu 25 Grad.
5: Guten Morgen, ich bin Yvonne Siegert-Machotzek. Ministerpräsidentin Schwesig hat wegen weiter steigender Benzinpreise wieder einen Preisdeckel gefordert. Sie sagt, vor allem Pendler und Landwirtschaft haben wegen der hohen Preise im Augenblick Probleme. Schwesig will auch eine Übergewinnsteuer für die großen Ölkonzerne. Spritpreise sind ein Reizthema in der Politik, das für viel Unmut mit der Bundesregierung sorgt, an der auch die SPD beteiligt ist. Nach dem Scheitern eines großen Marinebauprojekts gibt es gute Nachrichten für Schiffbauer in Vorpommern. Bundesverteidigungsminister Pistorius kam mit einem Neubauauftrag für ein Aufklärungsschiff auf die Wolgaster Peenewerft. Die aktuellen Flottendienstboote befinden sich seit mehreren Jahrzehnten in Dienst und sollen dann ab 2029 durch die neuen Schiffe ersetzt werden.
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5: NATO-Kampfflugzeuge haben eine Drohne über Litauen abgeschossen. Seit dem russischen Angriff auf die Ukraine fühlt sich das Land in besonderem Maße bedroht. Dem Militärgeheimdienst liegen Informationen vor, wonach Russland Angriffe auf kritische Infrastruktur in den baltischen Staaten planen könnte. Die Bundeswehr baut ja derzeit eine deutsche Panzerbrigade in Litauen auf. Russland und die Ukraine wollen gegenseitig auf die Angriffe auf Energieanlagen verzichten. Das sagt zumindest US-Präsident Trump. Weder Kiew noch Moskau haben allerdings bisher offiziell auf seine Erklärung reagiert. Die Ukraine sorgte mit Angriffen für Engpässe auf dem Treibstoffmarkt in Russland und Moskau antwortete mit gezielten Angriffen auf Anlagen in der Ukraine, auch auf Tankstellen dort. 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Und jetzt das Guten Morgenwetter mit Andrea.
6: Dankeschön, Yvonne. Und tief Zuri lässt uns warme Luft zukommen. Und heute wird der wärmste Tag in der Woche. 10 Grad jetzt erstmal in Tetro am Hechbrunnen, 10 Grad aktuell in Rostock an der Nikolaikirche. Nachmittags erwarten wir dann 21 bis 25 Grad. Heute früh noch ein bisschen Nebel im Land. Danach wechseln sich Sonne und Wolken ab. Stellenweise bleibt es dann den ganzen Tag über ziemlich wolkig. Und es bleibt auch überwiegend trocken, aber vereinzelt ist dann tagsüber auch ein bisschen Regen dabei. Dazu weht ein meist schwacher an der See mäßiger Wind aus südlichen bis südwestlichen Richtungen. Der Zwei-Tage-Trend. Morgen am Mittwoch zuerst noch grau und regnerisch. Später lockert es da mehr auf und dann gibt es auch ein bisschen Sonne, 18 bis 20 Grad morgen. Am Donnerstag bleibt es dicke bewölkt, ab und zu auch Sonne, vor allem in Vorpommern 17 bis 19 Grad.
7: 5.03 Uhr, Ostseewelle, der beste Verkehrsservice für unser Land. Da haben wir freie Fahrt auf den Straßen, sehr gut. Blitzer, Blitzer, stehen auf der A24 Richtung Hamburg zwischen Zarrentin und Galin und Richtung Berlin hinter Mainburg. B96 Rügenzubringer Richtung Inselhöhe, Rastplatz Rügenblick. B104 Chemnitz Richtung Staffenhagen. B109 Jatznick beidseitig. B191 Ortsausgang Malis Richtung Neukalis und Spornitz Richtung Neustadt-Glewe. B196 stehen sie zwischen Lanken-Granitz und Serams. Rostock-Röbersäger Chaussee stadteinwärts an der Vorpommernbrücke. Zwischen Röbel und Sito Höhe Schampermühle, Stralsund-Vogelwiese 30er Strecke und Waschow Richtung Zarrentin noch einer. Habt ihr noch mehr entdeckt? Dann ruft er durch 0381 49 78 110. Denn keiner meldet mehr aktuelle Flitzerblitzer.
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7: Ja, alle da. Yvonne in den Nachrichten. Einen schönen guten Morgen.
5: Moin.
7: Andrea am Start. Kuckuck.
6: Ja, guten Morgen, ihr Lieben.
7: Jetzt machen wir uns erstmal ein Käffchen und dann starten wir durch in diesen doch recht schönen Spätsommertag, wie Andrea ja gesagt hat.
6: Wahnsinn. Aber nur heute.
7: Tja, schade, aber können wir mit um. Wir haben passend dazu jetzt Shakira und Burna Boy, aktuelle Nummer Die Die. 5.04 Uhr ist es. Kommt gut rein. Moin.

0: 5.11 Uhr ist es, ihr hört Ostseewelle, euch einen entspannten Start in diesen Dienstag, wir haben den 15. September.
1: Und die Regel hat schon gehört, gehe nie einkaufen, wenn du hungrig bist. Habt ihr das vielleicht auch schon mal gemacht?
0: Wir machen das jedes Mal, den Fehler.
1: Ja, ich auch. Gestern super ausgehungert einkaufen gegangen. Ich habe mir den Wagen vollgeknallt, das könnt ihr euch nicht vorstellen. Ich habe gedacht, wie soll das alles ins Auto passen? Und letztendlich davon auch, sagen wir mal, ein Drittel davon hätte ich auch da lassen können.
0: Siehste? Ne? Ich meine, meine Mutter ist zum Beispiel so ein, die macht das ja auch. Die hat das aber immer für, in Anführungsstrichen, schwierige Zeiten da. Ne? Also die hat immer eine Kammer
1: hat
0: irgendwo.
1: Die bunkert noch, ne? Ja, so ein bisschen, die ältere Generation.
0: Genau, so ein bisschen bunkern. Aber wenn du da hinkommst und du hättest mal, ich sag mal, 3 Wochen nichts zu essen, bei Mutti würdest du immer was kriegen. Das ist das Schöne daran.
1: Ich bunker ja auch. Schokolade.
0: Ja, du bunkerst sie nicht, die ist ja gleich immer weg.
1: Ja, das stimmt auch wieder, ne? Aber auf alle Fälle jetzt der Kühlschrank wieder voll. Und die Erkenntnis ist immer sehr schnell, das hält dann maximal trotzdem nur für 3 Tage und dann kannst du wieder von vorne anfangen.
0: Tja, das Leben ist manchmal gar nicht so einfach.
1: Und teuer.
0: Und teuer. 5.12 Uhr ist es. Gleich gibt es einen aktuellen Hit von Ray Garvey und Imran. Rivers heißt er. Sehr coole Nummer. Gibt's nach Ray. Where's my husband? Moin.

0: Rums, einen schönen guten Morgen. Ihr hört Ostseewelle, schon wieder 5.15 Uhr. Ihr steht jetzt wahrscheinlich mit uns zusammen auf. Das finden wir gut. Wir hören für euch mal ganz kurz aufs Guten Morgenwetter.
1: Und heute ist es ungewöhnlich warm, teilweise 21 bis 25 Grad am Nachmittag. Also überlegt euch sehr gut, was ihr heute früh anzieht. Wir haben dazu auch noch einen recht schönen Tag, einen Mix aus Sonne und Wolken und es bleibt überwiegend trocken.
0: Mario hat schon was, moin.
2: Ich wollte noch einen Blitzer melden. Jo. Die 193 müsste das sein. Umgehungsstraße in der Strelitz, Höhe Krankenhaus, 70er ist das. Beidseitig.
0: Danke, Mario. Habt ihr auch noch was entdeckt? Meldet euch auf der 0381 49 78 110. Musik aus Irland jetzt mit Ray Garvey und Imran. Aktuelle Nummer. Hier ist Rivers. Moin.

0: 5.23 Uhr ist es, ihr hört Ostseewelle, einen schönen guten Morgen. Vor zwei Wochen haben wir von Ostseewelle euch ja schon mal gewarnt vor Falschgeld, das in Kühlungsborn im Landkreis Rostock unterwegs war. Da ging es um falsche 50er damals. Jetzt sind im Raum Hagenow-Parchim, also im Landkreis Ludwigslust-Parchim, wieder falsche Scheine aufgetaucht. Diesmal sind es 5-Euro-Scheine, 20er und auch 100er. Die Scheine sind in Supermärkten und Tankstellen da unterwegs. Man muss allerdings dazu sagen, die sind nicht besonders gut gemacht. Also bei einigen fehlen die Sicherheitsmerkmale komplett und bei anderen, da stand auch noch ganz fett drauf Copy. Also weiß nicht, wie sowas funktioniert, dass die überhaupt in Umlauf kommen. Hat einer nicht aufgepasst.
1: Also deswegen vielleicht in nächster Zeit nochmal checken. Sieht das Wasserzeichen irgendwie komisch aus oder fässt sich dieser Schein komisch an? Vielleicht ist er auch zu dick. Niemals weitergeben, falls ihr das Gefühl habt, ne, sondern geht dann direkt damit zur Polizei.
0: 5.23 Uhr, ihr hört Ostseewelle, einen schönen guten Morgen.

0: ist 5.30 Uhr, guten Morgen, ihr hört Ostseewelle und die nächsten Hits warten schon auf euch. Nächste halbe Stunde, cooler 2000er, der einfach nur Sommerfeeling macht. Karma, Just Be Good To Me und alle aktuellen Hits gibt's gleich mit Tiffany Aris, Vertigo.
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0: Es ist 5.31 Uhr, Ostseewelle hier mit dem Guten Morgen-Update von Yvonne Siegert-Machocek.
3: Mecklenburg-Vorpommerns Ministerpräsidentin Schwesig hat wegen weiter steigender Benzinpreise nochmal einen Preisdeckel gefordert. Sie sagt, vor allem Pendler und Landwirtschaft haben wegen der hohen Preise Probleme. NATO-Kampfflugzeuge haben eine Drohne über Litauen abgeschossen. Das Land grenzt sowie an Moskaus Verbündeten Belarus. Seit dem russischen Angriff auf die Ukraine fühlt sich Litauen in besonderem Maße bedroht.
0: Damit sind wir beim guten Morgenwetter, Andrea.
4: Und das ist heute ein so warmer Tag, also wirklich der wärmste Tag in dieser Woche, denn nachmittags um die 21 bis 25 Grad. Heute früh ist es noch ein bisschen frischer, 10 bis 12 Grad. Es wechseln sich Sonne und Wolken heute ab, stellenweise bleibt es den ganzen Tag aber auch grau. Die Sonnenscheindauer um die 7 bis 10 Stunden. Und obwohl es überwiegend trocken bleibt, gibt es vereinzelt etwas Regen und dazu weht ein schwacher, an der See auch mäßiger Wind aus südlichen Richtungen. Morgen am Mittwoch zuerst noch grau und regnerisch, später lockert es mehr auf, 18 bis 20 Grad. Am Donnerstag ein Mix aus dickeren Wolken und Sonne, 17 bis 19 Grad.
0: 5.32 Uhr, Ostseewelle, der beste Verkehrsservice für unser Land. Einmal moin.
5: Guten Morgen, der Tobi hier. Ich wollte Rehe melden zwischen Autobahnabfahrt Bad Sülze und Tessin Richtung Lübeck.
0: Also auf der A20, Dankeschön. Dann Flitzerblitzer. Von euch schon gemeldet auf der A24 Richtung Hamburg zwischen Zarrentin und Galin und Richtung Berlin hinter Mainburg immer noch. B96 Rügenzubringer Richtung Inselhöhe Rastplatz Rügenblick. B104 Chemnitz Richtung Staffenhagen. B109 Jatznick beidseitig. B191 Ortsausgang Mallis Richtung Neukalis und in Spornitz Richtung Neustadt-Glewe. B193 Umgehung Neustrelitz Höhe Krankenhaus beidseitig. B196 zwischen Lanken-Granitz und Serams. Rostock Röversheger Chaussee stadteinwärts an der Vorpommernbrücke. Zwischen Röbel und Sito Höhe Schampermühle. Stralsund Vogelwiese 30er Strecke und Waschow Richtung Zarrentin noch einer. Habt ihr noch mehr entdeckt? Ruft er durch auf der 0381 49 78 110, denn keiner meldet mehr aktuelle Flitzerblitzer.
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0: Über ihn an den Dienstag. Moin.
3: Moin.

0: Guten Morgen, 5.40 Uhr ist es, Dienstag. Wir haben den 15. September, ihr hört Ostseewelle. Lieblingsschlagzeilen des Morgens. Wir haben alles durchgeguckt im Laufe des Morgens schon. Und Andrea, was hast du gefunden?
1: Absurde Abzocke, so kassieren Restaurants extra. Aber ich muss dazu sagen, diese Restaurants sind nicht die Regel und meistens passiert das eher im Ausland und noch Gott sei Dank nicht so bei uns. Schauen wir mal nach Österreich. Da kassierte ein Restaurant für das Vorschneiden einer Pizza 1,99 Euro. Die Pizzeria braucht für das Vorschneiden angeblich mehr Zeit und mehr Personal. So, jetzt kommt's aber richtig dicke. Ein thailändisches Restaurant in Franken in der Schweiz rechnet den Fensterplatz extra ab. Und zwar mit 10 Franken, das sind umgerechnet 10,60 Euro, wenn du denn auf den Zürichsee gucken möchtest.
0: Okay. Okay.
1: Das ist aber Wahnsinn, ne?
0: Ja. Naja gut, ich meine, in der Bahn bezahlst du Fensterplatz, glaube ich,
2: ja,
0: auch extra, ne?
2: Ich glaube auch, oder? Nee?
1: Nee. Okay, also in der Bahn, der kosten alle Sitzplätze gleich.
0: Okay.
1: Und bleiben wir gleich mal in der Schweiz, dort verlangt ein Restaurant 10,60 Euro für einen extra Löffel.
2: Hä?
0: Was?
2: Wie wenn man den mit isst, oder was?
1: Also wenn du dir eine Suppe bestellst, dann kriegst du den Löffel noch so gratis dazu, aber hast du jetzt einen Mitesser und du willst einen extra Löffel haben, kostet der 10 Euro.
0: Ja, dann wollen sie vielleicht unterbinden, dass du eine Suppe für zwei Leute bestellst oder so, ne?
1: Wahrscheinlich. In Spanien übrigens ließen drei Frauen ihre Tasche am Haken aufhängen. Dafür wollte das Restaurant 4 Euro pro Person.
0: Tja.
1: Oh, also Wahnsinn. Hast du mal eine Rechnung von 12 Euro, ne? Wahnsinn.
2: Ja,
1: damit sind die aber nicht durchgekommen, die haben dann geklagt. Und in Italien wollte ein Gast wirklich so eine kleine Prise Pfeffer noch dazu haben. Und das kostete nochmal 50 Cent extra.
0: Ja, ist schon heftig. Ich meine, wenn du mal überlegst, aber was jetzt auch so an Kosten auf uns zukommt mit diesem ganzen Spritpreisgedöns, alles wird ja teurer. Die versuchen auch zu bleiben irgendwo, ne? Also
2: ich glaube, einigen Gastronomen im Land, da stehen, denen stehen die Haare zu Berge, wenn die das hören.
0: Ja, definitiv.
1: Ja. Aber guckt trotzdem immer schön auf eure Rechnung, was da alles genau abgerechnet wird.
0: Yvonne?
2: Ich habe eine Durchfallpanne bei einem Sportwettkampf in Peking. Mhm. Haben vielleicht viele gesehen, das ging jetzt viral in den sozialen Medien. Da war eine Australierin beim High Rocks am Start. Das ist so eine, ja, das ist so eine Mischung so aus Ausdauer und Krafttraining. Da wird die Zeit gestoppt. Joanna, 22. Und da hast du halt gesehen, links und rechts an den Beinen und hinten aus der Hose. Ne? Ich sag's jetzt einfach, lief die braune Suppe.
1: So. Oh nein, die Arme. Ja. Oh, Horror.
2: Andererseits, jetzt sagen viele im Netz, die 22-Jährige, die hat diesen High-Rocks-Wettkampf auch gewonnen in Peking, ne? Die sagen, Mensch, dafür Sport da, man soll an seine körperlichen Grenzen gehen und darum ist man eben ein Profiathlet, ne? Und ganz viele andere sagen jetzt aber, ey, pass auf, das geht nicht, du kannst nicht bei einem Wettkampf, wo andere Athleten das benutzen, die sitzen zum Beispiel auch so auf Rudergeräten und die tragen so Säcke, ne? Da kannst du dich nicht von oben bis unten, ne? Weil alle anderen kommen ja damit in Kontakt. So, sie hat aber den Sieg trotzdem zugesprochen bekommen, weil sie halt gesagt haben, pass auf, es gibt dafür keine Regelung, es ist nicht verboten, was du nicht machen darfst, du darfst nicht auf dem Boden hier, ne, nicht Charlottenburger, du darfst sozusagen nicht schnottern, du darfst nicht spucken, aber wenn es in die Hose geht, da gibt es keine Regelung, von daher, sie hat gewonnen den High Rocks in Peking. Und sie wollen jetzt aber die Sachen nachbessern, weil eben doch für viele Sportler, die haben gesagt, es geht nicht, es ist eine riesige Gesundheitsgefahr.
0: Ja. 5.43 Uhr ist es, ihr hört Ostseewelle. Ich würde sagen, wir spielen euch Tiffany Harris, Vertigo, aktueller Hit. Und dann komme ich noch mit einem Brot, was 60 Dollar kostet.
2: Oh Gott.
0: Gleich über Ostseewelle.
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0: 5:46 Uhr, guten Morgen, ihr hört Ostseewelle, Kurzblick aufs Guten Morgenwetter.
1: Und das ist heute ein sehr warmer Tag, teilweise 25 Grad, da haben wir heute mal den Hochsommer, aber ab morgen kühlt es sich wieder ab und es bleibt wechselhaft.
2: Moin. Ja, guten Morgen, hier ist Manuela. Ja. Auf der B104 von Staffenhagen in Richtung Neubrandenburg fährt ein Transporter mit Anhänger und der Anhänger hat kein Licht.
0: Ah, okay, danke schön. Habt ihr auch noch was, meldet ihr euch auf der 0381 49 78 110. Ich habe ja gesagt, bin noch eine Lieblingsschlagzeile des Morgens schuldig, haben wir eben nicht geschafft. Und da habe ich gefunden, Hype um Roggenbrot in New York bei T-Online. Während es also bei uns leider ja immer weniger kleine Bäckereien mit richtigem Handwerk gibt, boomen die in New York gerade. Und jetzt kommt's, für ein Roggenbrot von hier, also aus Deutschland, stehen die Menschen dort jetzt Schlange und bezahlen da $60 für so ein Brotlaib.
1: Für ein Brot 60 Dollar?
0: Ja. Also dort wird für eine Roggenstulle halt angestanden wie Sau. Und die Auers aus Österreich, die haben dort 45 Läden, die sie betreiben und haben dafür extra einen 2 Tonnen schweren Ofen aus Deutschland importieren lassen, ja? Weil die New Yorker jetzt so auf dieses Brot abfahren. Da werden dann 1,5 Kilogramm schwere Brotlaibe gebacken, also ganz normal. Und das Ding wird dann für $60 angeboten und über diesen Preis empören sich natürlich auch viele Leute, weil sie sagen, wie kannst du für $60 ein Brot anbieten? Ja? Aber er sagt eben, der Auer, das ist eine der teuersten Städte der Welt, eine der teuersten Straßen in dieser teuersten Stadt. Die sollen sich mal anschauen, was hier eine Wohnung kostet. Ja. Und zudem würden alle Rohstoffe für das Brot importiert, direkt aus Deutschland und aus Österreich.
3: Aber weißt du was, ich war ja im Sommer jetzt gerade in Amerika, ne? Und es ist tatsächlich so, die gehen darauf verrückt. Wenn ich dann mal frage, unsere Freunde, was soll ich mitbringen? Weißt du, was sie sagen? Die wollen Senf und Brot.
0: Okay, krass.
3: Ja, ich liebe das
1: da nicht schmeckt.
3: Ja, das ist,
1: was ich liebe es. So pappig und so fluffig.
3: Ich liebe das schmeckt ja nicht. Süß und so fluffig, genau wie du sagst. Und die wollen ein Roggenbrot. Dann gehe ich hier zum Handwerksbäcker in Rostock und bringe den 3 Brote mit.
0: Geil, dann kannst du das nächste Mal 60 Euro pro Stück machen. 6:12 Uhr ist es. Ihr hört Ostseewelle mit den Fanta 4 jetzt. MFG.
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0: 5:51. 9:46. Einen schönen guten Morgen, ihr hört Ostseewelle und heute eine vollgepackte Show wieder bis oben hin.
1: Ja, mit einem traurigen Thema, was uns ja schon seit Monaten beschäftigt. Ja. Heute geht es in den nächsten Prozesstag im Fall des kleingetöteten Fabian aus Güstrow. Und dieser Tag wird nochmal äußerst interessant. Warum? Das hört ihr gleich um 6:10 Uhr.
0: Ja, dann bald 3 Euro an den Tankstellen. Das haben jetzt Experten schon vorausgesagt. Das könnte wohl kommen. Gottes Willen. Aber Leute, wir tun was gegen den Tankstellenfrust, nämlich das große Zockerzapfen zwischen 5 und 10 kann es jederzeit passieren, dass wir die Zockerzapfen-Zapfpistole anschmeißen und euch den Tank voll machen.
1: Und wenn wir schon mal im Abstauben sind, denkt an das schnellste und beliebteste Guten-Morgen-Quiz des Landes. Ja. Das geht in die nächste Runde. Schlag den Wurlitzer um 7:40 Uhr.
0: Jetzt ist es 8 Minuten vor 6. Aktuell von Holly Humberstone hier. To Love Somebody. Moin.

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Vorsicht bitte auf der A20 Richtung Rostock. Zwischen Neukloster und Raststätte Fuchsberg liegt ein totes Tier auf der Straße. Also A20 Richtung Rostock, zwischen Neukloster und Raststätte Fuchsberg aufpassen. Ein totes Tier auf der Straße.

0: auf in einen warmen Dienstag. Also er wird's noch. Hört Ostseewelle. Wir haben für euch in der nächsten halben Stunde einen Kulthit von den Simple Minds und alle aktuellen Hits mit dabei. The Queen of Pop, Taylor Swift, gibt's mit Elizabeth Taylor.
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3: Unser Bildungssystem verbessert sich im Ländervergleich. NATO-Kampfflugzeug schießt Drohne über Litauen ab. 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
4: Warm wird's heute bis 25 Grad.
3: Guten Morgen, ich bin Yvonne Siegert-Machotzek. Unser Bildungssystem hat sich im bundesweiten Vergleich leicht verbessert. Von Platz 9 auf Platz 8 ging es für Mecklenburg-Vorpommern und damit liegen wir im Mittelfeld. Sachsen bleibt an der Spitze. Und das sind die Stärken mit Blick auf Bildung hier. Integration, berufliche Bildung, Förderbedingungen sowie Ganztagsangebote in der Kita und in der Schule. Bei der neuesten PISA-Studie dagegen, da hatten deutsche Schüler ja vor einigen Tagen insgesamt so schlecht abgeschnitten wie noch nie. Ministerpräsidentin Schwesig hat wegen weiter steigender Benzinpreise jetzt nochmal einen Preisdeckel gefordert. Sie sagt, vor allem Pendler und die Landwirtschaft haben wegen der hohen Preise Probleme. Schwesig will auch eine Übergewinnsteuer für die Ölkonzerne. Spritpreise sind ja seit langem ein Reizthema in der Politik, das für viel Unmut sorgt mit Blick auf die Bundesregierung, an der auch die SPD beteiligt ist.
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3: NATO-Kampfflugzeuge haben eine Drohne über Litauen abgeschossen. Seit dem russischen Angriff auf die Ukraine fühlt sich das Land in besonderem Maße bedroht. Dem Militärgeheimdienst liegen Informationen vor, wonach Russland Angriffe auf kritische Infrastruktur in den baltischen Staaten planen könnte. Die Bundeswehr baut derzeit eine deutsche Panzerbrigade in Litauen auf. Russland und die Ukraine wollen gegenseitige Angriffe auf Energieanlagen stoppen. Das sagt zumindest US-Präsident Trump. Weder Kiew noch Moskau haben allerdings bisher offiziell auf seine Erklärung reagiert. Die Ukraine sorgte mit Angriffen für Engpässe auf dem Treibstoffmarkt in Russland und Moskau antwortete da mit gezielten Angriffen auf Anlagen in der Ukraine. 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Und jetzt das Guten Morgenwetter mit Andrea.
4: Dankeschön, Yvonne. Und Tief Zuri lässt warme Luft zu uns kommen. Und das heißt, heute wird es nochmal sommerlich warm, nachmittags um die 21 bis 25 Grad. Und für alle, die jetzt am Kleiderschrank stehen, was ziehe ich denn an? Heute Morgen ist es noch recht frisch, da haben wir teilweise um die 9 bis 11 Grad. Also am besten wieder das Zwiebelprinzip. Ne? Am Nachmittag dann alles von einem werfen. Dann mit, damit wir nicht schwitzen. Heute ein Mix aus Sonne und Wolken. Stellenweise bleibt es auch den ganzen Tag über ziemlich wolkig. Die Sonnenscheindauer um die 10 und 11 Stunden und es weht ein schwacher bis mäßiger Wind. Morgen am Mittwoch zuerst noch grau und regnerisch, später lockert es auf bis 20 Grad. Am Donnerstag zuerst dicke Wolken, später wieder Sonne bis 19 Grad.
0: 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Mit der A20 Richtung Rostock zwischen Neukloster und der Raststätte Fuchsberg. Bitte aufpassen, Todestier. Flitzer, Blitzer. Stehen auf der A24 Richtung Hamburg zwischen Zarentin und Gallin und Richtung Berlin hinter Mainburg. B96 Rügenzubringer Richtung Insel, Höhe Rastplatz Rügenblick. B104 Chemnitz Richtung Staffenhagen. Auf der 109 Jatznick stehen sie beidseitig. B191 Ortsausgang Malles Richtung Neukalles und Spornitz Richtung Neustadt-Glewe. B193 Umgehung Neustrelitz Höhe Krankenhaus stehen sie beidseitig. B196 zwischen Lanken-Granitz und Seerams. Rostock Röversäger Chaussee stadteinwärts an der Vorpommernbrücke. Zwischen Röbel und Sito Höhe Schampermühle, Stralsund-Vogelwiese 30er Strecke und Waschow Richtung Zarentin auch noch einer. Habt ihr noch irgendwo was entdeckt? Ruft da durch auf der 0381 49 78 110.
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4: Und ihr Lieben, wir haben was ganz Süßes bekommen. Eine süße WhatsApp von Antje aus Lühmannsdorf bei Wolgast. Guten Morgen, liebes Ostseewelle-Team. Unsere Tochter Jasmin hat heute ihren 10. Geburtstag.
5: Oh.
4: Und es wäre toll, wenn ihr einen ganz lieben Geburtstagsgruß von Mama und Papa ausrichten könnt. Wir hören seit 4 Jahren immer das Horoskop und googeln auch so gut wie jeden Tag die Fische, die Uwe dann sagt. Das macht uns viel Spaß und ist immer interessant. Vielen lieben Dank. Ganz liebe Grüße. Na, dann machen wir das. Wir sind gespannt. 26, das aktuelle Tageshoroskop. Uwe, na, mal gucken, was du da rausholst.
5: Es wird ein Fisch mit einem langen Namen wieder. Das kann ich euch schon mal verraten.

0: Wir haben Dienstag, es ist der 15. September, ihr hört Ostseewelle, 6.11 Uhr.
1: Viele Widersprüche, viele Fragen. Heute geht der Mordprozess um den getöteten 8-jährigen Fabian aus Güstrow wieder weiter. Am letzten Verhandlungstag wurde Gina H. gut 6 Stunden vom Richter befragt. Sie hat sich dabei um Kopf und Kragen geredet und in viele Widersprüche verstrickt.
0: Ja, und unser Ostseewelle-Chefreporter Alexander Stuth, der ist jeden Verhandlungstag für euch mit im Gericht. Was können wir denn heute erwarten?
2: Na, heute wird der Vorsitzende Richter Holger Schütt noch einige Fragen an die Angeklagte Gina H. haben. Es geht vor allem um die Tage rund um das Auffinden von Fabians Leiche. Ja, so hat ja der erste Tümpelzeugin seine Aussage vor Gericht gesagt, dass er am Abend des 13. Oktober 2025 von Gina H. zum Fundort geführt wurde. Sie hat in ihrer Einlassung vorgetragen, dass sie von ihm dort hingelockt wurde quasi, also Aussagen, die sich widersprechen. Dann gibt es sicherlich auch noch Fragen zu den beiden anderen Zeugen, mit denen die Angeklagte am Fundort von Fabians Leiche war, bevor sie dann die Polizei rief. An einem der vergangenen Verhandlungstage wurde ja auch das Video von der ersten stundenlangen polizeilichen Vernehmung gezeigt. Dabei wurden ja auch schon erste Lügen aufgedeckt. Auch dazu wird der Richter sicherlich Fragen haben.
1: Also Alex, wenn der Richter mit seiner Befragung fertig ist, dürfen dann andere Beteiligte des Prozesses auch noch Fragen stellen?
2: Ja, zum Beispiel die Staatsanwaltschaft wird sicherlich noch einiges wissen wollen, denn die Anklage bezieht sich ja vor allem auf Indizien. Ja, und auch die Nebenklage, also Christine Habeta, die Anwältin von Fabians Mutter, hat viele Fragen, rechnet aber nicht mit einer Überraschung.
3: Sie wird keineswegs ein Geständnis ablegen, so unschuldig, wie sie sich hier gibt, das betont sie auch immer wieder. Aber ich gehe schon davon aus, sie ist es ihrem eigenen, ja fast platzenden Ego geschuldet, weiter Fragen zu beantworten, um ihre Unschuld zu untermauern. Aber es sind noch viele, viele Fragen unbeantwortet. Aber ich bin da ganz tiefenentspannt.
0: Also wir halten euch über die heutigen Ereignisse am Rostocker Landgericht im Fall Fabian weiter auf dem Laufenden. Gibt zum einen unseren Live-Ticker im Web bei ostseewelle.de und natürlich auch immer Ostseewelle hier direkt in den Nachrichten. Da bekommt ihr alles, was wichtig ist. 6.13 Uhr, moin.

0: Ja, moin, ihr hört Ostseewelle, 6.17 Uhr und es wird gar kein übler Tag heute vom Wetter her.
1: Vor allen Dingen wird es heute super warm, da hast du das Gefühl, boah, kommt nochmal der Sommer zurück. Das ist aber auch nur eine Eintagsfliege. 21 bis 25 Grad nachmittags und dazu ein Mix aus Sonne und Wolken.
0: Moin!
2: Jo, moin schön. Auf der A20 zwischen Neukloster und Fuchsberg ist gerade die Polizei und holt das tote Tier von der Straße.
0: Alles klar, danke schön. Moin nochmal.
3: Guten Morgen aus dem Galle-Team. Daniel hier.
0: Daniel.
3: Ab zwei Kreuzen aus und fahrt Richtung Woldeck. Gerade
0: Blitzer eingelesen. Das ist die B198. Dankeschön. Habt ihr noch mehr? Ruft ihr durch 0381 49 78 110. Wir machen euch wach. Jetzt mit Sarah Larsen. Hier ist Lush Live. Moin.

0: Hit von den Simple Minds, Don't You, hier bei Ostseewelle. 6.21 Uhr ist es.
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0: Haben wir Dienstag, den 15. September, und Andrea, wir starten mit Widder.
2: Heute müsst ihr nicht immer sofort reagieren. Merkur rät, erst zuhören, dann antworten. Besonders im Job erspart euch das Ärger.
0: Stier.
2: Ein alter Gegenstand oder Foto weckt schöne Erinnerungen. Und vielleicht ist das der perfekte Anlass, euch bei jemandem von früher mal zu melden.
0: Zwillinge.
2: Euer Schlaf, oh ja, könnte besser sein. Macht heute Abend früher Schluss mit Handy und Fernseher. Euer Kopf braucht Ruhe.
0: Krebs.
2: Ihr habt Lust, etwas Neues zu lernen. Weiterbildung, Sprache oder ein kreativer Kurs. Schaut euch ruhig mal um.
0: Löwe.
2: Ein kleiner Geldfund, Gutschein oder auch unerwarteter Rabatt versüßt euch den Tag.
0: Jungfrau.
2: Ihr seid heute herrlich spontan. Eine ungeplante Verabredung könnte viel schöner werden als das, was eigentlich im Kalender stand.
0: Waage.
2: Heute dürft ihr stolz auf euch sein. Entweder, dass euch vor einiger Zeit noch schwer gefallen ist, geht mittlerweile fast wie von selbst.
0: Skorpion.
2: Jemand aus der Nachbarschaft oder dem weiteren Bekanntenkreis überrascht euch positiv. Ein kurzer Plausch könnte ruhig und auch richtig interessant werden.
0: Schütze.
2: Euer Körper will heute nicht Höchstleistung, sondern Erholung. Ein Spaziergang und eine frühe Nacht sind vollkommen ausreichend.
0: Steinbock.
2: In der Liebe bringt Humor euch heute weiter als Romantik nach Lehrbuch. Gemeinsam lachen verbindet ungemein.
0: Wassermann.
2: Ihr habt einen Geistesblitz für zu Hause. Umräumen, renovieren oder endlich etwas reparieren. Plötzlich habt ihr richtig Lust drauf.
0: Und bei den Fischen haben wir heute die Schabrackenpanzerwelse.
2: Meine Güte. Liebe Fische, eine Entscheidung wird leichter, sobald ihr aufhört, alle anderen nach ihrer Meinung zu fragen.
0: 6.22 Uhr, ihr hört Ostseewelle. Moin.

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1: 6.27 Uhr, ihr hört Ostseewelle. Einen schönen guten Morgen. Nächste halbe Stunde wieder zwei absolute Kracher aus den aktuellen Charts dabei mit Bebe Rexha, New Religion und David Guetta, A-Lock und Stick Figure, Run Run River. Und es gibt eine tolle Nummer von Coldplay, auch Clocks.
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1: 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Ostseewelle hier mit dem Guten Morgen-Update von Yvonne Siegert-Machotzik.
10: Unser Bildungssystem hat sich im bundesweiten Vergleich verbessert. Mecklenburg-Vorpommern ist von 9 auf Platz 8 geklettert. Und das sind die Stärken mit Blick auf Bildung, Integration, Förderbedingungen sowie Ganztagsangebote in der Kita und in der Schule. NATO-Kampfflugzeuge haben eine Drohne über Litauen abgeschossen. Dem Militärgeheimdienst liegen Informationen vor, wonach Russland Angriffe auf kritische Infrastruktur in den baltischen Staaten planen könnte.
11: Hier bei uns, zwischen Rostock und Rügen.
10: In Barth wird ab heute an der Brücke über die Barthe gearbeitet, deshalb ist dort halbseitig gesperrt und eine Ampel regelt den Verkehr. Voraussichtlich bis Freitag dauert es da für uns also länger. Auf der Brücke in Barth laufen Pflasterarbeiten und auch der Geh- und Radweg wird dort ausgebessert.
1: Alle wichtigen Infos hört ihr jederzeit nochmal nach in der Ostseewelle-App und alles ausführlich gibt's dann wieder um 7. Auf zum guten Morgenwetter.
12: Und der Spätsommer sagt heute Tschüss, aber dreht nochmal ordentlich auf. Wir kriegen nachmittags um die 21 bis 25 Grad und einen Mix aus Sonne und Wolken. Jetzt am frühen Morgen vereinzelt noch ein bisschen Nebel im Land. Die Sonnenscheindauer liegt zwischen 7 und 10 Stunden. Und obwohl es überwiegend trocken bleibt, gibt es vereinzelt etwas Regen, dazu dann meist ein schwacher Wind. Und jetzt Blick auf die nächsten Tage. Da wird es wieder ein bisschen kühler, morgen dann 18 bis 20 Grad und es bleibt wechselhaft. Am Donnerstag dicke Wolken, aber auch Sonne, 17 bis 19 Grad.
1: 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Da ist auf den Straßen der Stadtverkehr Rostock jetzt schon interessant. Wir haben die ersten 5 Minuten an der Baustelle am Holbeinplatz, also Hamburger Straße, Stadt einwärts und auswärts. Jeweils bitte die Zeit mitbringen. Dann Flitzer, Blitzer. Stehen auf der A24 Richtung Hamburg zwischen Zarentin und Galien und Richtung Berlin hinter Mainburg. B96 Rügenzubringer Richtung Insel, Höhe Rastplatz Rügenblick. B104 Chemnitz Richtung Staffenhagen. B109 Jatznick beidseitig. B191 Ortsausgang Malles Richtung Neukalles und in Spornitz Richtung Neustadt-Gleben. B193 Umgehung Neustrelitz, Höhe Krankenhaus beidseitig. B196 zwischen Lanken-Granitz und Serams. Rostock-Röversilger Chaussee stadteinwärts an der Vorpommernbrücke. Zwischen Röbel und Sito-Höhe Schampermühle. Stralsund-Vogelwiese 30er-Strecke. Waschow Richtung Zarentin. Und Stefan hat auch noch einen.
13: Guten Morgen, hier ist der Stefan. Ich würde gerne einen Blitzer melden, und zwar nämlich in Holzendorf. Wir standen nun gerade an der Bushaltestelle und bauen auf zwischen Woldeck und Prenzlau.
1: Jawohl, danke schön. Habt ihr auch noch was entdeckt, meldet ihr euch ebenfalls auf der 0381 49 78 110. Denn keiner meldet mehr aktuelle Flitzerblitzer.
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1: Das DJ Mag, also so ein Musikmagazin, die wählen ja jedes Jahr die Top 100 besten DJs der Welt. David Guetta spielt ja sowieso immer ganz vorne mit. Und bis morgen kann noch abgestimmt werden. David Guetta hat auch auf seiner Instagram-Seite nochmal aufgerufen. Mal gucken, wo er diesmal landet, auf welchem Top 10 Platz. Hier ist er, zusammen mit A-Lock und Stickfigure, aktueller Hit Run Run River. Moin zusammen.
14: Moin.

0: Es ist 6.39 Uhr, guten Morgen.
1: Es wird ja jetzt immer herbstlicher bei uns im Land. Okay, ja. Heute nochmal 25 Grad, aber ansonsten sind wir ja schon mittendrin. Und ich als Vielfahrerin der Bahn. Es ist wieder eine schwierige Zeit in der Herbstzeit, weil da hält die Bahn denn des Öfteren mal an, okay, weil irgendwelche Pilzsammler sich wieder auf den Gleisen befinden.
0: Auf den Gleisen Pilzsammler?
1: Ja. In der Herbstzeit hat mir mal die Bahn erzählt, da suchen dann viele Steinpilze oder sonst was und die kommen dann den Schienen bedrohlich nah und dann gibt's immer ein Signal an die Deutsche Bahn und dann steht erstmal alles, weil du nach diesen Personen guckst.
0: Na super. Pilze sind schon ganz schön gefährlich manchmal.
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3: Pilze bestimmen für Anfänger. Lektion 1, verlass dich nur auf echte Experten, die dir auch immer sagen können, wie ein Pilz heißt.
4: Ich weiß nicht genau, wie der heißt. Ich nenne den immer Sebastian.
3: Lektion 2, Pilzsammler haben immer diesen einen streng geheimen Fundort. Du musst gar nicht erst fragen, wo es die vielen schönen Steinpilze gibt.
5: Ja, im Wald. Da sind ringsrum so Bäume. Mehr sage ich nicht.
3: Lektion 3. Je schöner ein Pilz aussieht, desto weniger solltest du ihn essen.
5: Oh, der sieht ja lecker aus. Guck mal, knallrot, weiße Punkte.
3: Und Lektion 4. Wenn du einfach nur angeben willst, denk dir die Pilzarten einfach aus. Es klingt sowieso alles ähnlich.
5: Ach hier, schau mal, das gibt's doch nicht. Der gefleckte Langstiel, Wackelhut, Krummnasen, Zottellamellen, Doppelröhrlingsknollen, Schleimfuß.

0: 6.44 Uhr ist es, ihr hört Ostseewelle und so geil wie dieser Song war gerade, wird auch das Wetter heute.
1: Ja, absolut sonnig heute und vor allen Dingen warm. Wir haben um die 20 bis 25 Grad und ab und zu kommen auch ein paar Wolken auf.
0: Ja, Stadtverkehr Rostock, der klemmt jetzt schon wieder an der Baustelle Holbeinplatz. Wir sind bei 5 Minuten auf beiten Seiten. Dann moin.
2: Hallo, schönen guten Morgen, hier ist der Christian. Ich habe einen Blitzer für euch. Und zwar zwischen Prenzlau und Woldeck, Abzweig Holzendorf in der 70er-Zone.
0: 198, Dankeschön. Habt ihr auch noch was, meldet euch ebenfalls auf der 0381 49 78 110. Und dieses Piano ist der Hammer. Coldplay, Clocks jetzt.

0: Das dürfte heute Morgen auf jeden Fall noch Gesprächsthema sein beim Tauchsportclub Walfisch Wismar.
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2: Und das war wieder ein grandioser Nachmittag. Hunderte Leute sind gekommen, um den Verein zu unterstützen. Am Ende konnten sie 2000 Euro in die Vereinskasse legen.
0: Yay! Und das Krasse an diesem Tauchclub ist ja, 130 von 230 Mitgliedern sind Nicht-Taucher, hat uns der Vorsitzende Jan mal erklärt.
3: Ja, die engagieren sich ebenfalls ehrenamtlich im Verein, indem sie zum Beispiel jährlich bei unserem Taucherlager, was wir im Mai haben, dort engagieren sie sich beim Aufbau oder bei der Organisation. Viele sind auch ehemalige Taucher, die aus gesundheitlichen Gründen nicht mehr tauchen können, aber trotzdem noch in diesem Verein sind, weil wir halt so familiär aufgestellt sind und es eigentlich wie eine große Familie ist.
2: Cool. Aber das ist echte Vereinsliebe.
0: Ja.
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0: Drei Minuten vor sieben ist es, ihr hört Ostseewelle, und ich würde sagen, bei den Nachrichten hier von wegen, dass Sprit bald 3 Euro kosten soll, erst recht, nächste Stunde wieder Zockerzapfen angesagt hier bei Ostseewelle. Wir machen euch den Tank voll und wir bezahlen es dann auch. Geht gleich los, kurz nach sieben, und dazu gibt's alle aktuellen Hits mit Nico Santos, zum Beispiel Why Don't You Stay.
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9: Unser Bildungssystem verbessert sich im Ländervergleich. Bundesregierung nimmt Warnungen vor künstlicher Intelligenz ernst. Das Guten Morgenwetter mit Andrea.
10: Heute wärmster Tag in der Woche bis 25 Grad.
9: Guten Morgen, ich bin Yvonne Siegert-Machotzek. Unser Bildungssystem hat sich im bundesweiten Vergleich leicht verbessert. Von Platz 9 auf Platz 8 und wir liegen damit im Mittelfeld. Punkten können wir vor allem mit Ganztagsangeboten und mit Chancengleichheit. Ostseewelle-Reporter Alexander Stut.
11: In dem Bildungsmonitor wird vor allem positiv bewertet, dass soziale Herkunft oft nichts mit Bildungserfolg zu tun hat. Immer wieder heißt es ja, dass Kinder von reichen Eltern besser wären. Positiv bewertet werden auch die Ganztagsangebote in Kita, Grundschule und weiterführenden Schulen. Hier liegen wir mit über 70% in allen Bereichen weit über dem Bundesdurchschnitt. Negativ wird im Bildungsmonitor der Betreuungsschlüssel in den Kitas bewertet. Im Durchschnitt kommen bei uns auf einen Erzieher oder eine Erzieherin 8 Kinder. 3 mehr als in anderen Ländern.
9: Ministerpräsidentin Schwesig fordert wegen weiter steigender Benzinpreise erneut einen Preisdeckel. Sie sagt, vor allem Pendler und Landwirtschaft haben wegen der hohen Preise Probleme. Schwesig will auch eine Übergewinnsteuer für die Ölkonzerne. Spritpreise sind aktuell das Reizthema in der Politik, das für viel Unmut mit der Bundesregierung sorgt, an der auch die SPD beteiligt ist.
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9: NATO-Kampfflugzeuge haben eine Drohne über Litauen abgeschossen. Seit dem russischen Angriff auf die Ukraine fühlt sich das Land in besonderem Maße bedroht. Dem Militärgeheimdienst liegen Informationen vor, wonach Russland Angriffe auf kritische Infrastruktur in den baltischen Staaten planen könnte. Auch die Bundesregierung nimmt die Warnung vor künstlicher Intelligenz ernst. Es gibt ein Sicherheitsinstitut, das da frühzeitig Gefahr erkennen soll. Mehr als die Hälfte aller größeren Firmen und auch viele von uns nutzen KI mittlerweile im Alltag regelmäßig. US-Tech-Bosse hatten am Wochenende vor den Gefahren durch künstliche Intelligenz gewarnt, weil sie in der Lage sei, innerhalb von wenigen Monaten das Internet komplett zu übernehmen. 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Und jetzt das Guten Morgenwetter mit Andrea.
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10: Und dieser Tag fühlt sich nochmal wie Sommer an, bis zu 25 Grad am Nachmittag und relativ viel Sonne, auch ein paar Wolken, die heute noch dazukommen werden. Morgen am Mittwoch wird es dann schon wieder kühler, 18 bis 20 Grad. Am Donnerstag 17 bis 19 Grad.
0: 7.02 Uhr, Ostseewelle, der beste Verkehrsservice für unser Land. Stadtverkehr Rostock ist schon mit dabei vor der Baustelle Holbeinplatz. Da haben wir stadtauswärts 10 Minuten, stadteinwärts sind wir bei 5. Flitzerblitzer. Vorher ist aber Jana noch. Moin.
12: Ich habe eine Verkehrsbehinderung für euch. A19 Richtung Rostock, kurz vor der Abfahrt Rostock Süd, wird alles über den Sternstreifen geleitet mit Höchstgeschwindigkeit 60.
0: Okay, danke. Dann jetzt Flitzerblitzer. Stehen auf der A19 Richtung Rostock im Dreieck Wittstock. A24 Richtung Hamburg zwischen Zaretin und Galin und Richtung Berlin hinter Mainburg. B96 Rügenzubringer Richtung Insel, Höhe Rastplatz Rügenblick. B104 Chemnitz Richtung Staffenhagen. Auf der 109 Jatznick beidseitig. B110 zwischen Johanneshof und Zecheriner Brücke beidseitig. B191 Ortsausgang Mallis Richtung Neukalles und Spornitz Richtung Neustadt-Glewe. B193 Umgehung Neustrelitz, Höhe Krankenhaus stehen sie beidseitig. B194 zwischen Negast und Stralsund an der Obstplantage. B196 zwischen Lankengranitz und Seerams. B197 Boldekow beidseitig. B198 zwischen Woldeck und Prenzlau, Höhe Holzendorf. Rostock, Röversheger Chaussee, statt einwärts an der Vorpommernbrücke. Zwischen Röbel und Sito, Höhe Schampermühle. Stralsund, Vogelwiese, 30er Strecke. Waschow Richtung Zarentin. Und Nicole?
13: Moin, Ostseewelle. Der Blitzer wird gerade aufgebaut auf der B197 in Boldekow.
0: Da haben wir nochmal. Danke, moin.
14: Schönen guten Morgen, der Marco aus Schwerin hier. Und zwar aus Strahlendorf kommend Richtung Hamburg, kurz vorm Kreisverkehr, ganz versteckt in der Botanik, steht der Blitzer.
0: Danke. Habt ihr auch noch was entdeckt, ruft er durch. 0381 49 78 110. Denn keiner meldet mehr aktuelle Flitzerblitzer.
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0: Wer jeden Tag den ganzen Tag Ostseewelle hört, der zahlt mit etwas Glück nichts fürs Tanken. 7.11 Uhr ist es.
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0: In der Muschel heute Morgen ist Henning aus Schwerin. Kuckuck.
2: Ach, guten Morgen. Habe ich echt geschafft, ja?
3: Ja, hast du. Guten Morgen.
0: Du bist im Auto unterwegs, ja?
2: Ja, ich fahre mal schnell rechts ran.
0: Ja, mach mal.
2: So.
3: Ja, wir wollen ja auch nicht, dass was passiert. Okay, du hörst jetzt gleich unterschiedliche Literbeträge. Die gehen rauf, die gehen runter. Und wenn es weitergehen soll, bitte immer weiter sagen. Hast du genug, sagst du laut und deutlich Stopp. Und der letzte genannte Betrag gehört dann dir. Bitte nicht verzocken, weil irgendwann geht die Zockerzapfen-Zapfpistole einfach aus. Bist du bereit?
2: Okay. Ja, ich bin bereit.
3: Okay.
2: Das ist aufregend.
1: 50 Liter.
2: Weiter.
1: 150 Liter.
2: 50 Liter. Weiter.
1: 60 Liter.
2: 60 Liter. Weiter.
1: 160 Liter.
2: 160 Liter. Weiter.
1: 70 Liter.
2: 70 Liter. Weiter.
1: 170 Liter.
2: Stopp.
3: Du hast gezockt. 170 Liter. Erstmal herzlichen Glückwunsch.
2: Vielen Dank.
0: Nein, auf und ab. Komm, wir hören nochmal rein.
1: 170 Liter.
3: Boah, Wahnsinn, sehr gut.
0: Alles richtig gemacht, sehr gut. Dann Henning, wünschen wir dir eine gute Fahrt mit Ostseewelle, komm gut an.
2: Vielen Dank, danke euch.
0: Reingehauen. Na Leute, macht's wie Henning, hört den ganzen Tag Ostseewelle. Zwischen 5 und 10 kann es jederzeit wieder passieren. Das wird die nächste Runde Zockerzapfen starten hier bei Ostseewelle. 7.13 Uhr ist es jetzt, moin.

0: 7:15 Uhr ist es, ihr hört Ostseewelle. Guten Morgen, Kuckuck, kurzer Blick aufs Guten Morgenwetter.
1: Das ist nochmal so ein Aufbäumen vom Sommer. Also heute wird es nochmal richtig warm, zwischen 20 und 25 Grad. Und der Tag, der bleibt auch recht schön.
0: Stadtverkehr Rostock, wir haben an der Baustelle Holbeinplatz statt einwärts 5 Minuten, statt auswärts schon Viertelstunde jetzt. Moin!
2: Einen wunderschönen guten Morgen, hier ist der Dexter. Ich möchte einen Blitzer melden, und zwar auf der 110 stehen sie hinter der Zeche Wiener Brücke und Johanneshof, sag ich mal, dazwischen.
0: Ja, Dexter, unser Stammhörer von Ostseewelle, Dankeschön. Habt ihr auch noch was, dann 0381 49 78 110. Gute Fahrt mit

0: vielleicht die Frau, die jetzt im Mutterglück ist mit Lady Gaga. Es ist jetzt 7.19 Uhr. Vorher aber die beiden hier.
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2: Ja, Oberamtsrat Alfred Klausen?
3: Morgens, Alfred. 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
2: Die sind doch verrückt, Harvey.
3: Wer?
2: Na, die Gallier.
3: Asterix und Obelix.
2: Ja, hast du wieder nicht mitbekommen, ne?
3: Was meinst du, Alfred?
2: Dass ein Comic von denen für knapp 1,5 Millionen Euro versteigert wurde.
3: Ach so, das ja, das habe ich im Radio gehört.
2: Wie kann man 1,5 Millionen Euro für ein Heft zahlen, von dem ich 10 Stück im Keller liegen habe?
3: Wie bitte?
2: Ja, aus August 1966. Asterix, Chez les Bretons.
3: Alfred?
2: Ich bin reich, oder?
3: Nein, es geht nicht um das Heft.
2: Was?
3: Es geht um das Cover.
2: Ja, dann reiße ich das halt 10-mal ab.
3: Nein, Alfred, das Originalcover.
2: Ja, wieso ist der Original?
3: Alfred, das, was da versteigert wurde, das ist quasi die originale Druckvorlage.
2: Okay.
3: Deine Hefte sind auch was wert, aber eben nicht 1,5 Millionen.
2: 150.000?
3: Nein, 15.
2: Millionen?
3: Nein, 15 Euro.
2: Was?
3: Ja, nur das Original ist so viel wert.
2: Okay, deswegen bleibst du auch immer Fuzzi.
3: Hä?
2: Weil du kein Original bist.
3: Dringendes Unverschämtheitskäffchen.
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0: Guten Morgen, ihr seid richtig bei Ostseewelle, 7.28 Uhr. Wir begleiten euch in diesen Dienstag, den 15. September, gleich mit einer ordentlichen Powernummer von Kate und John, die aktuellen Charts, Turn the Lights Off und ein Kulthit dabei von Sting in der nächsten halben Stunde.
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0: Es ist 7.30 Uhr, Ostseewelle hier mit dem Guten Morgen-Update von Yvonne Siegert-Machotzek.
16: Das Bildungssystem in Mecklenburg-Vorpommern hat sich im Bundesvergleich leicht verbessert. Von Platz 9 auf jetzt Platz 8. Wir punkten da vor allem mit Ganztagsangeboten in Schule und Kita sowie mit Chancengleichheit. Auch die Bundesregierung nimmt die Warnungen vor künstlicher Intelligenz ernst. Es gibt zum Beispiel ein Sicherheitsinstitut, das Gefahren frühzeitig erkennen soll. Mehr als die Hälfte von uns nutzt KI im Alltag mittlerweile regelmäßig.
15: Hier bei uns, zwischen Rostock und Rügen.
16: In Jördensdorf im Kreis Rostock können Anwohner am neu eingeweihten Windpark damit verdienen. Wer das will, der muss sich allerdings für den Strombonus registrieren lassen. Eine Familie mit zwei Kindern, die könnte jährlich etwa 400 Euro bekommen. Um die Schreiadler in Jördensdorf zu schützen, gibt es eine Teilabschaltung der Windräder dort.
0: Alle wichtigen Infos hört ihr jederzeit nochmal nach in der Ostseewelle-App. Und alles ausführlich gibt's wieder um 8. Jetzt sind wir beim Guten Morgen mit Andrea.
17: Und das ist heute ein so warmer Tag, der wärmste in dieser Woche. Nachmittags sind 20 bis 25 Grad. Es bleibt überwiegend trocken, nur vereinzelt ein bisschen Regen. Und wir kriegen einen Mix aus Sonne und Wolken. Die Sonnenscheindauer um die 7 bis 10 Stunden. Morgen am Mittwoch zuerst noch grau und regnerisch, da wird es dann später freundlicher bis 20 Grad. Und am Donnerstag auch wechselhafter, 17 bis 19 Grad.
0: 7.32 Uhr, Ostseewelle, der beste Verkehrsservice für unser Land mit der A19 Richtung Rostock. Zwischen Kessin und Rostock Süd gibt es Bauarbeiten, 10 Minuten dauert es hier länger. Dann die A24 Richtung Hamburg vor der Baustelle Wezahr für 10 Minuten mehr ein Plan. Und Stadtverkehr Rostock vor der Baustelle am Holbeinplatz, statt auswärts jetzt mittlerweile fast 20 Minuten und statt einwärts sind wir bei 5. Dann moin noch.
18: Jo, moin, der Tipp war noch 105 hier. Und zwar in Ribnitz, die erste Ampel, wenn man von Altheide kommt, ist aus. bisschen vorsichtig. Schönen Tag noch.
0: Danke ebenfalls. Jetzt Blitzer, Blitzer. Stehen auf der A19 Richtung Rostock im Dreieck Wittstock. A24 Richtung Hamburg zwischen Zarrentin und Gallin. Und Richtung Berlin hinter Mainburg. B96 Rügenzubringer Richtung Insel, Höhe Rastplatz Rügenblick. Und Richtung A20 wieder hinter Brandshagen, 60er Strecke. Dann stehen sie auch nochmal zwischen Teschendorf und Löwenberg, kurz hinter Grüneberg. B104 Chemnitz Richtung Staffenhagen. B109 Jatznick stehen sie beidseitig. B110 zwischen Johanneshof und Zecheriner Brücke beidseitig. B191 Ortsausgang Malles Richtung Neukalles und Spornitz Richtung Neustadt-Glewe. B193 Umgehung Neustrelitz Höhe Krankenhaus stehen sie beidseitig. Dann B194 zwischen Negast und Stralsund an der Obstplantage. B195 zwischen Dömitz und Weningen. B196 zwischen Lanken-Granitz und Seerams. B197 Boldekow stehen sie beidseitig. B198 zwischen Woldeck und Prenzlau Höhe Holzendorf. Zwischen Kröpelin und Kühlungsborn an der Kühlung beidseitig, Rostock-Röversheger Chaussee stadteinwärts an der Vorpommernbrücke, zwischen Röbel und Sito Höhe Schampermühle, Stralsund-Vogelwiese 30er Strecke, zwischen Strahlendorf und Pampow und Waschow Richtung Zarrentin. Habt ihr noch mehr entdeckt, ruft ihr durch 0381 49 78 110, denn keiner meldet mehr aktuelle Flitzerblitzer. Wir dürfen uns kurz vorstellen, wir sind der Gute Morgen mit Andrea Sparmann, Kuckuck.
17: Einen wunderschönen guten Morgen.
0: Yvonne hat die Nachrichten für euch. Moin.
19: Moin.
0: Mein Name ist Uwe 169,5 Wörlitzer. Mich dürft ihr gleich schlagen um 7.40 Uhr bei Schlag den Wörlitzer. Und jetzt ziehen wir erstmal richtig durch hier. Kate und John, turn the lights off zum Durchstarten in diesen Dienstag. 7.34 Uhr ist es. Moin.

0: Guten Morgen, 7.41 Uhr, ihr hört Ostseewelle.
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2: Und da begrüße ich ihn ganz herzlich heute, den Paul aus Wendorf bei Stralsund. Schönen guten Morgen, Paul.
3: Moin.
4: Moin.
2: Oh, Paul, du hast aber eine sehr tiefe Stimme am Morgen.
3: Ja, ist ja noch früh, ne?
4: Ja, aber die wird er abends sicherlich auch haben.
3: Natürlich.
2: Lieber Paul, du bekommst jetzt gleich drei hoffentlich für dich coole Fragen gestellt. Uwe natürlich bekommt diese Fragen auch, also andere. Also ihr wisst ja, was ich meine.
4: Ja, ja.
3: Ja,
2: und
3: genau.
2: Und dafür habt ihr 20 Sekunden Zeit. Wenn ihr eine Antwort nicht wisst, sagt ihr weiter, stelle ich die Frage am Ende nochmal. Immer die erste Antwort zählt und bei Gleichstand haben wir auch noch eine richtig coole Schätzfrage. So, Paul, dann legen wir auch schon los.
3: Jo, kann losgehen.
2: Welcher ist der höchste Dienstgrad bei der Bundeswehr?
3: General.
2: In der Fahrschule ergeben Reaktionsweg und Bremsweg was?
3: Weiter.
2: In welchem Bundesland fanden am Sonntag Kommunalwahlen statt?
3: In Niedersachsen.
2: Und Fahrschule, Reaktionsweg und Bremsweg? Na, Uwe ja, überlegt auch, weißt weiß du?
4: Ich glaube Anhalteweg, ne?
2: Ja, Anhalteweg, ja. Richtig. Aber General und Niedersachsen, komplett richtig, Paul. Zwei Fragen super beantwortet.
3: Ja, schauen wir mal, was wird, ne?
2: Okay. Uwe, dann machen wir mit dir weiter.
4: Ja, geht los.
2: Wie hieß die Ehefrau von Erich Honecker mit Vornamen?
4: Ich glaube, ich komme jetzt auf Mama erstmal weiter.
2: Spanien und Portugal liegen auf welcher Halbinsel?
4: Iberischen Halbinsel.
2: Welches Bundesland regiert Kai Wegner?
4: Raus.
2: Berlin.
4: Berlin. Stimmt. Oh,
2: der hat heute auch Geburtstag, wird 54 Jahre alt. Also die Frau von Erich Honecker. Mensch, Uwe.
4: Margot hieß sie.
2: Ganz genau, die mit den lilanen Haaren.
4: Glaubst du, ich bin jetzt drauf gekommen? Oh, hier stehe ich auf dem Schlauch, du.
2: Ja, und weil Uwe auf dem Schlauch steht, ist das umso besser für Paul. Der stand ihm überhaupt nicht auf dem Schlauch. Nee. Herzlichen Glückwunsch.
3: Ja, vielen Dank. Perfekt.
4: Glückwunsch auch geil. Von mir, mein Lieber.
3: Danke, danke.
2: So, Paul, jetzt bekommst du 100 Euro und unsere Kult-Ostseewelle-Tasse.
3: Sehr geil. Vielen Dank.
4: Jawohl. Dann erstmal reingehauen.
3: Ja, reingehauen. Schönen Tag für euch, ne?
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0: 7.43 Uhr haben wir es. Moin.

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1: Guten Morgen, auf in den Dienstag, ihr hört Ostseewelle, 7.46 Uhr und wir hören mal ganz kurz aufs Guten Morgenwetter.
2: Ein warmer Tag, der wärmste in der Woche, bis 25 Grad und es wird ein recht freundlicher Tag.
1: Stadtverkehr Rostock, da klemmt's mal wieder ordentlich. Baustelle Holbeinplatz sind wir bei, Viertelstunde 20 Minuten statt auswärts mehr, 5 Minuten statt einwärts. Das ist, ich sag mal, noch vertretbar, denke ich. Moin.
3: Moin, Silvia, Ortseingang, Reißwolf von Amtland kommt, haben sie wieder aufgebaut.
1: Jawohl, danke schön, dann nochmal moin.
4: Guten Morgen, Ostseewelle auf der B104. Bauen Sie gerade in Holdorf Richtung Rehna einen Blitzer auf.
1: Danke, moin.
5: Walter Bastian, moin.
1: Hey.
5: Ich wollte euch einmal schnell einen Blitzer melden. In Schwerin bauen Sie gerade auf, Schleifmühlenweg, da ist Tempo 30, das ist der am Paulen See lang.
1: Danke. 0381 49 78 110, falls ihr auch noch was habt.

0: 7.53 Uhr ist es. Einen schönen guten Morgen. 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
1: Unter den Top 10 dreimal Mecklenburg-Vorpommern. Alle yes. Achtung. Es geht um die 10 gefragtesten Campingplätze der Saison 26 in Deutschland. Und da sind wir hier bei uns an der Spitze. Kühlungsborn, Rerik, Havelberge. Da gab es dieses Jahr besonders viele zufriedene Camper.
0: Ja, und die Saison, die geht ja dann auch so langsam zu Ende, ne? Wobei, die meisten Camper, die sind ja hart im Nehmen. Ich kenne das ja von uns selber. Solange noch kein Frost ist, da wird die Natur genossen und da wird der Grill rausgeholt. Also, reingehauen!

0: Viele kommen gerade auf der Arbeit an, ihr hört Ostseewelle dabei, Rechner hochfahren und wir bringen euch Martin Garrix und Ed Sheeran. Aktuelle Nummer Repeated, eine Mischung aus ganz entspannt und trotzdem gute Laune. Und Two Colors, lass uns ordentlich scheppern gleich mit Heavy Metal Love.
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13: Unser Bildungssystem verbessert sich im Ländervergleich. Bundesregierung nimmt Warnungen vor KI ernst. Das Guten Morgenwetter mit Andrea.
14: Ein schöner Tag heute bis 25 Grad.
13: Guten Morgen, ich bin Yvonne Siegert-Machotzek. Unser Bildungssystem hat sich im bundesweiten Vergleich leicht verbessert. Von Platz 9 auf Platz 8, wir liegen im Mittelfeld und punkten da vor allem mit Ganztagsangeboten und mit Chancengleichheit. Ostseewelle-Reporter Alexander Stut.
15: In dem Bildungsmonitor wird vor allem positiv bewertet, dass soziale Herkunft oft nichts mit Bildungserfolg zu tun hat. Immer wieder heißt es ja, dass Kinder von reichen Eltern besser wären. Positiv bewertet werden auch die Ganztagsangebote in Kita, Grundschule und weiterführenden Schulen. Hier liegen wir mit über 70% in allen Bereichen weit über dem Bundesdurchschnitt. Negativ wird im Bildungsmonitor der Betreuungsschlüssel in den Kitas bewertet. Im Durchschnitt kommen bei uns auf einen Erzieher oder eine Erzieherin 8 Kinder. Drei mehr als in anderen Ländern.
13: 80.000 Euro haben Anlagebetrüger einer Frau in Greifswald abgenommen. Sie wurde mit Werbung im Internet geködert und hat dann angeblich gewinnbringend in Kryptowährung investiert. Das fiel Bankarbeitern auf. Bei einer Geldübergabe ist dann ein Verdächtiger festgenommen worden.
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13: Auch die Bundesregierung nimmt die Warnungen vor künstlicher Intelligenz ernst. Es gibt ein Sicherheitsinstitut, das Gefahren früh erkennen soll. Mehr als die Hälfte aller größeren Firmen und auch viele von uns nutzen KI im Alltag regelmäßig. US-Tech-Posse allerdings hatten am Wochenende vor den Gefahren durch künstliche Intelligenz gewarnt. Es heißt, sie ist in der Lage, innerhalb weniger Monate das Internet zu übernehmen. Eurofighter haben in Litauen eine Drohne abgeschossen. Vermutlich kam sie über Belarus, ein Verbündeter Russlands. Größere NATO-Staaten übernehmen im Baltikum abwechselnd die Luftraumüberwachung der Mitgliedstaaten Estland, Litauen und Lettland, die keine eigenen Kampfjets besitzen. 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Und jetzt das Guten Morgenwetter mit Andrea.
14: Heute der wärmste Tag in dieser Woche. Teilweise bis zu 25 Grad erwarten wir am Nachmittag. Heute Morgen 10 bis 12 Grad. Dazu wechseln sich Sonne und Wolken ab. Stellenweise bleibt es mancherorts auch recht wolkig. Die Sonnenscheindauer um die 7 bis 10 Stunden. Es bleibt auch überwiegend trocken und überwiegend weht auch ein meist schwacher Wind. Morgen am Mittwoch und auch am Donnerstag wird es wechselhafter und auch wieder kühler. Morgen dann um die 18 bis 20 Grad und am Donnerstag 17 bis 19 Grad.
0: 8.03 Uhr, Ostseewelle, der beste Verkehrsservice für unser Land. Mit der A19 Richtung Rostock zwischen Kessin und Rostock Süd. Bauarbeiten dauert hier 15 Minuten länger. A20 in beiden Richtungen zwischen Pasewalk Nord und Pasewalk Süd von 8.30 Uhr an bis 16 Uhr ungefähr Vollsperrung. Dort laufen Vermessungsarbeiten. A24 Richtung Hamburg vor der Baustelle Witzhafe sind wir wieder bei 10 Minuten plus. Und der Stadtverkehr Rostock zeigt auch wieder an, Viertelstunde stadtauswärts, 10 Minuten stadteinwärts vor der Baustelle Holbeinplatz. Flitzer, Blitzer. Stehen auf der A19 Richtung Rostock im Dreieck Wittstock. A24 Richtung Hamburg zwischen Zarentin und Galin und Richtung Berlin hinter Mainburg. Dann auf der B96 Rügenzubringer Richtung Inselhöhe Rastplatz Rügenblick und hinter Branshagen 60er Strecke Richtung A20. Dann auch noch einer zwischen Teschendorf und Löwenberg kurz hinter Grüneberg. Auf der B104 Holdorf Richtung Rena stehen sie. B106 Umgehung Schwerin Höhe 7 Seencenter Richtung Driesch. B109 Ortseingang Greifswald aus Anklam kommend und Finkenbrück Richtung Pasewalk. B110 zwischen Johanneshof und Zecheriner Brücke stehen sie beidseitig. Auf der B193, das ist Umgehung Neustrelitz, Höhe Krankenhaus beidseitig. B194, Negast und Stralsund hier dazwischen an der Obstplantage. B195 zwischen Dömitz und Wenigen. B197, Boldekow beidseitig. B198 zwischen Woldeck und Prenzlau, Höhe Holzendorf. Blumenthal Richtung Meiersberg, Ortsausgang Jamen Richtung Gützkow. Zwischen Tröpelin und Kühlungsborn an der Kühlung stehen sie beidseitig. Dann in Schwerin Schleifmühlenweg zwischen Strahlendorf und Pampo einer und Moin.
4: Moin, sind wir nochmal hier zwischen Mülkoberg und Hanshagen, B109. Da ist Ampelverkehr durch die Rübenernte. Ah. Also bitte Zeit einplanen, ja?
0: Okay. Danke dir, Moin.
16: Guten Morgen, hier ist Matze. Ich möchte gerne einen Blitzer melden in Finkenbrück auf der B109 in Richtung Pasewalk. Ja. Wird gerade aufgebaut.
0: Danke. Habt ihr auch noch was entdeckt? Ruft er durch. 0381 49 78 110.
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0: Auf geht er. Moin.
13: Moin. Moin.

0: erste Welle, es ist 8.10 Uhr. Einen schönen guten Morgen. Was machst du da?
1: Du, runter mit der Winterwolle. Hat ja keiner mit gerechnet, dass nochmal so warm wird.
0: Ja, wenn wir kurze Beine im Studio hier, sag mal.
1: Ja, also ich habe wirklich, ich brauche ein bisschen, sorry, ne? Aber ich mach das nachher auch wieder weg. Du, das ist so ein Blitzsommer. Also wir haben uns ja jetzt gedanklich alle auf den Herbst eingestellt, aber heute bei 25 Grad und schönem Wetter, da kann man ja nochmal was Knappes anziehen.
0: Ja, das kann man durchaus mal. Weißt du, du kommst ja mit Sommer um die Ecke. Gestern mein Nachbar Lutz, der kam auf mich zu und sagt, Wolli, du müsstest mal deine Hecke schneiden. Ja, die ragt nämlich schon wieder durch den Zaun. Ich dann so, ich sag, ja, Hecke, ich mache ab Oktober, da darf man erst. Nee, sagt er. Vorm Schnitt darfst du auch jetzt schon machen. Zieh mal zu.
1: Ja, aber wir können auch heute die leicht angestaubten Sommerklamotten rausholen, unsere Lieblingsteile nochmal anziehen.
0: Tja.
1: Weil ab morgen ist es dann auch schon wieder vorbei mit dem Wetter.
0: Jetzt aber erstmal Sommersound vom Allerfeinsten mit Cheryl Cole. Hier ist Fight for This Love, 8.11 Uhr. Moin, Ostseewelle hier.

0: Guten Morgen, ihr hört Ostseewelle 8.15 Uhr. Gemeinsam starten wir durch in diesem Dienstag mit einem Kurzblick aufs Guten Morgenwetter für heute.
1: Oh, da muss ich gerade mal einen kräftigen Schluck nehmen. Irgendwie ist mir jetzt schon warm. Wir haben nachmittags so um die 20 bis 25 Grad. Ein richtig schöner Hauch von Sommer nochmal. Dazu ein wechselhafter Tag und nur ganz vereinzelt Regen heute.
0: Stadtverkehr Rostock, da sind wir wieder bei 20 Minuten stadtauswärts vor der Baustelle Holbeinplatz und 5 Minuten stadteinwärts. Dann moin.
2: Hier ist Arthur. Ich möchte einen Blitzer melden in Lützow Richtung Stralsund.
0: Alles klar, danke, moin nochmal.
3: Moin, Markus hier.
0: Grüß dich.
3: Ich wollte euch einen Blitzer melden und zwar von Jam Richtung Greifswald unter der A20-Brücke.
0: Danke. Habt ihr auch noch was entdeckt, ruft er durch. 0381 49 78 110.

0: Morgen, 8.22 Uhr, ihr hört Ostseewelle.
1: Wir lassen die Maschinen stehen. Landwirt Robert aus Friedland im Landkreis Mecklenburgische Seenplatte hat einen Facebook-Post gemacht und er geht jetzt durch die Decke. Moin!
2: Das ist, eigentlich war das doch mal Zufall gewesen. Wir mussten ein bisschen nachtanken und ja, denk, da machst du mal ein Foto von. Stellst du mal im Internet rein, aber dass das jetzt hier so eine Ausmaße annimmt, hätte ich nur nicht gedacht. Ja, nein, aber ist ja wirklich so. Also das ist schon existenzbedrohend, sag ich mal. Also wir können das kaum noch auf den Kunden umlegen und die Verträge, was wir haben, ja, von da kriegen wir auch nicht mehr Geld. Die Verträge sind von 24 und irgendwann ist man da auch nicht mehr, wie man das machen soll, sag ich mal.
0: Also dann war das gestern mehr oder weniger Zufall, dass du die Maschinen stehen lassen hast?
2: Zufall, man sollte eigentlich so ein kleiner Gedankenanstoß sein. Wir lassen jetzt immer, vielleicht schließt sich jemand an, dann hätten wir vielleicht auch weitergemacht, sag ich mal, aber bis jetzt hat sich keiner angeschlossen. Ich sag mal, dann hätten wir die auch wirklich 2-3 Tage stehen gelassen.
0: Ja.
2: Aber ich kann die jetzt hier nicht eine ganze Woche oder länger stehen lassen, oder sag ich mal.
0: Das Problem ist ja, dass auch alle drunter leiden dann immer, ne? Das ist ja immer das Problem.
2: Ja. Wir haben auch laufende Kredite zu bezahlen und sowas und sind auch neue Maschinen mit bei und das muss auch alles bezahlt werden.
0: Wir hoffen auf jeden Fall, dass irgendwann mal sich jetzt jemand erbarmt, weil ich meine, Söder und Frau Schwesig, die sind ja nun schon bei und haben gesagt, wir brauchen einen Spritpreisgipfel und das muss gedeckelt werden, dass wir eben nicht noch Richtung 3 Euro kommen, weil das ist ja dann richtig kacke, ne?
2: Genau, genau.
0: Ja. Dann auf jeden Fall trotzdem Dankeschön, Robert, und viel Erfolg, viel Glück weiterhin.
2: Danke.
0: Ja, mit dem Facebook-Post mal eben eine ganze Menge Leute erreicht. Und wir, meine Lieben, greifen euch unter die Arme in Sachen Spritpreis. Wir haben noch diese Stunde das legendäre Zockerzapfen hier bei Ostseewelle. Wir machen euch den Tank voll, wir bezahlen es auch. Also einfach weiter hören. Jetzt ist es 8.24 Uhr mit David Getter. Moin.

0: Ostseewelle, 8.27 Uhr ist es, gleich ein Fan der Tasteninstrumente. Keyboard und Klavier, sein Lieblingsinstrument Kygo, zusammen mit Khaled und Griffin, Save My Love. Fantastische aktuelle Nummer. Noch mehr aktuelle Musik gibt's mit Alex Warren. Fever Dream gleich.
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0: Es ist 8.30 Uhr, Ostseewelle hier mit dem Guten Morgen-Update von Yvonne Siegert-Machotzek.
16: Das Bildungssystem in Mecklenburg-Vorpommern hat sich im Bundesvergleich leicht verbessert, von Platz 9 auf Platz 8. Punkten können wir vor allem mit den Ganztagsangeboten in Schulen und Kitas und mit Chancengleichheit. Auch die Bundesregierung nimmt die Warnungen vor künstlicher Intelligenz ernst. Es gibt ein Sicherheitsinstitut, das Gefahren früh erkennen soll. Mehr als die Hälfte aller größeren Firmen und auch viele von uns nutzen KI im Alltag regelmäßig.
17: Hier bei uns, zwischen Rostock und Rügen.
16: Für eine große Rostocker Straßenbaustelle hat es Fördergeld vom Land gegeben, 820.000 Euro, und zwar für die zweite Runde auf der Neubrandenburger Straße. Das ist eine wichtige Verkehrsader im Süden Rostocks. Gebaut wird da rund um den Bahnübergang in der Neubrandenburger Straße mittlerweile seit Mai und fertig sein soll das Stück 2028.
0: Alle wichtigen Infos hört ihr jederzeit nochmal nach in der Ostseewelle-App und alles ausführlich gibt's dann wieder um 9. Auf zum guten Morgenwetter, Andrea.
18: Und das ist heute ein ziemlich warmer Tag, bis zu 25 Grad. Und es bleibt überwiegend trocken, obwohl im Laufe des Tages immer mal wieder ein paar Wolken dazukommen. Dazwischen haben wir aber auch Sonne. Die Sonnenscheindauer liegt um die 7 bis 10 Stunden, meist weht ein schwacher Wind. Morgen am Mittwoch ist es zuerst noch grau und regnerisch, da lockert es dann später auf 18 bis 20 Grad. Und am Donnerstag genauso wechselhaft 17 bis 19 Grad.
0: 8.32 Uhr, Ostseewelle, der beste Verkehrsservice für unser Land. A19 Richtung Rostock, zwischen Kessin und Rostock Süd haben wir Bauarbeiten, dauert 10 Minuten länger. Dann A20 in beiden Richtungen, zwischen Pasewalk Nord und Pasewalk Süd, von jetzt an ungefähr bis 16 Uhr Vollsperrung, dort laufen Vermessungsarbeiten. Dann haben wir den Stadtverkehr Rostock, die Baustelle am Holbeinplatz, stadtauswärts, deswegen 20 Minuten bitte mehr mitbringen. Blitzer, Blitzer. Von euch gemeldet auf der A19 Richtung Rostock im Dreieck Wittstock. Dann auf der B96 Rügenzubringer Richtung Inselhöhe Rastplatz Rügenblick und Richtung A20 hinter Branshagen 60 erlaubt. Sowie zwischen Teschendorf und Löwenberg kurz hinter Grüneberg. B104 Holdorf Richtung Rena stehen sie. Auf der 109 Jatznick beidseitig, Ortseingang Greifswald aus Anklam kommend und Finkenbrück Richtung Pasewalk. Dann auf der 191 Spornitz Richtung Neustadt-Glewe, B193 Umgehung Neustrelitz, Höhe Krankenhaus beidseitig, B194 zwischen Negast und Stralsund an der Obstplantage, B195 zwischen Dömitz und Weningen, B197 Boldekow stehen sie beidseitig, B198 zwischen Woldeck und Prenzlau Höhe Holzendorf, Blumenthal Richtung Meiersberg, in Blischendorf Richtung Hanshagen, Jarmen Richtung Gützkow unter der A20-Brücke, zwischen Kröpelin und Kühlungsborn an der Kühlung stehen sie beidseitig, Schwerin-Schleifmühlenweg und Moin.
14: Ja, guten Morgen, ihr hübschen Räuber hier. Und zwar wollte ich einen Blitzer melden auf der 110 zwischen Pindow und Zecheriner Brücke in der 100er Zone.
0: Dankeschön, Moin.
19: Schönen guten Tag, Laura hier. Und zwar steht ein mobiler Blitzer, Pankow Richtung Strahlendorf, beidseitig.
0: Danke, Moin nochmal.
14: Ja, guten Morgen, ihr hübschen Räuber hier. Und zwar wollte ich einen Blitzer melden auf der 110 zwischen Pindow und Zecheriner Brücke in der 100er Zone.
0: Jawohl, dankeschön. Habt ihr auch noch was entdeckt, dann ruft er durch auf der 0381 49 78 110. Hier ist Sandra noch.
20: Liebe Grüße aus Schwerin, in der Umgehungsstraße Richtung Dresch, hinterm 7-Seen-Center, bauen sie gerade einen Blitzer auf. Wahrscheinlich auch beidseitig.
0: Danke.
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0: Ja, das Wetter merkt man heute bei den Flitzerblitzern auch nochmal. Ganze Lade. Und wir starten jetzt auch durch mit herrlichem Sommersound von Kaik und Kellett. Zusammen mit Griffin, aktueller Hit Save My Love. Moin.
22: Moin. Moin.

0: 8.41 Uhr, moin.
1: Es wird ja jetzt immer herbstlicher bei uns im Land. Okay, ja. Heute nochmal 25 Grad, aber ansonsten sind wir ja schon mittendrin. Und ich als Vielfahrerin der Bahn. Es ist wieder eine schwierige Zeit in der Herbstzeit, weil da hält die Bahn denn des Öfteren mal an, weil irgendwelche Pilzsammler sich wieder auf den Gleisen befinden.
0: Auf den Gleisen Pilzsammler? Ja.
1: In der Herbstzeit hat mir mal die Bahn erzählt, da suchen dann viele Steinpilze oder sonst was und die kommen dann den Schienen bedrohlich nah und dann gibt's immer ein Signal an die Deutsche Bahn und dann steht erstmal alles, weil du nach diesen Personen guckst.
0: Na super. Pilze sind schon ganz schön gefährlich manchmal.
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3: Pilze bestimmen für Anfänger. Lektion 1, verlass dich nur auf echte Experten, die dir auch immer sagen können, wie ein Pilz heißt.
4: Ich weiß nicht genau, wie der heißt. Ich nenne den immer Sebastian.
3: Lektion 2, Pilzsammler haben immer diesen einen streng geheimen Fundort. Du musst gar nicht erst fragen, wo es die vielen schönen Steinpilze gibt.
5: Ja, im Wald. Da sind ringsrum so Bäume. Mehr sage ich nicht.
3: Lektion 3. Je schöner ein Pilz aussieht, desto weniger solltest du ihn essen.
5: Oh, der sieht ja lecker aus. Guck mal, knallrot, weiße Punkte.
3: Und Lektion 4. Wenn du einfach nur angeben willst, denk dir die Pilzarten einfach aus. Es klingt sowieso alles ähnlich.
5: Ach hier, schau mal, das gibt's doch nicht. Der gefleckte Langstiel, Wackelhut, Krummnasen, Zottellamellen, Doppelröhrlingsknollen, Schleimfuß.

0: Guten Morgen, Ostseewelle hier, 8.45 Uhr und wir hören kurz aufs Guten Morgenwetter.
1: Und das ist heute ein wechselhafter Tag, aber wirklich schön warm, um die 21 bis 25 Grad.
0: Moin!
2: Ja, hier ist Britta, moin.
0: Grüß dich.
2: Verkehrsbehinderung auf der 104. Einmal in Gedebin, da ist Ampelverkehr wegen Baustelle.
0: Ja.
2: Und danach dann gleich in Kleet nochmal Richtung Staffenhagen. Ampelverkehr wegen Rübenverladung.
0: Ah, okay. Alles klar, Dankeschön. Moin!
3: Guten Morgen, liebes Ostseewelle-Team, der Justin hier.
0: Justin?
3: Durch die Baustelle Rostock Süd, Sahnitz Neurockentin, staut es sich teilweise schon bis zum Kreuz Rostock hin in Richtung Überseehafen.
0: Ja, danke schön auch dir. Und Christiane noch?
4: Die bauen gerade auf an der Wildbrücke von Bergen nach Stralsund. Liebe Grüße. Achso, ich habe vergessen, es ist die B96.
0: Dankeschön. Habt ihr auch noch was? Meldet euch auf der 0381 49 78 110. Ja, nie waren die Spritpreise ein größeres Thema als im Moment. Und genau deswegen greifen wir euch unter die Arme, meine Lieben. Ihr hört Ostseewelle mit dem legendären Zockerzapfen. Jetzt machen wir die Leitungen auf. Also nochmal, die Nummer ist die 0381 49 78

0: Es ist 8.49 Uhr, ihr hört Ostseewelle.
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0: Und da begrüßen wir die Jessie aus der wunderschönen Hansestadt Greifswald. Guten Morgen.
2: Guten Morgen.
0: Du auch unterwegs, arbeiten fleißig wahrscheinlich.
2: Ja, genau.
3: Okay, liebe Jessie, und wir wollen dich gleich richtig freuen hören, wenn du abstaubst beim Zockerzapfen. Mhm. Es geht gleich los, dann starten wir die, ich spuck dabei immer Uwe an, wenn ich das Wort sage, Zockerzapfen-Zapfpistole.
0: Friesenerz ist wieder angezogen.
3: So, und da kommen jetzt gleich unterschiedliche Literbeträge. Sie gehen mal rauf, sie gehen mal runter. Und wenn es weitergehen soll, liebe Jessie, sag bitte weiter. Und wenn du der Meinung bist, jetzt hast du genug, sag bitte laut und deutlich Stopp. Und dann gehört der letzte genannte Betrag dir. Nicht verzocken, weil irgendwann geht sie aus. Die Uwe geht in Deckung. Die Zockerzapfen-Zapfpistole. So. Jessie, bist du bereit?
2: Ja.
3: Okay.
1: 70 Liter. 140 Liter. 60 Liter. 120 Liter. 130 Liter. 150 Liter.
3: Jessie, 150 Liter. Herzlichen Glückwunsch. Kannst du dich freuen?
2: Ja, das machen wir auf jeden Fall.
0: So, wir hören nochmal rein ganz kurz hier. Wie weit es gegangen wäre?
1: 200.

0: 4 Minuten vor 9, ihr hört Ostseewelle und in der nächsten halben Stunde ist für jeden was dabei. So ein bisschen was Rockiges gibt's von Tampa City aus den aktuellen Charts, Self-Aware, dann eine ruhige Nummer von Teddy Swims, bisschen was Poppiges, Mr. Know-It-All und noch ein aktueller Hit, der richtig nach vorne geht. Ein paar schöne Beats von Hügel, Moving to the Sun.
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10: Bundeswehr will alten Militärflugplatz in Schwerin nicht zurück. Kein Spritpreisgipfel, aber mögliche Hilfe für Geringverdiener. Das Guten Morgenwetter mit Andrea.
11: Heute nochmal ein Spätsommertag bis 25 Grad.
10: Guten Morgen, ich bin Yvonne Siegert-Machotzek. Es gibt jetzt eine Absage der Bundeswehr für den alten Militärflugplatz in Schwerin-Gürries. Die Truppe will die Fläche nicht zurückhaben, um dort eine neue Kaserne zu bauen. Andere Pläne für das zugewucherte Areal hat die Landeshauptstadt allerdings noch nicht. Wegen der veränderten Sicherheitslage hatte die Bundeswehr im vergangenen Jahr die zivile Umwandlung alter Militärflächen auf Eis gelegt, um wieder eine Nutzung zu prüfen. Darunter waren zum Beispiel auch noch Trollenhagen, Lübten und Güstrow. Im bundesweiten Vergleich hat sich das Bildungssystem in Mecklenburg-Vorpommern verbessert und ist von Platz 9 auf 8 vorgerückt. Wir punkten da vor allem mit den Ganztagsangeboten und mit Chancengleichheit. Ostseewelle-Reporter Alexander Stut.
12: In dem Bildungsmonitor wird vor allem positiv bewertet, dass soziale Herkunft oft nichts mit Bildungserfolg zu tun hat. Immer wieder heißt es ja, dass Kinder von reichen Eltern besser werden. Positiv bewertet werden auch die Ganztagsangebote in Kita, Grundschule und weiterführenden Schulen. Hier liegen wir mit über 70% in allen Bereichen weit über dem Bundesdurchschnitt. Negativ wird im Bildungsmonitor der Betreuungsschlüssel in den Kitas bewertet. Im Durchschnitt kommen bei uns auf einen Erzieher oder eine Erzieherin 8 Kinder. Drei mehr als in anderen Ländern.
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10: Einen Spritpreisgipfel der Bundesregierung wird es erstmal nicht geben. Das sagt Bundeswirtschaftsministerin Reiche, aber stattdessen bringt sie wieder mögliche Direktzahlungen für Geringverdiener ins Spiel. Angesichts der hohen Spritpreise wird aktuell erneut über Entlastung für uns diskutiert. Ministerpräsidentin Schwesig fordert da zum Beispiel einen Preisdeckel. In Belgien legt der Staat einen Maximalpreis fest. Auch die Bundesregierung nimmt die Warnungen vor künstlicher Intelligenz ernst. Mehr als die Hälfte aller größeren Firmen und auch viele von uns nutzen KI im Alltag mittlerweile regelmäßig. US-Tech-Bosse hatten am Wochenende vor den Gefahren durch künstliche Intelligenz gewarnt und gesagt, theoretisch ist KI in der Lage, das Internet zu übernehmen. 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Und jetzt das Guten Morgenwetter mit Andrea.
11: Dankeschön, Yvonne. Und das ist der wärmste Tag in dieser Woche mit bis zu 25 Grad nachmittags. Dazu ein Sonne-Wolken-Mix und es bleibt tagsüber auch größtenteils trocken. Morgen dann nicht mehr ganz so warm, 18 bis 20 Grad. Und es wird zuerst ziemlich grau werden. Später zeigt sich die Sonne. Genauso wechselhaft bleibt es am Donnerstag bis 19 Grad.
1: 9.03 Uhr, Ostseewelle, der beste Verkehrsservice für unser Land mit der A19 Richtung Rostock. Zwischen Kessin und Rostock Süd haben wir Bauarbeiten, dauert hier so 5 bis 10 Minuten länger. Die A20 in beiden Richtungen voll gesperrt jetzt bis ca. 16 Uhr wegen Vermessungsarbeiten, betrifft zwischen Pasewalk Nord und Pasewalk Süd die Strecke. Und Stadtverkehr Rostock vor der Baustelle Holbeinplatz, da haben wir stadtauswärts jetzt 15 Minuten plus, Tendenz gerade ein bisschen abnehmend. Blitzer, Blitzer stehen auf der A19 Richtung Rostock im Dreieck Wittstock-Dosse, A24 Richtung Hamburg zwischen Zarrentin und Galin und Richtung Berlin hinter Mainburg, B96 Rügenzubringer Richtung Inselhöhe Rastplatz Rügenblick und Richtung A20 hinter Brandshagen 60 erlaubt, dann nochmal zwischen Teschendorf und Löwenberg hinter Grüneberg und zwischen Bergen und Samtens Höhe Wildbrücke. B104 in Holdorf stehen sie Richtung Rehna, B106 Umgehung Schwerin Höhe 7 Seencenter Richtung Dresch. B109 Ortseingang Greifswald aus Anklam kommend und Finkenbrück Richtung Pasewalk. B110 zwischen Johanneshof und Zecheriner Brücke. B193 Umgehung Neustrelitz Höhe Krankenhaus beidseitig. B194 zwischen Negast und Stralsund an der Obstplantage. B195 zwischen Dömitz und Weningen. Dann B197 Boldeko beidseitig. B198 zwischen Woldeck und Prenzlau Höhe Holzendorf. Blumenthal Richtung Meiersberg. Blieschendorf Richtung Hanshagen. Jamen Richtung Gützkow unter der A20 Brücke. Zwischen Krüppelin und Kühlungsborn an der Kühlung stehen sie beidseitig. Dann zwischen Röbel und Sito Höhe Schampermühle, Schwerin, Schleifmühlenweg. Andreas sagt Friedrich-Engels-Straße, 30er Strecke. Zwischen Strahlendorf und Pampo steht einer. Und moin noch.
4: Einen wunderschönen guten Morgen, hier ist der Guido aus Neubrandenburg. Auf der B96 habe ich einen neuen Blitzer für euch. Ortsausgang Neubrandenburg auf der Höhe des Autohauses Opel in Richtung Neustrelitz. Wird gerade eingemessen.
1: Da ist er nochmal. Dankeschön. Habt ihr noch irgendwo was entdeckt? Ruft er durch 0381 49 78 110. Denn keiner meldet mehr aktuelle Flitzerblitzer.
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1: Jetzt mit ein paar Jungs, die sich in der Freizeit die Zeit vertreiben mit Konsole spielen oder auch ganz gerne mal eine Runde Tischtennis. Temper City, Self-Aware, aktueller Hit. Guten Morgen, alle Mann.
10: Moin.

0: Guten Morgen, ihr hört Ostseewelle. 9.16 Uhr, wir haben Dienstag, den 15. September.
1: Viele Widersprüche, viele Fragen. Heute geht der Mordprozess um den getöteten 8-jährigen Fabian aus Güstrow weiter. Am letzten Verhandlungstag wurde Gina H. gut 6 Stunden vom Richter befragt. Sie hat sich dabei um Kopf und Kragen geredet und in viele Widersprüche verstrickt.
0: Ostseewelle Chefreporter Alexander Stut ist jeden Verhandlungstag für uns im Gericht. Alex, immer wenn Gina H. zu Wort kommt, dann wollen viele im Saal dabei sein. Ist denn der Andrang heute wieder so groß?
2: Nein, also heute nicht ganz so doll, aber es sind so gut 100 Leute, die hier vor dem Rostocker Landgericht gewartet haben. Der erste war heute früh übrigens um 4:30 hier, um sich natürlich da auch den besten Platz zu sichern. Denn alle wollen natürlich wissen, welche Antworten gibt Gina H. heute. Der Vorsitzende Richter Holger Schütt, der wird sicherlich noch viele Fragen haben. Es wird rund um die Tage gehen, also rund um das Auffinden von Fabians Leiche. Da spielt natürlich der erste Tümpelzeuge eine große Rolle. Er hatte ja in seiner Aussage hier vor Gericht gesagt, dass er am Abend des 13.10.2025 von Gina H. zum Fundort geführt wurde. In ihrer Einlassung, die Gina H. hier vorgetragen hatte, hatte sie genau das Gegenteil gesagt. Und das hat sich natürlich jetzt widersprochen. Es gibt aber sicherlich auch noch Fragen, wie das mit dem Auffinden der Leiche direkt war, warum sie nicht sofort die Polizei gerufen hat. Und wir hatten ja in einem der vergangenen Verhandlungstage das Video der ersten stundenlang polizeilichen Vernehmung. Und da wurden ja auch schon erste Lügen aufgedeckt. Und auch da wird sicherlich der Richter hier noch einige Fragen haben.
1: Alex, aber darf dann nur der Richter die Fragen stellen oder dürfen andere, die da im Prozess beteiligt sind, auch Fragen stellen?
2: Also ich sage mal, wir als Journalisten hätten bestimmt ganz viele Fragen, die wir stellen wollen hier. Aber das dürfen wir natürlich nicht, genauso wie die Zuschauer nicht. Wer aber noch Fragen stellen darf, ist zum Beispiel die Staatsanwaltschaft. Die bezieht ja ihre Anklage auf Indizien. Auch da sind noch viele Fragen offen. Ja, und auch die Nebenklage, also Christine Habeter, die Anwältin von Fabians Mutter, hat regelrecht einen Fragenkatalog erstellt, sagte sie mir vorhin. Und sie ist dafür bekannt, dass sie bei ihrer Fragestellung oft recht schroff ist. Also dementsprechend wird sie natürlich ganz gezielt fragen und versuchen, auch die Angeklagte aus der Ecke, sag ich mal, zu locken. Und vielleicht gelingt ihr dann hier diese Überraschung, entweder Gina H. quasi zum Einknicken zu bewegen, zu einem Geständnis. Oder es kann natürlich auch passieren, dass die Angeklagte dann auch sagt, nein, ich breche hiermit ab, ich kann nicht mehr.
1: Dankeschön, Alex Stut. Wir halten euch über die heutigen Ereignisse am Rostocker Landgericht in unserem Live-Ticker bei ostseewelle.de, in unseren Nachrichten und auch im laufenden Programm auf dem Laufenden und berichten ausführlich.

9.23 Uhr ist es, ihr hört Ostseewelle, einen schönen guten Morgen. Und Leute, es gibt eine krasse Überraschung von Hansa Rostock. Da hat sich was beim Trainer getan. Die Infos, die bekommt ihr gleich im Ostseewelle-Update um 9.30 Uhr.

0: Minuten vor halb zehn ist es. Ihr hört Ostseewelle. Guten Morgen. Viele Kinder der 80er werden sich freuen über diesen Song, den wir euch in der nächsten halben Stunde spielen. Eight Wonder, I'm Not Scared. Und die meiste Musik mit allen aktuellen Hits sowieso jeden Tag, den ganzen Tag. Gute Laune Nummer von The Bowser dabei. Magnetic.
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0: Es ist gleich 9.30 Uhr, Ostseewelle hier mit dem Guten Morgen-Update von Yvonne Siegert-Machotzek. Und da gibt es eine Überraschung bei FC Hansa Rostock.
12: Trainer Daniel Brinkmann ist soeben gefeuert worden. Der Fußball-Drittligist ist mit den Ergebnissen der vergangenen Monate nicht zufrieden. Jetzt übernimmt erstmal das Co-Trainer-Team. Brinkmann war seit November 2014 bei Hansa. Es gibt noch keinen Nachfolger. Die Kogge hatte am Wochenende bei Viktoria Köln deutlich verloren mit 0:4.
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12: In Jördensdorf im Kreis Rostock können Anwohner am neu eingeweihten Windpark damit verdienen. Wer das will, der muss sich allerdings für den Strombonus registrieren lassen. Eine Familie mit 2 Kindern, die konnte jährlich etwa 400 Euro bekommen. Um die Schreiadler in Jördensdorf zu schützen, gibt es eine Teilabschaltung der Windräder dort.
0: Alle wichtigen Infos könnt ihr jederzeit nochmal nachhören in der Ostseewelle App und alles ausführlich gibt's wieder um 10. Jetzt sind wir beim Guten Morgenwetter und Andrea.
14: Und heute ein so warmer Tag. Wir haben teilweise um die 21 bis 25 Grad. Dazu haben wir Wolken, aber es bleibt größtenteils trocken. Und dazwischen schaut die Sonne auch mal vorbei. Die Sonnenscheindauer um die 7 bis 10 Stunden. Morgen am Mittwoch und auch am Donnerstag wird es schon wieder wechselhafter und kühler. Dann haben wir im Schnitt so um die 17 bis 20 Grad.
0: 9.30 Uhr, Ostseewelle, der beste Verkehrsservice für unser Land mit der A19 Richtung Berlin. In der Ausfahrt Rostock-Nord steht ein Fahrzeug von der Straßenreinigung direkt in der Ausfahrt, hat eine Panne. Da bitte Vorsicht. Vollsperrung auf der A20 in beiden Richtungen zwischen Pasewalk-Nord und Pasewalk-Süd. Da gibt es Vermessungsarbeiten. 16 Uhr wollen sie fertig sein. Und Stadtverkehr Rostock, hier haben wir wieder die Baustelle am Holbeinplatz. Deswegen stadtauswärts bitte so 10 Minuten mehr mitbringen. Stadteinwärts sind wir so bei 5. Die Flitzerblitzer. Von euch gemeldet auf der A19 Richtung Rostock im Dreieck Wittstock, A24 Richtung Hamburg zwischen Zarentin und Galin und Richtung Berlin hinter Mainburg, B96 Rügenzubringer Richtung Insel, Höhe Rastplatz Rügenblick, Richtung A20 hinter Branshagen, 60er Strecke, dann zwischen Teschendorf und Löwenberg hinter Grüneberg und zwischen Bergen und Samtens, Höhe Wildbrücke. Auf der B104 Ortsausgang Chemnitz stehen sie Richtung Staffenhagen und in Holdorf Richtung Rehna. Auf der B106 Umgehung Schwerin, Höhe 7 Seencenter beidseitig. B109 in Jatznick beidseitig, Ortseingang Greifswald aus Anklam kommend und Finkenbrück einer Richtung Pasewalk. Dann stehen sie auf der B110 zwischen Johanneshof und Zecherinerbrücke beidseitig. B193 Umgehung Neustrelitzhöhe Krankenhaus beidseitig. B194 Negast und Stralsund hier dazwischen an der Obstplantage. B195 zwischen Dömitz und Weningen. B197 Boldeckow beidseitig. B198 zwischen Woldeck und Prenzlau Höhe Holzendorf. Blumenthal Richtung Meiersberg. Blieschendorf Richtung Hanshagen, Jamen Richtung Gützkow unter der A20-Brücke, zwischen Krüppelin und Kühlungsborn, an der Kühlung stehen sie beidseitig, Schwerin-Schleifmühlenweg, dann stehen sie zwischen Strahlendorf und Pampow und Stralsund-Friedrich-Engelsring. Und moin nochmal, gerade weggerutscht steht die WhatsApp, guck.
15: Moin, hier ist der Jens aus Neubrandenburg.
0: Jo.
15: Neubrandenburg, Ortsausgang beim Bethanien-Center gegenüber der SB-Tankstelle.
0: Ja, danke. Habt ihr auch noch was? Meldet euch auf der 0381 49 78 110. Denn keiner meldet mehr aktuelle Flitzerblitzer.
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0: 9.45 Uhr und ihr hört Ostseewelle. Moin!
1: Ja, ich bin ins Auto eingestiegen auf dem Weg zur Arbeit und hatte gerade das Radio angemacht und dann höre ich nur noch Walfisch. Da dachte ich, ach, heute ist doch Montag. War das jetzt etwa der Aufruf?
0: Ja, und genau dieser Aufruf war es. Und die schnelle Rückmeldung und auch der Teamgeist vom Tauchsportclub Walfisch wissen wir, dass das geklappt hat.
2: Scheine für Vereine.
3: Und was war das bitte schön wieder für ein großartiger Nachmittag? Hunderte Leute sind gekommen, um den Verein zu unterstützen. Und am Ende konnten sie 2000 Euro in die Vereinskasse legen.
0: Jawohl. Und das Krasse an diesem Tauchclub ist, 130 von 230 Mitgliedern sind nicht Taucher, hat uns der Vorsitzende Jan erzählt.
1: Ja, die engagieren sich ebenfalls ehrenamtlich im Verein, indem sie zum Beispiel jährlich bei unserem Taucherlager, was wir im Mai haben, dort engagieren sie sich beim Aufbau oder bei der Organisation. Viele sind auch ehemalige Taucher, die aus gesundheitlichen Gründen nicht mehr tauchen können, aber trotzdem noch in diesem Verein sind, weil wir halt so familiär aufgestellt sind und es eigentlich wie eine große Familie ist.
3: Wir kriegen ja auch immer so viele Nachrichten, aber oftmals kommt die Frage auf, naja, bewerben brauche ich mich ja gar nicht mehr, das habe ich ja in den letzten Jahren schon getan.
0: Nee.
3: Bitte immer wieder neu anmelden. Ich sage ja immer ganz gerne, die Karten werden neu gemischt. 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
0: 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Moin.

0: In 3 Minuten haben wir 9 Uhr, ihr hört Ostseewelle und da kommt ja schon der Herr Schneider. Guten Morgen.
1: Kannst du das mit der Uhrzeit bitte dir nochmal genau angucken?
0: Was habe ich gesagt?
1: Kurz vor 9.
0: 3 Minuten vor 10, Entschuldigung, ich bin eine Stunde zurück. Das ist ja mit mir nicht ganz richtig heute.
2: Auf der Strecke geblieben.
3: Ich habe aber eine pünktliche Verabredung mit Olivia Rodrigo getroffen, mit dem Ostseewelle Musikstar. Die kommt gleich kurz nach 10 pünktlich mit Drop Dead, aktueller Hit.
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11: Mordangeklagte im Fall Fabian soll offene Fragen beantworten. Fußball-Drittligist Hansa Rostock wirft Trainer Brinkmann raus. Guten Tag, ich bin Yvonne Siegert-Machotzek. Im Mordfall Fabian aus Güstrow sagt gerade wieder die Angeklagte aus und auch die Anwältin der Mutter soll da später noch nachhaken können. Dafür ist am Rostocker Landgericht erstmal der ganze Tag eingeplant worden. Ostseewelle-Reporter Ingo Lorenz.
12: Im Mordfall Fabian sind noch viele Fragen offen. Es geht vor allem darum, wann und wen die Angeklagte zum Tümpel bei Klein-Upal geführt hat. Außerdem soll es um ein Campingmesser gehen, das einem Nachbarn gehört hat, die mögliche Tatwaffe. Die Befragung von Gina H. in der vorigen Woche hatte den Mordprozess Fabian kaum vorangebracht. Sie soll den 8-Jährigen aus Güstrow im vorigen Oktober entführt und ermordet haben.
11: Die Bundeswehr will den alten Militärflugplatz in Schwerin-Görries nicht zurückhaben, um dort eine neue Kaserne zu bauen. Eigene Pläne für das zugewucherte Areal hat die Landeshauptstadt aktuell nicht. Wegen der veränderten Sicherheitslage hatte die Bundeswehr im vergangenen Jahr die zivile Umwandlung alter Militärflächen auf Eis gelegt, um da eine eigene Nutzung für die Truppe zu prüfen. Darunter waren auch noch Trollenhagen, Lübtheen und Güstrow.
0: Deutschland und die Welt.
11: Einen Spritpreisgipfel der Bundesregierung wird es erstmal nicht geben. Das sagt Bundeswirtschaftsministerin Reiche, bringt aber stattdessen wieder Direktzahlungen ins Spiel für Geringverdiener. Angesichts der hohen Spritpreise wird auch wieder über Entlastungen für uns diskutiert und Ministerpräsidentin Schwesig, die fordert da zum Beispiel einen Preisdeckel. In Belgien legt der Staat täglich einen Maximalpreis fest.
0: Sport.
11: Überraschung bei Hansa Rostock. Der Fußball-Drittligist hat am Vormittag Trainer Daniel Brinkmann gefeuert. Vorstand und Aufsichtsrat sind da mit den sportlichen Ergebnissen der vergangenen Monate nicht zufrieden. Brinkmann war seit November 2024 bei Hansa und es gibt noch keinen Nachfolger. Die Kogge hatte am Wochenende bei Viktoria Köln deutlich verloren mit 0:4. 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Und jetzt das Wetter.
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3: Schöner Herbstmix in dieser Woche. Regen, Gewitter, Wind, Sonnenschein. Heute um 23 Grad im Schnitt. Aktuell an der Sport- und Kongresshalle Schwerin 15 Grad. Am Ostseestadion Rostock 17. Und so wie ihr bei Ostseewelle Social Media auf Trainer Brinkmanns Entlassung kommentiert, würde es mich nicht wundern, wenn es vielleicht heute da am Ostseestadion noch eine Pro-Brinki-Demo geben würde. Sonnenscheindauer heute um 9 Stunden. Es gibt einen laxen Südwind, der bringt heute eben nochmal diese milde Luft nach Mecklenburg-Vorpommern. Zwei Tage Trend. Mit Nordwestwind wird es deutlich kälter und ein paar Schauer. 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A20 beide Richtungen, zwischen Pasewalk Nord und Pasewalk Süd noch bis heute Nachmittag die Sperrung durch Vermessungsarbeiten. Und im Stadtverkehr Rostock vor der Baustelle am Holbeinplatz, statt auswärts 20 Minuten mehr, statt einwärts um 5 und Flitzerblitzer. A19 Richtung Rostock im Dreieck Wittstock-Dosse, B96 Rügenzubringer Richtung A20 hinter Branshagen. Das ist die 60er. Dann gibt es einen zwischen Teschendorf und Löwenberg, zwischen Bergen und Samtens, Höhe Wildenbrücke. Ortsausgang Neubrandenburg Richtung Neustrelitz am Opel Autohaus. B104 Holldorf Richtung Rehna. Schwerins Sieben-Seen-Center, beidseitig die B106 Umgehung Schwerin. Ne? B109 Ortseingang Greifswald von Anklam. Finkenbrück Richtung Pasewalk. B110 zwischen Johanneshof und Secheriner Brücke. B194 zwischen Negerst und Stralsund Höhe, Obstplantage. B195 zwischen Dömitz und Weningen, Blumenthal Richtung Meiersberg. Dann Jarmen Richtung Gützkow unter der A20-Brücke, zwischen Kröpelin und Kühlungsborn in der Kühlung, beidseitig. Schwerin Schleifmühlenweg, Andreas Sied Stralsund, Friedrich-Engels-Straße in der 30er, Dankeschön. Und Waschow Richtung Zarentin. Wo habt ihr was entdeckt? Erzählt mal. Studio-Hotline bitte anrufen 0381 49 78 110. Denn keiner meldet mehr aktuelle Flitzerblitzer.
13: Guten Morgen, ihr Schneider.
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Hallo auf Fischland, das Zingst. Hier hört Benedikt mit seinen Kollegen Ostseewelle. Euch gefällt so die Mischung mit den super Jahrzehnten, die wir hier haben, mit allen aktuellen Hits dazu. Ja? Gleich ein Hit von Kygo und One Republic, sofort nach einem super 80er von Genesis hier. Lieblingshits immer ordern für euch bei der Arbeit, ostseewelle.de.

0: Einer der erfolgreichsten Hits aller Zeiten aus deutscher Produktion, Disco Boys und Manfred Mann's Earth Band, For You von 2004. Den machen wir gleich in der nächsten halben Stunde nach dem Motto Made in Germany. Ja. Miley Cyrus, Made in Nashville, End of the World, alle aktuellen Beats und ganz sympathisch, frisch und aktuell Fastboy mit Beautiful Life. Gleich genießen bei der Arbeit, hier ist Ostseewelle.
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0: Alles neu in Güstrow nach dem neuen Marktplatz. Sanieren Sie jetzt auch einen in die Jahre gekommenen Spielplatz in Güstrow, nämlich den am Distelweg. Die Eltern und die Kinder können selber entscheiden, was auf den neuen Spielplatz dann rauf soll. Ostseewelle hier, das Mecklenburg-Vorpommern-Wetter. Nicht wirklich zum Aussuchen, auch nicht für die Güstrower, auch wenn sonst bei euch alles immer neu ist. Heute eine Sonnenscheindauer um 9 Stunden. Recht warm, ja, aber schon in der Nacht zu morgen mehr Regen und Abkühlung. Kurz nach 11:30, der beste Verkehrsservice für unser Land, Ostseewelle. A20 beide Richtungen, zwischen Pasewalk Nord und Pasewalk Süd. Bis 16 Uhr die Sperrung wegen Vermessungsarbeiten. Stadtverkehr Rostock vor der Baustelle, Holbeinplatz, stadtauswärts um 20 Minuten mehr. Flitzerblitzer A19 Richtung Rostock, Dreieck Wittstock-Dosse. B104 Holdorf Richtung Rehna. B195 zwischen Dömitz und Wenigen. Schwerin-Schleifenmühlenweg, ja, der steht noch. Bitte durchrufen 0381 49 78 110.
8: Guten Morgen, ich habe einen Blitzer für euch. Und zwar in Neubrandenburg, aus Ortsgang Richtung Neustrelitz.
0: Dankeschön, Strahli, Friedrich-Engels-Straße 30er, huhu.
9: Moin, Michael. Ich wollte Bescheid sagen, in Schwerin, Umgehungsstraße, kurz vorm 7-Seen-Center Richtung Neumühle, wurde gerade ein Blitzer aufgebaut an der Schallschutzwand.
0: Dankeschön fürs Mitmachen. Anrufen oder WhatsApp-Sprachnachricht schicken, ne? 0381 49 78 110. Denn keiner meldet mehr aktuelle Flitzerblitzer.
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0: die schnellste Kombination, was Infos aus der Heimat angeht. Ostseewelle Livestream und Ostseewelle Social Media. Schon weit vor 9:30 habt ihr hier bei uns gehört und gelesen, Hansa Rostock trennt sich von Trainer Daniel Brinkmann. Manche Zeitungsportale haben über Social Media jetzt gerade vor ein paar Minuten erst nachgezogen. Das heißt, über eine Stunde Informationsvorsprung durch Ostseewelle-App-Nutzung, ne, für euch. Dankeschön. Ja, und in den Kommentaren, ja, bei Ostseewelle Social Media, Danny schreibt zur Entscheidung, das ist zu krass. Julie sagt, Frechheit, Doberaner 75, begräbt die ganze Spielzeit schon und schreibt, das war's mit dieser Saison. Freitag, Danny fragt, 1. April. Richtig, Freitag, Danny, haben wir uns auch gefragt, als wir das Datum geguckt. Nee, also schwierig zu verstehen. Marion, wie ist es bei dir in der Studio-Hotline?
1: Ja, ich habe auch gedacht, was soll das? Warum? Weshalb? Wegen dem 04 habe ich eben auch gedacht, was hat er falsch gemacht? Ja. Verstehe es nicht. Und er hat ja fast es geschafft, letzte Saison sie in die zweite Liga dazu kriegen. Ne? Also gut, es hat nicht geklappt, aber meine Güte, Leute.
0: Dazu hat wahrscheinlich heute jeder eine Meinung. Hansa Rostock, Entlassung von Trainer Daniel Brinkmann, 0381 49 78 110 und Ostseewelle Social Media.

Autofahren hören die meisten Ostseewelle, ne? Deswegen bester Verkehrsservice für unser Land immer sofort bei Ostseewelle, wenn etwas passiert. A19, beide Richtungen Höhe Malchow, Person auf der Fahrbahn. Beide Richtungen Höhe Malchow, A19, Person auf der Fahrbahn, bitte Vorsicht.

Die Mischung macht's ja, ne? Also Killers, Human aus den 2000ern. Das ist in der nächsten Stunde schöner Poprock. Aktuelles, was uns an den Sommer noch denken lässt, Calvin Harris, Satisfied, zusammen mit Jesse. Und wir starten mit dem großen Musik-Ikonen-Star aktuell, Harry Styles. Immer wieder ein neuer Style in der Musik. Sein American Girls kommt sofort.

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5: Mordangeklagte im Fall Fabian verstrickt sich in Widersprüche. Wohl mehrere Ölteppiche in der Straße von Hormuz. Guten Tag, ich bin Yvonne Siegert-Machotzek. Im Mordfall Fabian aus Güstrow sagt gerade wieder die Angeklagte aus und gleich zu Beginn des heutigen Prozesstags hat sich da Gina H. am Rostocker Landgericht erneut in Widersprüche verstrickt. Da ging es um die Suche am Tümpel in Klein-Upal, um Bankgeschäfte und um die Reinigung ihres Autos. Ostseewelle-Reporter Ingo Lorenz.
6: Es geht schlicht darum, wie glaubwürdig sind die Aussagen der Angeklagten, auch bei Einzelheiten. Sie hatte zum Beispiel gesagt, sie habe ihren Ford Ranger nur grob mit der Pferdebürste sauber gemacht. Auf beharrliche Nachfrage des Richters hat sie dann auf einmal doch den Wagen auch von außen gewaschen. Und besonders hartnäckig hat der Richter nachgefragt, warum sie ausgerechnet am späteren Fundort der Leiche bei Klein-Upal nach Fabian gesucht habe. Weil wir Tiere gucken wollten, so Gina H. Und warum habe sie dreimal innerhalb von 3 Stunden diesen Ort vorgeschlagen? Antwort: Ich habe mir nichts dabei gedacht.
5: Falsche Mitarbeiter des Bundeskriminalamtes und angebliche Anlageexperten haben Opfern in kurzer Zeit fast 100.000 Euro abgenommen. Auf der Halbinsel Fischland, das Zingst und in Greifswald. Ein Mann hat 2.000 Euro überwiesen, um auf ein Kryptokonto zugreifen zu können. Ein anderer 10.000 an das Bundeskriminalamt wegen angeblichen Lottobetrugs. Und in Greifswald haben Anlagebetrüger einer Frau 80.000 Euro abgenommen, die in Kryptowährung investieren wollte.
2: Deutschland und die Welt.
5: Einen Spritpreisgipfel, um uns zu entlasten, wird es erstmal nicht geben, aber Bundeswirtschaftsministerin Reiche schlägt stattdessen Direktzahlungen für Geringverdiener vor. In der Straße von Hormuz soll es mittlerweile 5 große Ölteppiche geben. Die USA hatten dort Schiffe angegriffen, um ihre Seeblockade gegen den Iran durchzusetzen und auch der Iran attackierte dort Schiffe. Auf der italienischen Mittelmeerinsel Sizilien bleibt der Flughafen von Catania gesperrt wegen einer neuen Ätna-Aschewolke. Der Vulkan ist seit Sonntag wieder aktiv und die Aschewolke da reicht 4 Kilometer weit in den Himmel. Erst im vergangenen Monat in der Hauptreisezeit waren hunderte Sizilien-Flüge wegen der Asche ausgefallen. 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Und jetzt das Wetter.
7: Vorm Bäcker Groth in Kirchdorf auf Pöhl 15 Grad, vorm Bäcker Zilmer in Paar. Hasewalk 17 und Topwert heute 23. Das ist so ein Durchschnittswert heute für 9 Stunden. Sonnenscheindauer im Schnitt meist trocken. In der Nacht zu morgen Schauer, auch morgen dann Regen in Mecklenburg-Vorpommern. Es wird insgesamt kühler, weil der Wind eben heute von Süd auf kalt Nordwest dreht. Bester Verkehrsservice für unser Land, 11.04 Uhr. A19, beide Richtungen, Höhe Malchow. Personen auf der Fahrbahn, bitte Vorsicht. A20, beide Richtungen, zwischen Pasewalk Nord und Pasewalk Süd. Noch bis Nachmittag die Sperrung durch Vermessungsarbeiten. Stadtverkehr Rostock vor der Baustelle am Holbeinplatz um 20 Minuten extra. Blitzer. A19 Richtung Rostock, Dreiquitstock-Dosse. A24 Richtung Hamburg zwischen Zarrentin und Galin und Richtung Berlin hinter Mainburg. Der Flitzerblitzer-Anhänger da bei Mainburg, der steht schon so lange. glaube, da ist schon Efeu umgewachsen. B96, Ortsausgang Neubrandenburg Richtung Neustrelitz am Opel Autohaus stehen sie. B104 Chemnitz Richtung Staffenhagen. B106 Umgehung Schwerin, Höhe 7 Seen Center, beide Richtungen. B195 zwischen Dömitz und Wenigen. Jarmen-Gützkow die Strecke unter der A20-Brücke. Dann sagt Marie Wismar Pöhler Straße. Wo habt ihr was entdeckt? 0381 49 78 110. Olli?
8: Eine Blitzer, Wildbrücke. Auf Berg auf Rügen Richtung Stralsund.
7: Danke dir.
9: Ja, Basti hier. Ich habe noch einen Blitzer für euch. Zwischen Wittenbeck und Kühlungsborn Entlastungsstrecke. Beidseitig.
7: Vielen Dank. Studio-Hotline immer 0381 49 78 110. Denn keiner meldet mehr aktuelle Flitzerblitzer. Guten Tag, ich bin André Schneider.
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Bautätigkeit wird im Herbst weniger. Am Arsch seit dieser Woche neue Baustelle. Friedrich-Engels-Ring, Neubrandenburg, ne? Rostocker Straße, Oberbach, da wo es Irish Corner ist, Spurverengung, da dauert es länger. Dann am Holbeinplatz in Rostock, statt auswärts nur eine Spur auf der meistbefahrenen Straße in MV. Überall dauert es länger. Eure Hits kommen schneller zu euch, jetzt Ostseewelle mit Shakira.

0: uns alle aktuellen Hits. Felix Jähn und Cascada, Boy You Turn Me, hat uns den Frühling und den Sommer schon versüßt aus The Art of Letting Go. Einer der Lieblingstracks in diesem Jahr von unserem Nachmittagskollegen Mike Ross hier bei Ostseewelle. Und es gibt Ed Sheerans Azizam-Hymne gleich nach 11:30.
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0: Sonnenschein überm Tierhof. Sonnenschein. Denn durch eine GoFundMe-Spendenaktion und durch Social Media ist der Tierhof Sonnenschein südlich von Greifswald bei Altnegentin jetzt gerettet. Sonnenscheindauer für alle in Mecklenburg-Vorpommern heute bei 9 Stunden im Schnitt. Wir sammeln am Nachmittag mehr ein als am Vormittag. Bleibt überwiegend trocken. Im 2-Tage-Trend dreht der Wind kälter auf Nordwest und bringt dann auch mehr Schauer mit. bester Verkehrsservice für unser Land, kurz nach 11:30 vor der Baustelle am Holbeinplatz, Stadtverkehr Rostock, Stadt auswärts, um 20 Minuten mehr. Das hört mit diesem Stocken ja auch nicht auf. Ja? Gestern war so der erste Testlauf für die neue einspurige Ecke da am Holbeinplatz. Das geht bis 20, 20:30 Uhr mit dem Anstehen und fängt früh um 5 Uhr an, ja. Zwischen Pasewalk Nord und Pasewalk Süd, A20, beide Richtungen, bis heute 16 Uhr gesperrt. Es gibt Vermessungsarbeiten. Flitzer, Blitzer. A19 Richtung Rostock am Dreieck Wittstock-Dosse. B96 zwischen Bergen und Samtens, Höhe Wildbrücke. B104 zwischen Gardebusch und Rehna, Höhe Holdorf. Da sagen wir Dankeschön an Leon. B109 Jatznik, beide Richtungen, Ortseingang Greifswald, aus Anklam kommend, Matze, Dankeschön. So, Rostock, da meldet Manfred.
6: In Rostock-Gilsdorf, in der Schulstraße, 30 km/h mit Laser.
0: Gute Fahrt, Dankeschön, wo habt ihr was entdeckt? Gleich durchrufen, 0381 49 78 110, denn keiner meldet mehr aktuelle Flitzerblitzer. WhatsApp, Sprachnachricht geht auch, oder schreiben. Anja meldet noch zwischen Neubrandenburg und Ihrenfeld. Danke sehr.
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Falls ihr der Meinung seid, Zockerzapfen bei Ostseewelle brauche ich nicht, boah, dann seid ihr am Wochenende an keiner Tankstelle vorbeigefahren, ne, und habt nicht die Preise gesehen, die da am Wochenende waren. Schon 2,50 Euro für einen Liter Diesel oder Benzin E10. Das ist das Benzin, über das wir uns vor 10 Jahren lustig gemacht haben, über die Plörre. Ne? 2,44 Euro ein Liter. So, das waren so günstige Preise am Wochenende. Und zugegeben, es ist auch gerade noch nicht 12 Uhr. Weil um 12 Uhr erhöhen ja die Tankstellen dann in der Regel immer kräftig neuerdings. Ja? Also 2,50 fällt wahrscheinlich dann heute wieder gleich kurz nach 12. Wenn ihr das kurz nach 12 dann seht an der Tankstelle und ein Herzkasper bekommt, dann erinnert euch an die Informationen, die euch Ostseewelle jetzt gibt zum Thema Zockerzapfen. Zockerzapfen ist die genialste Initiative gegen den Spritpreiswahnsinn, denn mit uns, mit Ostseewelle im Guten Morgen, tankt ihr frei Sprit. Ohne anmelden, einfach wie gewohnt Ostseewelle hören. Na, vielleicht ein bisschen länger, vielleicht ein bisschen früher einschalten. Weil zwischen 5 und 10 gibt es jeden Morgen im Guten Morgen mehrere Gewinnchancen. Ihr habt es auch schon erlebt, kurz nach 5 ging die erste los. Deswegen so früh einschalten wie möglich und zockt so viel Gratis-Sprit bei Andreas Sparmann und Uwe 169 an Herrn Wollitzer ab. Mann,

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13: Trickbetrüger ergaunern wieder fast 100.000 Euro. Flughäfen machen Schluss mit Miniregeln fürs Handgepäck. Guten Tag, ich bin Yvonne Siegert-Machotzek. Falsche Mitarbeiter des Bundeskriminalamts und angebliche Anlageexperten haben Opfern wieder fast 100.000 Euro abgenommen. Auf der Halbinsel Fischlandas, Zingst und in Greifswald haben die Maschen geklappt. Ein Mann hat mehrere tausend Euro überwiesen, um auf ein angebliches Kryptokonto zugreifen zu können. Ein anderer 10.000 an das Bundeskriminalamt, weil gegen ihn angeblich wegen Lottobetrugs ermittelt wurde. Und in Greifswald haben Anlagebetrüger einer Frau 80.000 Euro abgenommen, die in Kryptowährung investieren wollte. Im Mordfall Fabian aus Güstrow sagt gerade wieder die Angeklagte aus und gleich zu Beginn des heutigen Prozesstags am Rostocker Landgericht hat sie sich in Widersprüche verstrickt. Es ging um die Suche am Tümpel in Klein-Upal, um Bankgeschäfte und um die Reinigung des Autos von Gina H. Ostseewelle-Reporter Ingo Lorenz.
14: Es geht schlicht darum, wie glaubwürdig sind die Aussagen der Angeklagten, auch bei Einzelheiten. Sie hatte zum Beispiel gesagt, sie habe ihren Ford Ranger nur grob mit der Pferdebürste sauber gemacht. Auf beharrliche Nachfrage des Richters hat sie dann auf einmal doch den Wagen auch von außen gewaschen. Und besonders hartnäckig hat der Richter nachgefragt, warum sie ausgerechnet am späteren Fundort der Leiche bei Klein-Upal nach Fabian gesucht habe. Weil wir Tiere gucken wollten, so Gina H. Und warum habe sie dreimal innerhalb von 3 Stunden diesen Ort vorgeschlagen? Antwort: Ich habe mir nichts dabei gedacht.
12: Deutschland und die Welt.
13: Während Experten glauben, dass Sprit wegen der Iran-Eskalation bald 3 Euro pro Liter kostet, soll es in der Straße von Hormuz mittlerweile 5 große Ölteppiche geben. Die USA hatten dort zuletzt Schiffe angegriffen, um ihre Seeblockade gegen den Iran durchzusetzen, und auch der Iran attackiert dort immer wieder Frachter. Immer mehr Flughäfen lockern die Regel für unser Handgepäck. Reisende dürfen an vielen mittlerweile bis zu 2 Liter statt kleinen Tuben mit Shampoo oder Zahnpasta mitnehmen. Auch Laptops, Tablets und Kameras müssen bei der Flughafenkontrolle nicht mehr überall rausgenommen werden, wenn es dort CT-Scanner gibt. Als nächstes lockert der Flughafen München die Regeln für das Handgepäck. 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Und jetzt das Wetter.
3: Aktuell Schwerin an der Brücke Mövenburgstraße 18 Grad und an der Bienenwirtschaft in Oertzenhof bei Woldeck 19, Topwert 23. Von Ost nach West lockert's jetzt langsam auch auf. An der mecklenburgischen Ostseeküste halten sich diese schlierigen Wolken wohl etwas länger als in anderen Landesteilen bei uns in Mecklenburg-Vorpommern. Trocken bleibt's ab morgen, durchwachsen regnerisch und dann auch wieder kälter. Bester Verkehrsservice für unser Land, Ostseewelle, kurz nach 12, A20. Beide Richtungen zwischen Pasewalk Nord und Pasewalk Süd gesperrt durch die Vermessungsarbeiten. Wir hören nach Vorpommern-Greifswald, B109 zwischen Karlsburg und Hanshagenhöhe Mökoberg. Die Zuckerrüben werden verladen, etwa 10 Minuten mehr beide Richtungen. Stadtverkehr Rostock, eine Viertelstunde mehr. Baustelle am Holbeinplatz statt auswärts. Flitzerblitzer A19 Richtung Rostock, Dreieck-Wittstock-Dosse. Frank zum Beispiel meldet B96 kurz hinter der Rügenbrücke Richtung A20. Höhe Stralsund-Altstadt, eine 80er hier. Ortsausgang Neubrandenburg Richtung Neustrelitz, Höhe Autohaus. B104 zwischen Gardebusch und Rehna, Höhe Holdorf. B106 Umgehung Schwerin, Höhe Siebenseen-Center, beide Richtungen. B109 Ortseingang Greifswald von Anklam. B195 zwischen Dömitz und Wenigen. Bliesendorf Richtung Hanshagen. Jarmen, Gützkow auf der Strecke unter der A20-Brücke. Rostock-Gelsdorf, Schulstraße, 30er Laser. Zwischen Neubrandenburg und Ihlenfeld, Höhe Monkeshof. Waschow Richtung Zarentin, Wismar-Pöhler Straße. Und zwischen Wittenbeck und Kühlungsborn, Pfarrweg. Wo habt ihr was entdeckt? Ruft durch bitte 0381 49 78 110. Denn keiner meldet mehr aktuelle Flitzerblitzer. Und wenn euer Lieblingsimbiss oder eure Lieblingskantine nach der Mittagspause schließen will, dann bitte zügig die Lokalität verlassen, denn so wie in einem Restaurant auf Rügen soll es euch doch nicht gleich gehen. Ne? Die ganze Story hören wir in dieser halben Stunde. Mahlzeit, André Schneider.
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Bester Verkehrsservice für unser Land immer sofort, wenn etwas passiert. A20 Richtung Lübeck zwischen Zuro und Kreuz Wismar, Reifenteile auf der Fahrbahn. Reifenteile auf der Fahrbahn zwischen Zuro und Kreuz Wismar, das ist die A20 Richtung Lübeck. Vorsicht!

0: auf ein schönes Miteinander jetzt in eurem Lieblingsimbiss, in eurer Lieblingskantine. Hallo, weil so soll das nicht enden, so ein Restaurantbesuch quasi. Weil bei dieser Story hier gibt es nur Verlierer. Ein Restaurantbesitzer, der Ärger hatte, Polizisten, die um Mitternacht einen Bullshit-Einsatz machen mussten und die Knacknasengäste aus dem Restaurant haben Bekanntschaft mit Polizei und Pfefferspray gemacht. Ist doch Mist. Was war passiert? Ostseewelle hier kurz vor Mitternacht auf Rügen will ein Gastronomen seine Lokalität jetzt schließen. Das ist ganz normal. Zwei Gäste aus Bremen und Nordberlin. So, nö, wir gehen nicht, ist noch zu früh. Bleiben sitzen. Der Wirt redet sich den Mund fusselig. Irgendwann redet der Wirt dann mit der Polizei, weil er nicht mehr weiter weiß. Die kommen. Den zeigen die beiden Typen auch die kalte Schulter und bleiben sitzen. Irgendwann dann Pfefferspray-Einsatz. Einer der beiden Männer will selbst noch eine Straßensperre mit sich selber errichten. Also ganz irre. Wir nehmen ganz stark an, dass da nicht nur Alkohol bei den beiden Kanadiern im Blut geflossen ist, ja. Ostseewelle jetzt alle aktuellen Hits. Alex Warren, Ordinary. Mahlzeit!
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14: Das Wetter bei Ostseewelle. Richtung Vorpommern ist es heller. Der warme Wind aus Süden macht es für alle angenehm. Im Schnitt gibt es heute 23 Grad als Topwert. 2-Tage-Trend, dann Schauer und kühler. Exakt 12:30, bester Verkehrsservice für unser Land, Ostseewelle. A20 Richtung Lübeck, zwischen Zuro und Kreuz Wismar, Reifenteile auf der Fahrbahn, bitte Vorsicht. Und im Stadtverkehr Rostock vor der Baustelle am Holbeinplatz einspurig stadtauswärts um 20 Minuten mehr. Flitzerblitzer auf der A19 Richtung Rostock im Dreieck Wittstock-Dosse. A24 Richtung Hamburg zwischen Zahantin und Galin. B96 kurz hinter der Rügenbrücke Richtung A20 bei Stralsund-Altstadt in der 80er. Ortsausgang Neubrandenburg Richtung Neustrelitz stehen sie auch. B104 Höhe Holdorf. B106 Umgehung Schwerin, Höhe 7 Seencenter beidseitig. Ja, ihr habt Fenster auf bei dem Wetter und ein dickes Motorrad ist gerade unten vorbeigefahren. Habt ihr gehört, ne? B109, Ortseingang Greifswald von Anklam aus, Bliesendorf Richtung Hanshagen. Dann Rostock-Gelsdorf, Schulstraße mit der 30er, ein Laser. Guten Tag, wo steht was?
15: Hallo, schönen guten Tag, hier ist der Nils. Guck aus Wismar an und wollte den Blitzer melden, der wird gerade aufgebaut. Im Philosophenweg, liebe Grüße an meine Kollegen, ihr wisst, wer ich bin, der Nils.
14: Schöne Grüße, danke, moin, wer ist hier dran?
16: Mahlzeit, Remi hier, ich wollte gern Blitzer melden. Möllenbeck Richtung Feldberg. Kurz vor der Abfahrt Richtung Dolgen wird gerade ein Blitzer aufgebaut.
14: Ach, guck an, danke schön. Und zwischen Wittenbeck und Kühlungsborn, Fahrweg. Wo habt ihr was entdeckt? Studio-Hotline 0381 49 78 110. Denn keiner meldet mehr aktuelle Flitzerblitzer.
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0: Ihr habt es ja auch gemerkt und hier und da mal geguckt. Bei uns bei Ostseewelle wart ihr am schnellsten informiert, was die Entlassung von Hansa Rostock-Trainer Daniel Brinkmann angeht. Ostseewelle im Livestream oder Social Media. Mehr als eine Stunde schneller als andere Medien von hier. Wir haben es auch verglichen, deswegen können wir das auch so sagen. Ostseewelle hören ist immer ein Informationsvorsprung für euch, ne? Hier, wenn es um die Heimat geht. Und bei Ostseewelle Social Media natürlich ganz viele Kommentare, die auf Sympathie gehen und sagen, Mensch, gebt dem eine Chance. Und warum sind die Spieler faul und dann muss immer der Trainer gehen? Und ihr sagt auch über 0381 49 78 110, aber auch so wie Arne.
1: Ich hatte schon länger das Gefühl, dass das nicht mehr so richtig zusammenführt. Dass es so plötzlich heute passiert, dass Brinkmann entlassen wird, hätte ich nicht gedacht. Stimmt mich aber positiv. Denn die Zeit, die er da war, hat er zu wenig die Baustellen beheben können, die wir hatten. Es kann nur besser werden, bin ich der Meinung. Wenn man jemanden findet, der die Mannschaft im Griff kriegt, denn mit dieser Mannschaft musst du aufsteigen. Alles andere ist verschenktes Geld und verschenkte Zeit. Deswegen bin ich pro Entlassung.
0: Also ganz weit das Meinungsspektrum. Und damit ihr auch euch eine komplette Meinung bilden könnt, vielleicht auch gleich mit dem Übergangstrainer zusammen, gibt es schon heute Nachmittag die Freikarten, die nächsten fürs Hansa Rostock Flutlichtspiel morgen gegen VfB Stuttgart 2. Also Ostseewelle länger hören, immer wieder den Livestream neu starten. Habt ihr heute am Nachmittag schon die Freikarten in der Hand fürs nächste Hansa Heimspiel. Ne? Ostseewelle jetzt mit Avicii.

0: Sehnsucht, Verlangen, Action, all das ist im Song Desire drin von Morgenmann Uwe 169,5 Wörlitzer und Leandro de la Vega, der Teenager-DJ aus der Nähe von Schwerin, die beiden zusammen in der nächsten halben Stunde. Mittagspausenzeit gleich auch mit Holly Humberstone verbringt To Love Somebody. Und The Voice of Germany-Chef Nikos Santos gleich zum Start nach 13 Uhr. Hier bei Ostseewelle.
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12: Angeklagte sagt weiter im Mordfall Fabian aus. E10 jetzt auch auf Allzeithoch. Guten Tag, ich bin Adrian Mützel. Im Mordfall Fabian aus Güstrow sagt die Angeklagte Gina H. weiter am Rostocker Landgericht aus. Und gleich zu Beginn hat es erneut Widerspruch.

0: Brüche bei ihren Schilderungen gegeben. Es ging um Bankgeschäfte, um die Reinigung ihres Autos und besonders hartnäckig hat der Richter nachgefragt, als es um den Fundort der Leiche des 8-jährigen Jungen ging. Denn Gina H. hatte 3-mal vorgeschlagen, an diesem Ort bei Klein Upal zu suchen. Sie habe sich angeblich nichts dabei gedacht. Den besten Überblick zum Fall Fabian gibt es in unserem Live-Ticker in Web und App bei Ostseewelle. Eine Bombendrohung, die gar keine gewesen ist. Zumindest ist sie nicht als solche wahrgenommen worden. Die Polizei hatte eine E-Mail bekommen. Hier hatte ein Unbekannter gedroht, dass er in der Nacht am Rostocker Hauptbahnhof eine Bombe zünden wolle. Daraufhin hat die Polizei nichts unternommen. Keine Absperrungen, keine Evakuierung. So hat niemand etwas mitbekommen. Begründung von den Beamten: Die Mail ist als nicht ernsthaft eingestuft worden. Vorgang beendet und zu den Akten gelegt.
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0: Die Spritpreise kennen im Moment nur eine Richtung, nämlich nach oben. Auch Super E10 hat jetzt ein Allzeithoch erreicht. Gestern hat der Liter im bundesweiten Durchschnitt 2,28 Euro gekostet. Am Sonntag hatte es schon den höchsten Preis für Normalsuper gegeben. Und auch für Diesel rückt der Negativrekord näher. Der Dieselpreis hat gestern bei 2,41 Euro gelegen. Kriminelle Banden bereiten den Sicherheitsbehörden in Deutschland weiter große Probleme. Demnach greifen Banden immer stärker zu Gewalt, um ihre Opfer einzuschüchtern oder Machtansprüche durchzusetzen. Dafür werden auch immer häufiger Minderjährige rekrutiert. Insgesamt sind im vergangenen Jahr knapp 700 Fälle ermittelt worden. Ein Drittel davon hatten mit Drogenhandel zu tun. 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
2: Aktuelle Temperaturen, Sport- und Kongresshalle Schwerin, knappe 20 Grad. Am Kulturfinger von Neubrandenburg sind es 19, im Schnitt 23 Grad. Das wirkt durchaus warm, die Sonnenscheindauer im Schnitt bei 7 Stunden. Da wird am Nachmittag insgesamt mehr zu holen sein als am Vormittag. Meiste Sonne für Usedom. Der Wind kommt heute aus südlichen Richtungen. In der Regel kommt es ja auch von Süden dann immer warm. 2-Tage-Trend, ja, das bestimmt eben der Wind. Ne? Ab morgen kommt er von Nordwest, also wird's kühler. Und wenn ihr morgen beim Aufstehen und auf dem Weg zur Arbeit den guten Morgen bei Ostseewelle hört, dann wird's auch noch regnen. Dann ist die Abkühlung da und der 2-Tage-Trend herbstelt dann so vor sich hin. 13.04 Uhr, der beste Verkehrsservice für unser Land, Ostseewelle. A20, beide Richtungen zwischen Pasewalk Nord und Pasewalk Süd bis etwa 16 Uhr, die Vollsperrung wegen Vermessungsarbeiten. Dadurch Umgehung Pasewalk, B104, B109 an der Kreuzung, um 20 Minuten mehr, weil das ja die Umfahrung ist. Ansonsten Stadtverkehr Rostock. Hol beim Platz statt auswärts eine Viertelstunde mehr. Sollte es mehr werden, sagt uns bitte gleich Bescheid, dann aktualisieren wir das mit euren Angaben natürlich sofort für alle. Flitzer, Blitzer, A19 Richtung Rostock, Dreieck-Wittstock-Dosse, B96 kurz hinter der Rügenbrücke Richtung A20 Höhe Stralsund-Altstadt, hier mit der 80er. B104 zwischen Gardebusch und Rehna, Höhe Holdorf, B106 Umgehung Schwerin, Siebenseen-Center beidseitig, B109 Ortseingang Greifswald von Anklam aus. Blieschendorf Richtung Hanshagen. Moni meldet auch zwischen Möllenbeck und Feldberg kurz vorm Abzweiger Dolgen. Jarmen Richtung Gützkow unter der A20-Brücke. Rostock-Gelsdorf, die Schulstraße 30er. Mit dem Laser wegen der Bauarbeiten müssen ja alle da lang, ne? Stralsund-Vogelwiese in der 30er und Friedrich-Engels-Straße 30er. Zwischen Neubrandenburg und Ihrenfeld, Höhe Monkeshof. Dann gibt es Wascho Richtung Zarentin, Wismars Philosophenweg und Pöhlerstraße stadteinwärts und zwischen Wittenbeck und Kühlungsborn Pfarrweg. Wo habt ihr was entdeckt? Ruft bitte durch. Studio Hotline 0381 49 78 110. Denn keiner meldet mehr aktuelle Flitzerblitzer.
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0: leise. Wir nähern uns ganz leise an, machen die Spinnweben weg und horchen mal, ob sich heute was bewegt bei den beiden. Was?
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2: Ja, Oberamtsrat Alfred Klausen?
3: Morgens, Alfred. Na, wie ist?
2: Die sind doch verrückt, Havel.
3: Wer?
2: Na, die Gallier.
3: Asterix und Obelix.
2: Herr, hast du wieder nicht mitbekommen, ne?
3: Was meinst du, Alfred?
2: Dass ein Comic von denen für knapp 1,5 Millionen Euro versteigert wurde.
3: Ach so, das ja, das habe ich im Radio gehört.
2: Wie kann man 1,5 Millionen Euro für ein Heft zahlen, von dem ich 10 Stück im Keller liegen habe?
3: Wie bitte?
2: Ja, aus August 1966. Asterix chez les Bretons.
3: Alfred?
2: Ich bin reich, oder?
3: Nein, es geht nicht um das Heft.
2: Was?
3: Es geht um das Cover.
2: Ja, dann reiß ich das halt 10-mal ab.
3: Nein, Alfred, das Originalcover.
2: Ja, wieso ist der Original?
3: Alfred, das, was da versteigert wurde, das ist quasi die originale Druckvorlage.
2: Okay.
3: Deine Hefte sind auch was wert, aber eben nicht 1,5 Millionen.
2: 150.000?
3: Nein, 15.
2: Millionen?
3: Nein, 15 Euro.
2: Was?
3: Ja, nur das Original ist so viel wert.
2: Okay, deswegen bleibst du auch immer Fuzzi.
3: Hä?
2: Weil du kein Original bist.
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0: Bisschen müssen wir noch arbeiten, ne? Heute, bevor wir dann in einen möglichst warmen, sonnigen Spätsommer-Dienstagnachmittag können, aber bei der Arbeit keinen Spaß zu haben, das geht ja gar nicht, weil hier all eure Lieblingshits aufeinandertreffen. Ostseewelle Hörerfamilie ordert über ostseewelle.de unter Mitmachen und dann kommt die dicke Vielfalt hier zum Start. Michael Schulte, 5 AM, das gibt's gleich aktuell. Das mixen wir euch mit einem 80er von Cyndi Lauper, Shebop, da ist Rhythmus drin. Und für alle, die sagen, Taylor Swift ist ein Weltphänomen, ja, hier kommt das nächste Wunder von ihr. I knew it. 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Bleibt bei Ostseewelle, geht gleich weiter.
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0: Wenn hier im Land Bosse empfangen haben, dann haben sie sie immer zu den Werften gebracht oder zu Liebherr, zum Kranhersteller. Jetzt spielt da auch ganz vorne Medizin- und Pharmaunternehmen Chepler Farm aus Greifswald mit. Da kann man dann sagen, da sind die Franzosen eingestiegen. Jetzt! Von Greifswald bis zur Elbe, das Wetter hier bei Ostseewelle für Mecklenburg-Vorpommern. Heute recht warm, nicht tippitoppi sonnig, aber warm. 2-Tage-Trend, deutlich kühler und mehr Regen. Ganz kurz nach 2:30, bester Verkehrsservice für unser Land. Durch Bauarbeiten ist zwischen Pasewalk Nord und Pasewalk Süd A20. Beide Richtungen noch die Sperrung bis 16 Uhr, also noch 2,5 Stunden. Deswegen haben wir rund um die Pasewalkkreuzung B104, B109 20 Minuten Zeitverlust. Flitzerblitzer stehen. B96 kurz hinter der Rügenbrücke Richtung A20, Höhe Stralsund Altstadt, die 80er. B104 Chemnitz Richtung Staffenhagen zwischen Gardebusch und Rena, Höhe Holdorf. B196 zwischen Lankengranitz und Serams zwischen Möllenbeck und Feldberg kurz vorm Abzweiger Dolgen. Marien sagt, in Parchen, Lübzer Chaussee stehen sie beidseitig. Und zwischen Wittenbeck und Kühlungsborn auf dem Fahrweg, also die Umgehung. Wo habt ihr was entdeckt? Bitte ruft durch 0381 49 78 110. Denn keiner meldet mehr aktuelle Flitzerblitzer. Ne, am besten anrufen oder WhatsApp-Sprachnachricht. In Sachen Verkehr hat Robert noch schnell was.
16: In Staffenhagen, aus dem Wien kommend, hat ein LKW seinen Auflieger verloren.
0: Ach du Scheiße, danke fürs Melden.
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Wer Herbst liebt und Natur liebt, ist natürlich auf Fischland Darß-Zingst genau richtig. Im Herbst auf jedem Quadratzentimeter hier in der Ostseewelle hier, total regional, unsere Küstenregion. Ich bin André. Ich freue mich auch schon wie ein Plötz drauf. Ende des Monats sollen diese Aussichtsplattformen zwischen Achenshoop und Born auf dem Darß schon fertig sein. Also eigentlich sind sie ja nördlich von Born am Darß, im Darßwald. Polderwerre nennt sich das Ganze. Da ist eine überflutete Fläche. Da kannst du natürlich Kraniche, Kiebitze und alle möglichen Weißwanggänse sehen. Und die bauen dir jetzt extra sozusagen Abstützgeländer für dein Fernglas, damit der Arm beim stundenlangen Glotzen nicht schwer wird. Ich freue mich schon. Ende des Monats soll es fertig sein.

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6: Mutter von getötetem Fabian will direkt zur Angeklagten sprechen. E10 jetzt auch auf Allzeithoch.
7: Warum hast du mein Kind getötet? Um diese Frage dreht sich der gesamte Prozess. Und diese Frage wird die Nebenklägerin auch in Person stellen.
6: Sagt Christine Habeter, die Anwältin der Mutter von Fabian aus Güstrow. Auch heute sagt die Angeklagte Gina H. am Rostocker Landgericht aus. Gleich zu Beginn hat sie sich erneut in Widersprüche verwickelt. Vor allem als der Richter beim Fundort der Leiche des Achtjährigen bei Klein-Upal nachgefragt hat. Denn Gina H. hatte dreimal vorgeschlagen, an genau diesem Ort zu suchen. Sie habe sich nichts dabei gedacht. Den besten Überblick zum Fall Fabian gibt es in unserem Live-Ticker in Web und App bei Ostseewelle. Eine Bombendrohung, die gar keine gewesen ist. Zumindest ist sie nicht als solche wahrgenommen worden. Die Polizei hatte eine E-Mail bekommen. Ein Unbekannter hatte gedroht, dass er in der Nacht am Rostocker Hauptbahnhof eine Bombe zünden wolle. Daraufhin hat die Polizei nichts unternommen. Keine Absperrungen, keine Evakuierung, keine Warnung. So hat auch niemand etwas mitbekommen. Begründung der Beamten: Die Mail ist als nicht ernsthaft eingestuft worden, Vorgang beendet und zu den Akten gelegt.
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6: Die Spritpreise kennen im Moment nur eine Richtung, nämlich nach oben. Auch Super E10 hat jetzt ein Allzeithoch erreicht. Gestern hat der Liter im bundesweiten Durchschnitt 2,28 Euro gekostet. Am Sonntag hat es den höchsten Preis für Normalsuper gegeben und auch für Diesel rückt der Negativrekord näher. Der Dieselpreis lag gestern bei 2,41 Euro. Kriminelle Banden bereiten den Sicherheitsbehörden in Deutschland weiter große Probleme. Demnach greifen Banden immer stärker zu Gewalt, um ihre Opfer einzuschüchtern oder Machtansprüche durchzusetzen. Dafür werden auch immer mehr Minderjährige rekrutiert. Insgesamt sind im vergangenen Jahr knapp 700 Fälle ermittelt worden. Ein Drittel davon hatte mit Drogenhandel zu tun. 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
8: Das ist heute durchaus eine gute Möglichkeit, abzubaden oder vorab zu baden, weil wir sind da im September. Keiner weiß, was der goldene Oktober in diesem Jahr bringt. Ja? Aber ansonsten am Zippendorfer Strand, Schwerin, schön entspannt abbaden. Gut, du musst dich ein bisschen mit den Graugänsen arrangieren, wer da nur Vorfahrt hat. Das geht heute, weil in Schwerin Topwert 22 Grad, zum Beispiel auch Augustabad, Neubrandenburg abbaden möglich. 23 Grad an der Luft in Neubrandenburg aktuell. Es bleibt überwiegend trocken heute. Erst im späten Abend und morgen früh, wenn ihr mit dem guten Morgenteam bei Ostseewelle aufsteht, dann wird es relativ lange regnen. Also wirklich mal so eine dolle Husche. Und damit kommt dann die Abkühlung, weil so 23, 24 Grad sind ab morgen eben nicht mehr drin. Der Wind kommt dann kühl aus Nordwest. 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A20, beide Richtungen zwischen Pasewalk Nord und Pasewalk Süd. Noch 2 Stunden die Vollsperrung, da gibt es Bauarbeiten. Deswegen Umgehung Pasewalk B104, B109, die ganze Kreuzung. Und drumherum stockender Verkehr, 20 Minuten mehr, weil das die Umleitungsstrecke ist. Stadtverkehr Rostock vor der Nadelöhr-Baustelle einspurig am Holbeinplatz statt auswärts. Immer so um eine Viertelstunde. Reicht's noch oder ist das schon mehr? Wenn ich gleich Bescheid geben, Dankeschön. Hallo Flitzerblitzer, A19 Richtung Rostock im Dreieck Stockdosse. A24 Richtung Hamburg.

0: zwischen Zarrentin und Gallin. B104 Chemnitz Richtung Staffenhagen. Zwischen Gardebusch und Drehna Höhe Holdorf. B192 Höhe Zuroh Richtung Reinsdorf. B196 zwischen Lankengranitz und Seerams. Lieschendorf Richtung Hanshagen. Zwischen Möllenbeck und Feldberg kurz vorm Abzweiger Dolgen. Parchim-Lübzer Chaussee. Höhe Friedhof beide Richtungen. Rostock-Gelsdorf, die Schulstraße 30er. Zwischen Neubrandenburg und Ihlenfeld stehen sie. Wismar am Kargenmarkt. Wo habt ihr was entdeckt? 0381 49 78 110.
1: Der Thomas hier, grüße dich. Hallo.
0: Hi.
1: Die bauen den gerade auf, wenn man von der Rügenbrücke runterkommt. Abfahrt Franken.
0: Abfahrt Franken, Altstadt, ja, danke.
2: Ja, moin, René hier. Ich wollte einmal einen Blitzer verbessern, und zwar auf der L28 aus Ferdinandshof kommend im Blumenthal Richtung Öckermünde.
0: Schöne Fahrt, danke.
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0: Ostseewelle habt ihr an. Yo. Und das kam für etliche in der Ostseewelle-Hörerfamilie überraschend. FC Hansa Rostock trennt sich von Trainer Daniel Brinkmann. Habt ihr bei uns zuerst gehört, 9.24 Uhr schneller als bei allen anderen Medien. Damit hat er nicht mal ganz 2 Jahre durchgehalten, der Brinkmann hier oben. Die Vereinsführung sagt heute nochmal Danke für die Zusammenarbeit, aber Brinkmann hat heute bei den offiziellen Terminen natürlich schon gefehlt. Schock für viele Fans, Ostseewelle Social Media, da haben wir es natürlich auch schneller gepostet als alle anderen. Was lässt sich da so rauslesen an Meinungen, Webreporter Axel Prokop?
1: Ja, da ist eine ganze Menge los. David schreibt von der dümmsten Entscheidung ever. Völlig bekloppt, ein Spiel verloren, eins, danke Daniel für alles. Von Leni kommt Fehler, Melli schreibt krank und auch sonst, ich sag mal, ganz viele kurze Kommentarsausbrüche.
0: Ja, ja.
1: Unfassbar. Oder traurige Smileys oder seid ihr bekloppt und ihr habt doch Lack gesoffen. Ja. Hansa-Fan Thomas hat auch kein Verständnis für den Zeitpunkt. Der meint, zumindest die kommenden 2 Spiele in dieser englischen Woche hätte man Brinkmann noch geben sollen. Und dann schreibt auch er nochmal ganz groß Danke, Daniel. Aber es gibt auch Fans, die Entscheidung ganz gut finden. Jens aus Schwerin findet die Entlassung von Brinkmann überfällig, wegen der Entwicklung der Mannschaft insgesamt. Ihm fehlt nämlich eine Weiterentwicklung, vor allem auch bei der Konstanz. Isabel hofft auf frischen Wind, weil sie glaubt nicht, dass Hansa mit Daniel Brinkmann aufsteigen könnte. Und auch Felix aus Bergholz bei Löcknitz versteht nicht, was falsch daran sein soll, weil es ging ja die letzten 2 Jahre nicht richtig aufwärts für Hansa. Aber alles in allem, was ich mir so angeguckt habe, ich würde mal sagen, so 70-80% der Leute, die Kommentare drunter geschrieben haben, finden die Entscheidung, heute Trainer Daniel Brinkmann rauszuschmeißen, die war falsch.
0: Kommentiert gerne weiter. Dankeschön, Axel. Hansa Rostock und Trainer Daniel Brinkmann gehen getrennte Wege. Jetzt übernimmt übergangsweise das bisherige Co-Trainer-Team. Wie gut können Sie es beim nächsten Spiel machen? Das ist morgen Abend schon angesetzt. Und noch heute Nachmittag gibt's für dieses Flutlicht-Heimspiel Tickets für euch gegen Stuttgart 2. Einfach länger Ostseewelle hören, auch im Nachmittag, ne?

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26: Das Wetter bei Ostseewelle. Mann, die Sonne spielt doch nicht so richtig mit, wie erhofft. Ne? Naja, im Schnitt 23 Grad. Okay. Wechselstimmung zu morgen dann angesagt. Im Zwei-Tage-Trend netter Landregen morgen früh und dann 4 bis 5 Grad schon mal weniger auf dem Thermometer.
0: 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Im Stadtverkehr Rostock bleibt es bei der Nadelöhrbaustelle Hohl beim Platz stadtauswärts mit nur einer Spur bei 20 Minuten plus. Etwa anderthalb Stunden noch die Sperrung zwischen Pasewalk Nord und Pasewalk Süd A20 beiden Richtungen wegen Bauarbeiten. Blitzer stehen. B96 kurz hinter der Rügenbrücke Richtung A20, Höhe Strahls und Altstadt. B192 in Zuro Richtung Reinsdorf. Bliesendorf Richtung Hanshagen. Gregor meldet Blumenthal Richtung Ueckermünde. Zwischen Möllenbeck und Feldberg kurz vor Dolgen stehen sie. Zwischen Jarmen und Gützkow unter der A20-Brücke gibt es den noch. Sagt ihr schnell Bescheid bitte. Danke. Lenny meldet Parchim, Lübzer Chaussee, Höhe Friedhof, beide Richtungen. Vielen Dank. Rostock geht auf die Schulstraße, 30er Laser. Zwischen Neubrandenburg und Ihlenfeld, Wismar-Pöhler Straße und am Karkmarkt. Außerdem zwischen Wittenbeck und Kühlungsborn, Fahrweg, also die südliche Umgehung sozusagen. Habt ihr noch was gesehen? Ruf durch. Studio Hotline 0381 49 78 110, denn keiner meldet mehr aktuelle Flitzerblitzer.
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0: immer mal wieder gerne, schickt eine WhatsApp-Sprache rüber oder ein Fotochen, was ist gerade an den Tankstellen los, Thomas in Stralsund meldet.
1: Da kostet der Liter Diesel gerade aktuell 2,59 €.
0: Danke fürs Update, Thomas. Habt ihr gehört bei Thomas? Thomas betont die 2 vorne noch so doll. Das heißt, wir haben uns noch nicht dran gewöhnt. Ja, wir haben uns noch nicht dran gewöhnt, dass da eine 2 ist. Und ansonsten gilt natürlich Mission Zockerzapfen für alle, egal ob Benzin- oder Dieseltanker, morgen wieder ab 5 im guten Morgen, ihr wisst es, ne? Dankeschön, Thomas, fürs Mitmachen. Ostseewelle-Hörerfamilie feiert jetzt Ed Sheeran und Martin Garrix ab. Das ist Repeated, alles aus den aktuellen Charts.

0: die Britney-Fans glücklich gemacht, ne? Hier bei Ostseewelle. Und jetzt machen wir die Fans von Mike Ross glücklich. Hier ist ihm.
1: Guten Tag. Bei Fußballfans gibt es ja heute nur ein Thema. Es ist das Thema. Hansa Rostock hat Cheftrainer Daniel Brinkmann gefeuert. Fragt man sich, was machen die Spieler jetzt ohne ihn? 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
7: Mutter von getötetem Fabian spricht direkt zur Angeklagten. Merz kündigt Spritentlastungen an. Guten Tag, ich bin Adrian Mützel. Es ist Prozesstag 28 im Mordfall Fabian aus Güstrow gewesen und auch heute hat die Angeklagte Gina H. am Rostocker Landgericht ausgesagt. Vor allem hat sie die Frage von Fabians Mutter beantwortet. Die wollte wissen, wieso ihr 8-jähriger Sohn sterben musste. Antwort von Gina H.: Nochmal, ich habe ihm nichts getan. Die Angeklagte hat sich allerdings erneut in Widersprüche verstrickt, vor allem als der Richter beim Fundort der Leiche genauer nachgefragt hat. Denn Gina H. hatte mehrfach vorgeschlagen, genau an diesem Ort zu suchen. Sie habe sich nichts dabei gedacht. Eine russische Fregatte hat in der Ostsee Leuchtmunition auf einen dänischen Hubschrauber geschossen. Passiert ist das zwischen der dänischen Insel Falster und der mecklenburgischen Küste. Die russische Fregatte ist durch internationale Gewässer gesteuert. Der Hubschrauber hat sich routinemäßig dem Schiff genähert, dann ist geschossen worden. Eine der Leuchtraketen hat den Hubschrauber nur knapp verfehlt. Jetzt hat Dänemark den russischen Botschafter einbestellt.
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7: Bundeskanzler Merz hat angesichts der hohen Spritpreise neue Entlastungen in Aussicht gestellt. Für viele Menschen, die täglich das Auto brauchen, sei eine Belastungsgrenze erreicht. Es soll bald einen Vorschlag zu den Maßnahmen geben. Der Sozialverband Deutschland hatte bereits einen neuen staatlichen Spritdeckel gefordert. Super und E10 hatten an den Tankstellen zuletzt neue Allzeithöchststände erreicht.
6: Sport.
7: Nachdem der FC Hansa Rostock sich überraschend von Cheftrainer Daniel Brinkmann getrennt hat, bleibt bei vielen die Frage nach dem Warum. Amir Schabodase, Direktor für Profifußball bei der KOGGE, sagt:
8: Wir haben eine Gegentorflut saisonübergreifend. Es ist nicht besser geworden. Ganz im Gegenteil, wenn wir dann noch teilweise Testspiele mit einbeziehen, Großchancen für Gegner mit einbeziehen, auch in Testspielen, dann ist es ein Muster, was erkennbar ist. Genauso in der Offensive, wo wir uns teilweise auch schwer tun, uns nach gewissen Mustern vielleicht auch Torchancen zu erarbeiten.
7: Und damit ist die Ära Brinkmann beim FC Hansa Rostock nach knapp 2 Jahren zu Ende. 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Und jetzt das Wetter.
9: 23 Grad aktuell in der Barlachstadt Güstrow. 23 haben wir auch in der Reuterstadt Staffenhagen. Wechselhafter Start in den Feierabend heute. Viele Regionen haben viel Sonnenschein, viele andere viele Wolken. Es bleibt so wechselhaft heute Nachmittag, aber es soll auch überwiegend trocken bleiben. Wenn überhaupt, dann nur ganz vereinzelt vielleicht mal ein Regentropfen dabei. Vielleicht werden es auch 2, aber nicht mehr. In der Nacht, wenn die Wolken dann auf jeden Fall immer mehr, dann wird es teilweise kräftiger.

0: eben bei 10 Grad tiefstens. Und der Zwei-Tage-Trend, morgen erst grau und nass, später kämpft sich auch die Sonne mal raus bei 21 Grad maximal. Übermorgen auch viele Wolken, vereinzelt Regen bei 19 Grad. 15.03 Uhr, Ostseewelle, der beste Verkehrsservice für unser Land. A20 in beiden Richtungen zwischen Pasewalk Nord und Pasewalk Süd bis 16 Uhr ungefähr voll gesperrt wegen Vermessungsarbeiten. Dann schauen wir rüber in den Landkreis Vorpommern-Greifswald, Umgehung Pasewalk B104, B109. Die Kreuzung, hier staut es sich wegen der A20 Vollsperrung. Plant mal hier so 20 Minuten mehr ein. Nine meldet, Landkreis Rostock, Feuerwehreinsatz zwischen Benfisch und Gohrsdorf, rechnet hier auch mit Behinderungen. Und Stadtverkehr Rostock vor der Baustelle am Hohlbeinplatz, statt auswärts braucht er jetzt 20 Minuten länger. Die Flitzerblitzer, die stehen an der B96, kurz hinter der Rügenbrücke, Richtung A20, Höhe Stralsund-Altstadt. B192, Zuro, Richtung Reinsdorf. B196, zwischen Lankengranitz und Serams. In Blieschendorf, Richtung Hanshagen. Zwischen Möllenbeck und Feldberg, kurz vorm Abzweig Dolgen. Jarmen, Richtung Gützkow, unter der A20-Brücke haben sie aufgebaut. In Parchim, Lübser Chaussee, Höhe Friedhof, beidseitig. Da in Rostock-Gelsdorf, Schulstraße, 30er-Strecke. Zwischen Neubrandenburg und Ehlenfeld, Höhe Monkeshof, in Waschow Richtung Zarentin. Hier haben wir einen Flitzerblitzer-Anhänger. In Wismar, Pöhlerstraße, stehen sie stadteinwärts und auch am Kargenmarkt. Zwischen Wittenbeck und Kühlungsborn stehen sie im Fahrweg. Und Meldung kommt von der A20. Pasewalk, die Sperrung ist jetzt ganz überraschend schon aufgehoben. Mensch, guckt an, hier wieder freie Fahrt. Habt ihr auch noch irgendwas gesehen? Dann ruft an, Studio Hotline ist die 0381 49 78 110. Denn keiner meldet mehr aktuelle Flitzerblitzer.
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0: Wow, entspannt geht's in Richtung Ziellinie. Ich bin Mike Ross, das ist Ross im Radio. Das ist einer der meistgewünschten aktuellen Hits aus den Charts bei Ostseewelle. Das ist Tampa City mit Self-Aware. Schönen Dienstagnachmittag.

die meiste Musik mit allen aktuellen Hits und dazu immer wieder richtig coole Musiküberraschungen zwischendurch. Das ist die Vielfalt für euren Weg in Richtung Feierabend. Ihr hört Ostseewelle hier mit dem nächsten aktuellen Knaller von Glockenbach und Norma Jean Martini. Das hier ist Anthem.

0: 18.28 Uhr, Ostseewelle, der beste Verkehrsservice für unser Land. 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Vorsicht bitte im Stadtverkehr Rostock, B103, Rostocker Stadtautobahn, kurz hinter der Abfahrt Zoo in Richtung A20. Liegt ein großes Holzteil mitten auf der Fahrbahn. Hier bitte aufpassen, B103, Rostocker Stadtautobahn, Richtung A20, kurz hinter der Abfahrt Zoo, großes Holzteil auf der Fahrbahn. Hier bitte schön aufpassen. Kommt gut ans Ziel, wir begleiten euch mit der meisten Musik, mit allen aktuellen Hits. Unter anderem gleich Ariana Grande mit Hate The Mate, You Love Me.
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0: 15.32 Uhr, Ostseewelle mit dem Feierabend-Update für 3:30. Adrian Mützel hat die Schlagzeilen für euch.
16: Im Mordfall Fabian aus Güstrow hat sich die Mutter des getöteten 8-Jährigen heute direkt an die Angeklagte Gina H. gerichtet. Sie hat gefragt, warum ihr Sohn sterben musste. Ihre Antwort: Ich habe ihm nichts getan. Spritpreise runter, das hat Bundeskanzler Merz in Aussicht gestellt. Allerdings hat er noch nicht gesagt, wie das umgesetzt werden soll. Ein Vorschlag soll zeitnah auf dem Tisch liegen.
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16: Deutlich zu viel getrunken hatte ein 73-jähriger Autofahrer in Rostock. Die Polizei hat ihn kontrolliert und sofort deutlichen Alkoholgeruch festgestellt. Eine Blutprobe ist angeordnet worden. Dagegen hat sich der Rentner aber heftig gewehrt und wollte abhauen. Allerdings vergeblich. Am Ende ist rausgekommen 2,4 Promille.
0: 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Das Ostseewelle Feierabendwetter für uns in Mecklenburg-Vorpommern. Zwischen Klützer Winkel und Stettiner Haff gibt es heute mal Wolken, mal Sonne und trockene 24 Grad maximal. Genießt das Wetterchen nochmal, denn so nach und nach wird es wieder herbstlicher. Im Zwei-Tage-Trend wird es dann häufiger nass bei Temperaturen um 20 Grad. 15.33 Uhr, Ostseewelle, der beste Verkehrsservice für unser Land. Landkreis Rostock, B110, zwischen Sahnitz und Hohenfelde liegt kurz vor der Kurve ein LKW so halb im Graben. Heck ragt auf die Fahrbahn, hier bitte unbedingt aufpassen. Richtung Rostock wird es deshalb ein bisschen enger. Feuerwehreinsatz aktuell zwischen Bentwisch und Gohrsdorf, hier Behinderungen. Und Stadtverkehr Rostock, B103, Stadtautobahn Rostock, kurz hinter der Abfahrt Zoo Richtung A20 liegt ein großes Holzteil auf der Fahrbahn. Und vor der Baustelle am Holbeinplatz, stadtauswärts aktuell 20 Minuten Zeitverlust. Die Flitzerblitzer stehen an der B96, kurz hinter der Rügenbrücke Richtung A20 Höhe Stralsund-Altstadt, B192 Zuro Richtung Reinsdorf, B196 zwischen Lankengranitz und Serams, Mendi meldet, B198 Neustrelitz an der Bundespolizei Richtung Woldeck, Dankeschön, Glieschendorf Richtung Hanshagen haben wir einen, dann zwischen Möllenbeck und Feldberg kurz vorm Abzweig Dolgen, Jarmen Richtung Gützko unter der A20-Brücke, in Parchim Lübser Chaussee Höhe Friedhof beidseitig, Rostock-Gilsdorf Schulstraße zwischen Neubrandenburg und Ihlenfeld Höhe Monkeshof, in Waschow Richtung Zarentin haben wir einen, dann in Wismar, Pöhler Straße stadteinwärts und am Kargenmarkt und zwischen Wittenbeck und Kühlungsborn am Fahrweg. Habt ihr auch welche gesehen? Dann ruft an, Studio-Hotline ist die 0381 49 78 110, denn keiner meldet mehr aktuelle Flitzerblitzer.
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Das hätten ja glatt mein Kumpel Stefan und ich sein können damals. J-Ostseewelle und gestern Nachmittag um diese Zeit war ein Alarm in Mewegen bei Pasewalk im Kreis Vorpommern-Greifswald. Mensch, haben sich zwei Bengels aus der zweiten Klasse gedacht, warum eigentlich nach der Schule immer denselben Weg nach Hause gehen? Lass uns mal ein bisschen im Maisfeld rumtoben. Liegt ja direkt hinter der Grundschule und nach so ein paar Stunden Abenteuerlaune kam dann auch noch die Idee, weißt du was, lass uns hier einfach mal übernachten. Daraus wurde aber nix. Plötzlich große Augen bei den Kleinen. Polizei mit dem vollen Programm da am Feld. So mit Suchhunden, sogar mit Hubschrauber. Mega großer Einsatz. Alle in heller Aufregung. Die beiden Jungs, die hatten die Rechnung nämlich ohne ihre Eltern gemacht. Und deshalb große Suchaktionen. Aber immerhin hatten sie heute in der Schule ein bisschen was zu erzählen von ihrem Abenteuertrip. Die Lümmel.

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0: Nur noch einmal schlafen, dann machen wir das Rostocker Ostseestadion wieder gemeinsam rappelzappel voll. Ihr hört Ostseewelle und garantiert bis 18 Uhr hört ihr hier den Ticketalarm und holt euch eure Freikarten für das morgige Drittligaspiel vom FC Hansa Rostock gegen Stuttgart 2. Und dazu haben wir natürlich alle eure Lieblingshits für euren Start in den Feierabend. Gleich aktuelle Hits von Jennifer Lopez und David Guetta, Fast Boy und auch Purple Disco Machine. Kleinen Ohrenblick.
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3: Mutter von getötetem Fabian spricht direkt zur Angeklagten. Merz kündigt Spritentlastungen an. Guten Tag, ich bin Adrian Mützel. Es ist Prozesstag 28 im Mordfall Fabian aus Güstrow gewesen. Auch heute hat die Angeklagte Gina H. am Rostocker Landgericht ausgesagt. Vor allem hat sie die Frage von Fabians Mutter beantwortet, die wissen wollte, wieso ihr 8-jähriger Sohn sterben musste. Die Antwort, sie habe ihm nichts getan. Die Angeklagte hat sich allerdings erneut in Widersprüche verstrickt. Den ausführlichen Bericht zum heutigen Prozesstag gibt es noch in dieser Stunde hier bei Ostseewelle. Die Krankenhäuser von Mecklenburg-Vorpommern und Schleswig-Holstein sollen besser vernetzt werden. Dafür soll ein gemeinsamer digitaler Versorgungsraum geschaffen werden. Gesundheitsministerin Stefanie Drese sagt dazu:
4: Wir wollen ein Netzwerk spannen zwischen allen Krankenhäusern und dann frage ich eben nicht nur einen speziellen Mediziner in einem Krankenhaus an, sondern ich frage alle an und bekomme dann natürlich auch ein größeres Know-how. Wir sind jetzt dabei, den Antrag vorzubereiten, damit das Ganze über die Bundesebene auch finanziert werden kann und dann hoffe ich, dass wir Anfang nächsten Jahres so weit sind, dass wir für erste Themen das Netzwerk ausrollen können.
3: Sagt Gesundheitsministerin Drese.
2: Deutschland und die Welt.
3: Bundeskanzler Merz hat angesichts der hohen Spritpreise neue Entlastungen in Aussicht gestellt. Für viele Menschen, die täglich das Auto brauchen, sei eine Belastungsgrenze erreicht. Es soll bald einen Vorschlag zu den Spritmaßnahmen geben. Der Sozialverband Deutschland hatte bereits einen neuen staatlichen Spritdeckel gefordert. Super und E10 hatten zuletzt neue Allzeithöchststände erreicht und auch Diesel steuert auf diese Marke zu.
2: Sport.
3: Nachdem der FC Hansa Rostock sich überraschend von Cheftrainer Daniel Brinkmann getrennt hat, bleibt bei vielen die Frage nach dem Warum. Amir Shapourzadeh, Direktor für Profifußball bei der Kogge, hat heute bei der Pressekonferenz im Ostseestadion gesagt:
5: Wir haben eine Gegentorflut saisonübergreifend. Es ist nicht besser geworden. Ganz im Gegenteil, es ist ein Muster, was erkennbar ist. Genauso in der Offensive, wo wir uns teilweise auch schwer tun, uns nach gewissen Mustern vielleicht auch Torchancen zu erarbeiten.
3: Und damit ist die Ära Brinkmann nach knapp 2 Jahren bei Hansa Rostock zu Ende. Auf der Trainerbank sitzen jetzt erstmal die Co-Trainer Thiel und Susak. 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Und jetzt das Wetter.
6: 22 Grad aktuell am Ostseewelleweg in Rambin auf Rügen, 23 am Ostseewelleweg in Pasewalk. Das geht heute Nacht runter auf 10 Grad und bis dahin bleibt es sehr wechselhaft. Also heute Nachmittag gibt es nochmal so Sonne und Wolken im schönsten Mix. Bleibt doch überwiegend trocken. In der Nacht kommen dann in einigen Ecken unseres Landes teilweise kräftige Regenschauer runter. Und der Zwei-Tage-Trend bleibt auch sehr wechselhaft, sehr herbstlich. Morgen erst grau und nass, später kämpft sich auch die Sonne zwischendurch mal raus bei 21 Grad. Übermorgen geht es genauso weiter. Bei nur noch 19 Grad. 16.03 Uhr, Ostseewelle, der beste Verkehrsservice für unser Land. Landkreis Rostock, B110 zwischen Sahnitz und Hohenfelde, liegt kurz vor der Kurve ein LKW so halb im Graben. Das Heck ragt etwas auf die Fahrbahn, passt hier bitte schön auf, in Richtung Rostock wird es ein bisschen enger. Feuerwehreinsatz gibt es aktuell noch zwischen Bentwisch und Gorsdorf, auch hier Behinderungen. Und dann schauen wir in den Stadtverkehr Rostock, B103, Stadtautobahn Rostock, kurz hinter der Abfahrt Zoo Richtung A20 liegt ein großes Holzteil mitten auf der Fahrbahn. Und vor der Baustelle am Holbeinplatz braucht er aktuell stadtauswärts 25 Minuten länger. Die Flitzerblitzer, die stehen an der B96, kurz hinter der Rügenbrücke Richtung A20, Höhe Stralsund-Altstadt. Easy meldet B100.

0: B110 Volko in Richtung der Minen, Dankeschön. B192 haben wir einen Zuro Richtung Reinsdorf. B196 zwischen Lankengranitz und Serams. B198 Neustrelitz an der Bundespolizei Richtung Woldeck. In Blieschendorf Richtung Hanshagen. Dann zwischen Möllenbeck und Feldberg kurz vom Abzweig Dolgen. Zwischen Neubrandenburg und Ihlenfeld Höhe Monkeshof. In Waschow Richtung Zarentin, Wismar, Pöhlerstraße stadteinwärts und am Kargenmarkt. Und zwischen Wittenbeck und Kühlungsborn kannst du euch noch erwischen am Fahrweg. Habt ihr auch noch welche gesehen? Dann ruft an, Studio-Hotline ist immer die 0381 49 78 110. Denn keiner meldet mehr aktuelle Flitzerblitzer.
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0: Dass wir das noch erleben dürfen. Oasis geben nach 17 Jahren endlich wieder Konzerte in Deutschland. Nächstes Jahr im Juli kommen sie. Haben sie gestern bekannt gegeben. Die beiden haben wir gleich für euch mit Wonderwall, Kulthit aus dem Jahr 95. Und vorher Jennifer Lopez und David Guetta mit Save Me Tonight.

0: Die einen brauchen erstmal literweise Kaffee oder eine kalte Dusche. Viele, viele andere einfach nur Ostseewelle, um morgens früh schon munter aus den Federn zu kommen. Hier wecken wir euch im Guten Morgen mit Andrea Sparmann und Uwe 169,5 Wörlitzer. Die beiden haben ja immer viel Musik und Sachen, die Spaß machen am Start und ganz viel Heimatgefühl. WhatsApp kam rein von unserem Kurzen.
1: Jo, moin meine Lieben. Morgen früh geht's bei uns in der Show um die Aussprache unseres Allerheiligsten. Was ich meine, das hört ihr um kurz nach sechs. Also bis morgen früh. Reingehauen.
0: Also ich stell mir einen Wecker. Kommt gut in den Feierabend, gleich mit Fastboy und Beautiful Life. Vorher haben wir noch Cat Burns für euch mit Now That You're Not Alone.

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0: Auch im Auto auf dem Weg in den Feierabend hört ihr Ostseewelle. Hoffentlich kommt ihr heute ohne Probleme nach Hause. In diesem Sommer war ja mehr los als sonst in Sachen Stau auf unseren Straßen und Autobahnen. Über 600 Stunden und 570 Kilometer lang standen wir in Mecklenburg-Vorpommern diesen Sommer im Stau. Länger als im vergangenen Jahr. Falls ihr trotzdem gerade irgendwie kurz anstehen müsst, wir versüßen euch die Wartezeit mit all euren Lieblingshits in der nächsten halben Stunde. Unter anderem mit dem richtig coolen Festivalhammer von Ugel, Moving to the Sun. Wir haben Sarah Larsson mit dabei und gleich auch ganz entspannt Elizabeth Taylor, neue Single von Taylor Swift.
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10: Vielen Dank für den geilen Abend. Dankeschön.
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0: 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Adrian Mützel hat die Schlagzeilen für euch.
15: Die Krankenhäuser in Mecklenburg-Vorpommern und in Schleswig-Holstein sollen besser miteinander vernetzt werden. Das soll einen guten Austausch verschiedener Ärzte und Experten ermöglichen, hat Gesundheitsministerin Drese heute gesagt. Spritpreise runter, das sagt Kanzler Merz und hat es in Aussicht gestellt. Allerdings hat er noch nicht gesagt, wie es umgesetzt werden soll. Ein Vorschlag dazu soll zeitnah auf dem Tisch liegen.
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15: Deutlich zu viel getrunken hatte ein 73-jähriger Autofahrer in Rostock. Die Polizei hat ihn kontrolliert und sofort deutlichen Alkoholgeruch festgestellt. Eine Blutprobe ist angeordnet worden. Dagegen hat sich der Rentner aber heftig gewehrt und wollte abhauen, allerdings vergeblich. Am Ende ist rausgekommen 2,4 Promille.
0: 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Das Ostseewelle-Feierabendwetter für uns in Mecklenburg-Vorpommern. Zwischen Klützer Winkel und Stettiner Haff gibt es heute mal Wolken, mal Sonne und trockene 24 Grad maximal. Genießt das Wetterchen nochmal, denn so nach und nach wird es wieder herbstlicher. Im Zwei-Tage-Trend wird es dann noch häufiger nass bei Temperaturen um 20 Grad. 16.31 Uhr, Ostseewelle, der beste Verkehrsservice für unser Land. Schauen wir in den Landkreis Rostock. B110 zwischen Sahnitz und Hohenfelde liegt kurz vor der Kurve, ein LKW so halb im Graben. Das Heck ragt etwas auf die Fahrbahn, also Richtung Rostock bitte schön aufpassen, das wird ein bisschen enger hier. Feuerwehreinsatz aktuell noch zwischen Bentwisch und Gorsdorf, auch hier Behinderungen. Dann B103 zwischen Güstrow und Samsdorf, Vollsperrung, hier gab es eben einen Unfall. Stadtverkehr Rostock, B103 Stadtautobahn in Richtung A20, kurz hinter der Abfahrt Zoo haben wir ein großes Holzteil auf der Fahrbahn und vor der Baustelle am Holbeinplatz stand auswärts aktuell 25 Minuten Zeitverlust. Die Flitzerblitzer stehen an der B96, kurz hinter der Rügenbrücke in Richtung A20, Höhe Stralsund und Altstadt. B110, Volko in Richtung Demmin. B192, Zurow Richtung Reinsdorf. B196, zwischen Lankenkranitz und Seerams. B198, Neustrelitz an der Bundespolizei Richtung Woldeck. Außerdem in Bliechendorf in Richtung Hanshagen. Zwischen Möllenbeck und Feldberg, kurz vorm Abzweig Dolgen. Zwischen Neubrandenburg und Ihlenfeld, Höhe Monkeshof. Außerdem in Waschow Richtung Zarrentin. Wismar, Pöhlerstraße stadteinwärts und am Kargenmarkt und zwischen Wittenbeck und Kühlungsborn im Fahrweg. Habt ihr auch welche gesehen? Dann ruft an, Studio-Hotline ist die 0381 49 78 110, denn keiner meldet mehr aktuelle Flitzerblitzer.
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16.35 Uhr, Ostseewelle, der beste Verkehrsservice für unser Land, immer sofort, wenn etwas passiert. Vorsicht bitte, A20 Richtung Rostock zwischen Groß-Saarau und Wakenitzbrücke liegen Spanngurte auf der rechten Fahrspur. Hier unbedingt aufpassen, A20 Richtung Rostock zwischen Groß-Saarau und Wakenitzbrücke, Spanngurte auf der rechten Fahrspur.

0: Widersprüche und auch bewegende Momente gab es heute am 28. Prozesstag im Fall des getöteten Fabian aus Güstrow. Ihr hört Ostseewelle und natürlich war unser Chefreporter Alexander Stut auch heute am Landgericht Rostock für euch dabei.
1: Ja, ein sehr bewegender Moment war, als Dorina L., also Fabians Mutter, unter Tränen die Angeklagte gefragt hat: Jetzt hast du es geschafft, Matthias Anhängsel zu beseitigen, aber wieso musste mein Sohn Fabi sterben? Wieso? Hat sie dann nochmal gefragt. Ja, und die Antwort der Angeklagten: Dann nochmal, ich habe ihm nichts getan. Die Staatsanwaltschaft hat Gina H. auch einer weiteren Lüge überführt. Und zwar, sie sagte ja auch während ihrer Aussage, dass sie rund um den Tatzeitraum 1500 Euro für die Großeltern abgeholt hat von der Bank. Die VR-Bank hat jetzt eine Antwort darauf gegeben und sagte, sie konnten keine Kontobewegung auf dem Konto der Großeltern feststellen, also eine weitere Lüge. In ihrer Aussage heute stellte Gina H. auch die drei Tümpelzeugen immer wieder als Lügner dar. Deshalb gab es auch immer wieder Nachfragen und auch die Frage, warum lügen sie denn hier? Was klar war, dass die Angeklagte im Oktober zum Beispiel auch Fabians Vater angelogen hat. Sie sagte nicht, dass sie in Güstrow gewesen sei. Sie sagte auch nichts davon, als sie schon von dem Tod seines Sohnes wusste. Sie erklärte auch nochmal heute vor Gericht, dass viele sie nicht verstehen, ihre Depression und ihre Persönlichkeitsstörung. Also das auch nochmal, um sie vielleicht auch so ein bisschen rauszureden und zu entschuldigen.
0: Dankeschön, Ostseewelle Chefreporter Alexander Stut. Weiter geht's im Fabian-Mordprozess vor dem Rostocker Landgericht dann am Donnerstag. Dann sind noch weitere Zeugen geladen und möglicherweise könnte dann auch schon der Psychologe aussagen, der den kompletten Prozess begleitet hat, um die Angeklagte Gina H. einzuschätzen.

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0: Tage noch bis zur Landtagswahl in Mecklenburg-Vorpommern. In Sachen Lieblingsradio habt ihr euch schon entschieden. Dankeschön fürs Ostseewelle hören. Hier gibt's die meiste Musik mit allen aktuellen Hits auch in der nächsten halben Stunde für euren Weg in den Feierabend. Unter anderem Teddy Swims dann mit dabei mit Mr. Know It All. Wir haben Die Die, den aktuellen Überflieger von Shakira und Burner Boy mit dabei. Und wir können uns auch was Kultiges freuen von den Connells.
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1: Krankenhäuser sollen besser vernetzt werden. Merz kündigt Spritentlastungen an. Guten Tag, ich bin Adrian Mützel. Die Krankenhäuser von Mecklenburg-Vorpommern und Schleswig-Holstein sollen besser miteinander vernetzt werden. Es soll ein gemeinsamer digitaler Versorgungsraum geschaffen werden. Gesundheitsministerin Stefanie Drese hat uns von Ostseewelle dazu gesagt:
2: Wir wollen ein Netzwerk spannen zwischen allen Krankenhäusern und dann frage ich eben nicht nur einen speziellen Mediziner in einem Krankenhaus an, sondern ich frage alle an und bekomme dann natürlich auch ein größeres Know-how. Wir sind jetzt dabei, den Antrag vorzubereiten, damit das Ganze über die Bundesebene auch finanziert werden kann, und dann hoffe ich, dass wir Anfang nächsten Jahres so weit sind, dass wir für erste Themen das Netzwerk ausrollen können,
1: sagt Gesundheitsministerin Drese. Einen großen Polizeieinsatz haben zwei Zweitklässler in Mehwegen nahe der polnischen Grenze ausgelöst. Die beiden Jungen sind nach der Schule nicht wie gewohnt nach Hause gegangen. Deshalb haben die Eltern sie als vermisst gemeldet. Die Folge: eine große Suche mit Polizei, Hubschrauber und Hunden. Auch die Mitschüler sind befragt worden und haben dann den entscheidenden Hinweis gegeben. Die beiden Jungen hatten gesagt, dass sie in das Maisfeld hinter der Schule gehen wollen. Hier sind sie dann auch aus dem Hubschrauber heraus gesehen worden. Die Kinder sind sichtlich schockiert gewesen, was für einen Einsatz sie dabei ausgelöst hatten. Immerhin passiert ist ihnen nichts.
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1: Bundeskanzler Merz hat angesichts der hohen Spritpreise neue Entlastungen für uns in Aussicht gestellt. Bei vielen Menschen, die täglich das Auto brauchen, sei eine Belastungsgrenze erreicht. Es soll bald einen Vorschlag zu den Maßnahmen geben. Der Sozialverband Deutschland hatte bereits einen neuen staatlichen Spritdeckel gefordert. Super und E10 hatten zuletzt neue Allzeithöchststände erreicht und auch Diesel steuert auf diese Marke zu. Die Deutsche Bahn will für mehr Sicherheit der Angestellten sorgen. Alle, die Kundenkontakt haben, sollen eine Bodycam tragen. Dafür haben über 90% der Mitarbeiter der DB Regio schon eine Schulung erhalten. Außerdem soll es Schutzausrüstung geben wie stichsichere Westen, und Kundenbetreuer sollen künftig von Sicherheitspersonal begleitet werden. 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Und jetzt das Wetter.
3: 23 Grad haben wir aktuell in der Windmühlenstadt Woldeck, 23 auch in der Wiener Stadt Barth. Heute Nacht geht es runter auf 10 Grad, bis dahin bleibt es wechselnd bewölkt, überwiegend auch trocken. In der Nacht wird es dann streckenweise ganz schön doll nass. Und im Zwei-Tage-Trend auch. Morgen erst grau und nass, später kämmt sich auch zwischendurch mal die Sonne raus, bei 21 Grad maximal. Übermorgen gibt es auch viele Wolken, vereinzelt Regen bei 19 Grad. 17.03 Uhr, Ostseewelle, der beste Verkehrsservice für unser Land. A20 in Richtung Rostock zwischen Groß-Saarau und Wagenesbrücke liegen immer noch Spanngurte auf der rechten Spur. Hier bitte schön aufpassen. Landkreis Rostock, B110 zwischen Sahnitz und Hohenfelde liegt kurz vor der Kurve, ein LKW halb im Graben. Heck ragt so ein bisschen auf die Fahrbahn. Richtung Rostock wird es deshalb ein bisschen enger. Und die B103 zwischen Güstrow und Samsdorf ist voll gesperrt nach Unfall. Weiträumig umfahren geht über Strenz oder über Lüssow. Stadtverkehr Rostock, B103, Stadtautobahn Rostock, kurz hinter der Abfahrt Zoo Richtung A20 liegt ein großes Holzteil auf der Fahrbahn. Und vor der Baustelle am Holbeinplatz stadtauswärts braucht er so 25 Minuten länger. Die Flitzerblitzer stehen an der B96, kurz hinter der Rügenbrücke Richtung A20, Höhe Stralsund Altstadt. B110, Wolko Richtung Demmin. B192, Zuro Richtung Reinsdorf. Außerdem B196 zwischen Lankengranitz und Serams. B198, Neustrelitz an der Bundespolizei Richtung Woldeck. Bliesendorf Richtung Hanshagen haben wir einen. Dann zwischen Möllenbeck und Feldberg, kurz vom Abzweig Dolgen. Zwischen Neubrandenburg und Ihlenfeld, Höhe Monkeshof. Waschow Richtung Zarentin, in Wismar, Pöhlerstraße stadteinwärts unterm Kargenmarkt und zwischen Wittenbeck und Kühlungsborn direkt am Fahrweg. Habt ihr auch welche gesehen? Dann ruft an, Studio Hotline ist die 0381 49 78 110, denn keiner meldet mehr aktuelle Flitzerblitzer.
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0: Ihr hört Ostseewelle von 3 bis 3, eure Feierabendshow mit dem Ross im Radio. Hier gibt's auf dem Weg nach Hause immer all eure Lieblingshits und natürlich euren direkten Draht ins Studio. 0381 49 78 110. Wer ist dabei?
1: Hi Marc, hier ist die liebe Petra. Hallo.
0: Oh, was ist denn bei dir los? Ist ja so laut bei dir.
1: Ja, ich habe euren Sender an.
0: Ach, das ist gut. Immer schön laut hören.
1: Genau. Also, ich wollte euch mitteilen, ich bin glücklich vergeben.
0: Jawohl! Es hat endlich geklappt. Das sag mal, was war denn da los? Jahrelang hast du über Ostseewelle einen Mann gesucht und jetzt hast du endlich einen.
1: Das ist ein Gemine-Bootsfahrer. Das ist so ein lieber Mensch. Da muss man erstmal mit dem Stadtbus fahren, um jemanden kennenzulernen. Ja. Ich bin total happy. Wolke 7, Wolke 18, keine Ahnung. Und mir geht's sehr, sehr, sehr gut. Wie gesagt, ist ein ganz toller Mann. Der trägt mich auf Händen. Also super. Ich bin happy. Ich bin raus. Ihr braucht nicht mehr suchen. Ich bin jetzt vergeben. Yeah!
0: Wie heißt denn der Glückliche?
1: Der heißt Diethelm.
0: Wie, Diethelm?
1: Ja, der Diethelm.
0: Mensch, Diethelm, willkommen in der Ostseewelle-Hörerfamilie.
1: Ja, ich denke, dass er euch bestimmt im Bus hört. Der ist nämlich noch arbeiten, der ist nämlich Busfahrer.
0: Oh.
1: Oh, also ich kann nur sagen, ich bin happy, aber trotzdem Dankeschön, dass ihr mich immer unterstützt habt, wie auch immer. Aber die Peti ist jetzt glücklich vergeben.
0: Yay, na dann, alles Gute für die Zukunft.
1: Dankeschön und ganz, ganz liebe Grüße an alle.
0: Mensch, dass ich das noch erleben darf. Petra aus Termin hat endlich die Liebe ihres Lebens gefunden. Viele, viele Jahre haben wir hier bei Ostseewelle immer wieder nach einem Mann für sie gesucht. Auch beim Penefest in Termin bin ich durchs Festzelt gerast, um einen für sie klar zu machen. Aber ich muss sagen, was lange währt, wird gut. Und dafür gibt es einen extra Redaktionsapplaus. Ostseewelle-Stammhörerin Petra aus Termin. Kommt gut in den Feierabend, das ist Michael Schulte für euch.

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18: 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Adrian Mützel hat die Schlagzeilen für euch.
19: Viele Urlauber haben in diesem Jahr etliche Stunden im Stau verbracht statt am Strand. Die Anzahl und die Dauer der Staus in den Sommerferien ist im Vergleich zum vergangenen Jahr enorm angestiegen. Ja, wir werden auf Preistreiberei reagieren. Reichlich spät, aber Bundeskanzler Merz hat damit jetzt neue Entlastungen für uns Autofahrer angekündigt. Dazu soll es, Zitat, sehr bald einen Vorschlag geben.
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19: In Schwan ist die neue LED-Flutlichtanlage jetzt in Betrieb genommen worden. Auf dem Sportplatz der Eintracht können jetzt 360 Vereinsmitglieder auch im Herbst und im Winter trainieren. Die alte Anlage ist 30 Jahre alt gewesen und die neue ist mit 100.000 Euro vom Land gefördert worden. Außerdem hat der Verein selbst Geld gesammelt.
18: 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Das Ostseewelle Feierabendwetter für uns in Mecklenburg-Vorpommern. Zwischen Klützer Winkel und Stettiner Haff gibt es heute mal Wolken, mal Sonne und trockene 24 Grad maximal. Genießt das Wetterchen nochmal, denn so nach und nach wird es wieder herbstlicher. Im Zwei-Tage-Trend wird es dann auch häufiger nass bei Temperaturen um 20 Grad. 17.31 Uhr, Ostseewelle, der beste Verkehrsservice für unser Land. Landkreis Rostock, B110 zwischen Sahnitz und Hohenfelde, liegt kurz vor der Kurve immer noch der LKW so halb im Graben. Das Heck ragt etwas auf die Fahrbahn, Richtung Rostock müsst ihr deshalb ein bisschen aufpassen. B103 zwischen Güstrow und Samsdorf weiterhin vollgesperrt nach Unfallen, bitte weiträumig umfahren. Und Stadtverkehr Rostock vor der Baustelle am Holbeinplatz brauchte stadtauswärts jetzt 25 Minuten länger. Die Flitzerblitzer stehen an der B96, kurz hinter der Rügenbrücke, Richtung A20, Höhe Stralsund-Altstadt. B110, Wolkow Richtung Demmin. B192, Zugow Richtung Reinsdorf. B196, zwischen Lankengranitz und Seerams. B198, Neustrelitz an der Bundespolizei, Richtung Woldeck kann es euch erwischen. Außerdem Bliesendorf Richtung Hanshagen. Zwischen Möllenbeck und Feldberg, kurz vorm Abzweig Dolgen. Zwischen Neubrandenburg und Ehlenfeld, Höhe Monkeshof. Ihr habt auch was?
4: Moin, der Nachtblitzer. Ist aufgebaut zwischen Nossentin und Javel.
18: Alles klar, dankeschön. In Warschau Richtung Zarentin haben wir auch noch einen. Dann in Wismar, Pöhlerstraße stadteinwärts, blitzgefährlich und am Kargenmarkt stehen sie auch. Und zwischen Wittenbeck und Kühlungsborn am Fahrweg. Habt ihr auch welche gesehen? Dann ruft an. Studio-Hotline ist die 0381 49 78 110. Denn keiner meldet mehr aktuelle Flitzerblitzer.
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0: Thank you. Mensch, was für eine Nachricht heute. Die Fans vom FC Hansa Rostock standen heute mit großen Augen und ziemlich sprachlos da, als Ostseewelle meldete, Hansa hat Cheftrainer Daniel Brinkmann gefeuert. Und das nur einen Tag vor dem nächsten Heimspiel gegen Stuttgart 2. Interimstrainer Janik Thiel. Ich kann mir vorstellen, dass diese Personalie jetzt erstmal schwer im Magen der Spieler liegt.
1: Ja, wir haben morgen das Spiel. Wir haben ein Heimspiel, das ist geil. Die Situation ist, wie sie ist, dass wir einfach jetzt den Fokus auf das Spiel legen, einigermaßen Spaß in Anführungsstrichen wieder reinkriegen, diese Vorfreude auf ein Heimspiel, weil ich glaube, es gibt nichts Geileres, als hier ein Heimspiel zu absolvieren.
0: Das sehe ich auch so. Und deshalb sorgen wir dafür, dass das Stadion voll wird. Morgen Abend, 19 Uhr ist Anpfiff gegen Stuttgart 2. Und Ostseewelle lädt euch ein ins Ostseestadion. Der Eintritt geht auf unseren Nacken, wenn ihr jetzt durchbimmelt. Studio Hotline ist die 0381 49 78 110.

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1: Wie heißt es so schön? The show must go on. Daniel Brinkmann als Cheftrainer beim FC Hansa Rostock jetzt Geschichte. Die Korker aktuell auf der Suche nach seinem Nachfolger. Was aber immer da sein wird, das sind die Hansa-Fans und die sorgen morgen Abend für eine volle Hütte im Ostseestadion, wenn Stuttgart 2 kommt. Ihr seid kostenlos dabei. Studio Hotline 0381 49 78 110. Hallo.
2: Hallo, hier ist Ulrike. Ich komme aus Petro.
1: Hallo Ulrike, du möchtest morgen dabei sein?
2: Ja, ahu, natürlich.
1: Sag mal, was sagst du eigentlich zu diesem Hansa-Hammer heute?
2: Ja, es war ein Schock für mich. Also ich kann es nicht verstehen, schade. Ja, ich hab ihn sehr gemocht.
1: Ich auch erstmal da gestanden und denk so, hä? Ist doch gar nicht 1. April heute.
2: Ja. Richtig, genau.
1: Okay, aber trotzdem ist wichtig, dass wir morgen alles geben, 100% auch auf den Tribünen. Wie bist du mit Fangesängen so?
2: So lala.
1: Dann stimmst du einfach mit links und rechts neben dir ein und vor und hinter dir und dann machst du richtig schön Alarm. Morgen
2: auf
1: bist du mit dabei.
2: Auf jeden Fall. Juhu, ahu, super.
1: Bleib dran, ja?
2: Geil, cool.
1: So, und hier machen wir weiter. Wer ist noch dran? Hi.
3: Ja, moin, Chris hier.
1: Chris, wo kommst du her?
3: Ja, aus Rostock.
1: Und du bist der neue Hansa-Trainer?
3: Naja, der neue vielleicht nicht, aber man kann es ja mal probieren.
1: Würdest du es dir denn überhaupt zutrauen?
3: Ach, nee, eigentlich nicht. Also ich bin leider gar kein Fußballer, sondern Tänzer. Aber man kann sich ja mal in anderen Sportarten ausprobieren.
1: Ja, aber Fan bist du von Hansa?
3: So ist es, ja.
1: Ja, und du bist auch schön laut, wenn es morgen darum geht, 3 Punkte einzusacken.
3: Ja, ne, auf jeden Fall.
1: Na, dann bist auch du mit dabei.
3: Perfekt, das freut mich.
1: Bleib dran, ja?
3: Danke dir.
1: Das ist Ostseewelle, euer Heimatsender. Wir sagen Ahu, Hansa Rostock gegen Stuttgart 2 in der 3. Liga. Morgen ab 19 Uhr im Ostseestadion. Ihr könnt das ganze Spiel natürlich auch live mitverfolgen. Das geht ganz easy im Hansa-Fanradio in unserer knallroten Ostseewelle-App oder auch im Web bei ostseewelle.de. Kommt gut rein in euren Feierabend, jetzt ein bisschen entspannter mit Taylor Swift. The Fate of Ophelia.

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0: Die meiste Musik mit allen aktuellen Hits bekommt ihr jeden Tag, den ganzen Tag hier bei Ostseewelle. Auch in der nächsten halben Stunde. Dann mit dabei One Republic mit Need Your Love. Wir können uns freuen auf was Kultiges von Phil Collins, Against All Odds. Und absoluter Ohrwurm. Ich liebe diesen Hit von Olivia Rodrigo. Drop That gibt's auch gleich.
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11: Stau und Stauzeiten nach oben gegangen. Merz kündigt Spritentlastung an. Guten Abend, ich bin Adrian Mützel. Hunderte Kilometer und etliche Stunden haben Pendler und Urlauber in diesem Sommer auf den Straßen verbracht. Die Anzahl und die Dauer der Staus sind im Vergleich zum vergangenen Jahr stark nach oben gegangen. Hier in Mecklenburg-Vorpommern rund 610 Stunden und 700

0: Die Jungen hatten gesagt, dass sie in das Maisfeld hinter der Schule gehen wollen. Hier sind sie dann auch aus dem Hubschrauber heraus gesehen worden. Die Kinder sind sichtlich schockiert gewesen, was sie für einen Einsatz dabei ausgelöst hatten. Immerhin passiert ist ihnen nichts.
1: Deutschland und die Welt.
0: Bundeskanzler Merz hat angesichts der hohen Spritpreise neue Entlastungen in Aussicht gestellt. Für viele Menschen, die täglich das Auto brauchen, sei eine Belastungsgrenze erreicht. Es soll deshalb bald einen Vorschlag zu den Maßnahmen geben. Super und E10 hatten zuletzt an den Tankstellen neue Allzeithöchststände erreicht und auch Diesel steuert auf diese Marke zu.
1: Sport.
0: Nachdem der FC Hansa Rostock sich überraschend von Cheftrainer Daniel Brinkmann getrennt hat, bleibt bei vielen die Frage nach dem Warum. Amir Shahbozadeh, Direktor für Profifußball bei der Kogge, hat heute im Ostseestadion gesagt:
2: Wir haben eine Gegentorflut saisonübergreifend. Es ist nicht besser geworden. Ganz im Gegenteil, es ist ein Muster, was erkennbar ist. Genauso in der Offensive, wo wir uns teilweise auch schwer tun, uns nach gewissen Mustern vielleicht auch Torchancen zu erarbeiten.
0: Und damit ist die Ära Brinkmann bei Hansa Rostock nach knapp 2 Jahren zu Ende. 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Und jetzt das Wetter.
3: 22 Grad aktuell im Rostocker Igerpark, 24 am Pfanntechnikum in Wismar. Es bleibt heute Abend wechselnd bewölkt, überwiegend auch erstmal trocken. In der Nacht kommen teilweise kräftige Regenschauer zu uns bei 10 Grad tiefstens. Und der 2-Tage-Trend? Ja, sehr herbstlich. Morgen erst grau und nass, später kämpft sich auch die Sonne mal raus bei 21 Grad. Übermorgen auch viele Wolken, vereinzelt Regen bei 19 Grad. 18.03 Uhr, Ostseewelle, der beste Verkehrsservice für unser Land. A19 Richtung Rostock, Höhe Ausfahrt Rostock Ost, gab es eben einen Unfall. Hier aktuell voll gesperrt. Landkreis Rostock, B110 zwischen Sahnitz und Hohenfelde, liegt kurz vor der Kurve ein LKW so halb im Graben. Das Heck ragt auf die Fahrbahn, Richtung Rostock wird deshalb ganz schön eng. B103 zwischen Güstrow und Samsdorf, voll gesperrt nach Unfall. Bitte weiträumiger als Strenz umfahren, das geht auch noch über Lüssow. Stadtverkehr Rostock, vor der Baustelle am Holbeinplatz, statt auswärts 25 Minuten Zeitverlust und die Flitzerblitzer. Die stehen an der B96 kurz hinter der Rügenbrücke Richtung A20 Höhe Stralsund-Altstadt, B110 Wolkow Richtung Demmin, B192 Zuroh Richtung Reinsdorf, B196 zwischen Lankengranitz und Seerams, B198 Neustrelitz an der Bundespolizei Richtung Woldeck, außerdem in Blieschendorf in Richtung Hanshagen, zwischen Möllenbeck und Feldberg kurz vorm Abzweig Dolgen, zwischen Neubrandenburg und Ihlenfeld Höhe Monkeshof, außerdem zwischen Ossentin und Javel, in Waschow Richtung Zarrentin, in Wismar Pöhlerstraße stadteinwärts und am Kargenmarkt und zwischen Wittenbeck und Kühlungsborn direkt im Fahrweg. Habt ihr auch welche gesehen? Immer her damit. Ruft an, Studio-Hotline ist die 0381 49 78 110. Denn keiner meldet mehr aktuelle Flitzerblitzer.
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0: Was für eine Hymne. Olivia Rodrigo mit Drop Dead für euren Dienstagfeierabend. Hoffentlich seid ihr schon zu Hause angekommen. Ansonsten begleiten wir euch im Auto auf dem Weg nach Hause mit all euren Lieblingshits. So, wie sieht das morgens aus? Da brauchen ja die einen so literweise Kaffee oder eine kalte Dusche, um wach zu werden. Und viele andere sagen einfach, nö, mir reicht Ostseewelle. Ich mach schön laut und damit werde ich auch richtig schön wach. Und damit das besser klappt, haben wir jeden Morgen den guten Morgen mit Andrea Sparmann und Uwe 1, 69,5 Wörlitzer für euch. Die beiden haben immer viel Musik und Sachen, die Spaß machen für euch am Start. Und natürlich ganz viel Heimatgefühl. WhatsApp kam rein vom Kurzen.
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0: Also ich stell mir einen Wecker. Schönen Dienstag. Jetzt mit Phil Collins.

0: Willkommen in der schönsten Zeit des Tages. Willkommen in eurem Feierabend. Und selbst wenn ihr noch bei der Spätschicht fleißig seid, Ostseewelle ist immer mit dabei. Und das gleich richtig motivierend mit Run, Run, River, Angels Above Me, dem aktuellen Hit von David Guetta, Alok und Stickfeature. Wir entdecken brandneu Calvin Harris und Jesse mit Satisfy. Auch das ist eine richtig coole Clubhymne. Und Leonie macht sich auch schon startklar. Kleinen Ohrenblick.
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0: 18:31 Uhr, ihr hört Ostseewelle mit dem Feierabend-Update für 6:30. Adrian Mützel hat die Schlagzeilen für euch.
13: Im Mordfall Fabian aus Güstrow hat sich die Mutter des getöteten Achtjährigen heute direkt an die Angeklagte gerichtet. Gina H. hatte sich vorher im Prozess weiter in Widersprüche bei ihren Aussagen verwickelt. Der FC Hansa Rostock hat sich spontan von Cheftrainer Daniel Brinkmann getrennt. Grund laut Verein: Leistungsdefizite. Knapp 2 Jahre hat Brinkmann bei der Kogge auf der Trainerbank gesessen.
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13: In Schwan ist die neue LED-Flutlichtanlage jetzt in Betrieb genommen worden. Auf dem Sportplatz der Eintracht können jetzt 360 Vereinsmitglieder auch im Herbst und im Winter trainieren. Die alte Anlage ist 30 Jahre alt gewesen und die neue ist mit 100.000 Euro vom Land gefördert worden. Außerdem hat der Verein selbst Geld gesammelt.
0: 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Das Ostseewelle-Feierabendwetter für uns in Mecklenburg-Vorpommern. Zwischen Klützer Winkel und Stettiner Haff gibt's heute mal Wolken, mal Sonne und trockene 24 Grad maximal. Genießt das Wetterchen nochmal, denn so nach und nach wird's wieder herbstlicher. Im Zwei-Tage-Trend wird's dann noch häufiger nass bei Temperaturen um 20 Grad. 17.33 Uhr, Ostseewelle, der beste Verkehrsservice für unser Land. A19 Richtung Rostock, der Abfahrt Rostock Süd gab es einen Unfall, hier aktuell voll gesperrt. Bitte fahrt unbedingt Kessin runter. Landkreis Rostock, B103 zwischen Güstrow und Samsdorf, Vollsperrung nach einem Unfall, bitte weiträumig umfahren. Und Stadtverkehr Rostock, vor der Baustelle am Holbeinplatz, dauert es stadtauswärts jetzt aktuell 25 Minuten länger. Die Flitzerblitzer stehen an der B96, kurz hinter der Rügenbrücke Richtung A20, Höhe Stralsund und Altstadt, B110, Wolko Richtung Dermin, B192, Zuro Richtung Reinsdorf, B196, zwischen Lankengranitz und Serams, B198, Neustrelitz an der Bundespolizei Richtung Woldeck, außerdem Blüchendorf in Richtung Halshagen, zwischen Möllenbeck und Feldberg, kurz vorm Abzweig Dolgen, zwischen Neubrandenburg und Ihlenfeld, Höhe Monkeshof, zwischen Lossentin und Jabel und in Waschow Richtung Zarentin. Habt ihr auch noch welche gesehen? Immer her damit. Ruft an, Studio-Hotline ist die 0381 49 78 110, denn keiner meldet mehr aktuelle Flitzerblitzer.
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gehört definitiv auch zu den Hits aus diesem Jahr, die total feiere. Run Run River, David Guetta, Alok und Stick Figure bei Ostseewelle, auch einer eurer meistgewünschten aktuellen Hits hier bei uns. Ihr bekommt jeden Tag den ganzen Tag alle eure Lieblingshits. Hier, Melanie C.

0: Hier kommt der nächste aktuelle Hit bei Ostseewelle.
1: Calvin Harris und Jazzy mit Satisfy.

0: Morgens beim Zähneputzen im Bad, tagsüber mit den Lieblingskollegen bei der Arbeit, nachmittags im Auto auf dem Weg nach Hause, abends mit Freunden beim schönen Feierabendbierchen. Ihr hört Ostseewelle. Jeden Tag, den ganzen Tag gibt's hier auch all eure Lieblingshits. Nächste halbe Stunde auch. Dann entdecken wir brandneu Wildfire von Gentleman und Michael Patrick Kelly und Alex Warren mit Fever Dream auch gleich mit dabei. Kleinen Ohrenblick.
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13: Mutter von getötetem Fabian spricht zur Angeklagten. Klagen gegen Streaming-Anbieter. Guten Abend, ich bin Adrian Mützel. Es ist Prozesstag 28 im Mordfall Fabian aus Güstrow gewesen und auch heute hat die Angeklagte Gina H. am Rostocker Landgericht ausgesagt. Vor allem hat sie die Frage von Fabians Mutter beantwortet. Die wollte wissen, wieso ihr 8-jähriger Sohn sterben musste. Antwort von Gina H.: Ich habe ihm nichts getan. Die Angeklagte hat sich

0: Apple TV und Wow. Denen wird vorgeworfen, die Abo-Preise in den vergangenen Jahren mehrfach ohne Zustimmung der Kunden angehoben zu haben. Für Nutzer sollen deshalb Rückzahlungen von bis zu 700 Euro durchgesetzt werden. Betroffene können sich den Klagen kostenlos anschließen.
1: Sport.
0: Nachdem der FC Hansa Rostock sich von Cheftrainer Daniel Brinkmann getrennt hat, bleibt bei vielen die Frage nach dem Warum. Amir Shahpourzadeh, Direktor für Profifußball bei der Kogge, hat heute im Ostseestadion gesagt:
2: Wir haben eine Gegentorflut saisonübergreifend. Es ist nicht besser geworden. Ganz im Gegenteil, es ist ein Muster, was erkennbar ist. Genauso in der Offensive, wo wir uns teilweise auch schwer tun, uns nach gewissen Mustern vielleicht auch Torchancen zu erarbeiten.
0: Der Grund sind also Defizite in der Leistung. Und damit ist die Ära Brinkmann nach knapp 2 Jahren bei Hansa Rostock zu Ende. 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Und jetzt das Wetter.
3: 22 Grad haben wir aktuell im Affenwald Malchow. 21 Grad im Tierpark Öckermünde. Das geht noch runter auf 10 Grad heute. Dazu bleibt es wechselnd bewölkt. Erstmal überwiegend trocken. Erstmal, denn heute Nacht kommen streckenweise kräftige Schauer auf uns zu. 2 Tage Trend sehr herbstlich. Morgen erst grau und nass. Später kämpft sich auch die Sonne mal raus. Bei 21 Grad maximal. Übermorgen dann insgesamt auch viele Wolken. Vereinzelt Regen bei 19 Grad. 19.03 Uhr, Ostseewelle, der beste Verkehrsservice für unser Land. Und habt ihr ein Update von der A19?
4: Ja, hallo, René aus Rostock, grüß dich. Unfallstelle A19, kurz vor Rostock Süd, wird wieder einspurig dran vorbeigeleitet.
3: Ah, super, also Richtung Rostock jetzt quasi rollt's wieder. Landkreis Rostock, B103, zwischen Güstrow und Samsdorf gab's ja auch den Unfall. Vollsperrung wurde auch eben aufgehoben, Polizei leitet euch an der Unfallstelle vorbei. Landkreis Seenplatte, zwischen Quaden-Schönfeld und Stolpe, ist eine Frau mit Roller und Hund unter. Unterwegs, schlecht zu erkennen, fahrt ihr bitte schön vorsichtig. Und Stadtverkehr Rostock, vor der Baustelle am Holbeinplatz, stadtauswärts immer noch so 25 Minuten mehr einplanen. Die Flitzerblitzer stehen an der B96, kurz hinter der Rügenbrücke, Richtung A20, Höhe Stralsund Altstadt. B109, Jatznick, Richtung Ferdinandshof, Höhe Friedhof, beidseitig. B110, Wolkow, Richtung Demmin haben wir einen. B192, Zuro, Richtung Reinsdorf. B196 zwischen Lankengranitz und Seerams, B198 Neustrelitz an der Bundespolizei Richtung Woldeck, außerdem meldet Christ zwischen Möllenbeck und Feldberg einen kurz vorm Abzweig Dolken, zwischen Neubrandenburg und Ihlenfeld Höhe Monkeshof, außerdem zwischen Lossentin und Jabel und in Waschow Richtung Zarentin. Habt ihr auch welche gesehen? Ruft an, Studio Hotline ist die 0381 49 78 110, denn keiner meldet mehr aktuelle Flitzerblitzer.
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3: Ich bin Mike Ross, das Ross im Radio. Macht euch einen schönen Dienstagabend.

haben sich beide bei den Dreharbeiten von Sing Mein Song, das Tauschkonzert. Der eine ist im Reggae-Hip-Hop-Soul-Pop-Bereich zu Hause, der andere macht eher so Pop-Rock. Beide haben gesagt, Mensch, wir verstehen uns gut. Entstanden ist eine gute Freundschaft. Und beide haben gesagt, Mensch, lass mal was zusammen machen. Und seitdem produzieren sie regelmäßig mal so gemeinsame Songs. Gentleman und Michael Patrick Kelly sind mal wieder ins Studio gegangen und haben zusammen Wildfire aufgenommen. Und diesen aktuellen Hit findet Sarah in Heringsdorf auf der wunderschönen Insel Usedom so cool, dass wir ihn jetzt schön laut aufdrehen dürfen hier bei Ostseewelle. Klar, eure Musikwünsche sind uns Befehl. Was wollt ihr hören? 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

0: Und die meiste Musik mit allen aktuellen Hits und dazu zwischendurch immer wieder richtig coole Musiküberraschungen. Das ist Ostseewelle, vom Aufstehen bis zum Schlafengehen immer alles dabei, was Spaß macht in der Musik. Auch in der nächsten halben Stunde. Dann können wir uns freuen auf Miley Cyrus mit End of the World. Wir haben was Kultiges von Everything But the Girl mit dabei aus den 90ern. Und Ed Sheeran macht sich auch schon startklar. Kleinen Ohrenblick.
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0: Gleich wird's 19.30 Uhr, hört Ostseewelle mit dem Feierabend-Update für 7:30. Adrian Mützel hat die Schlagzeilen für euch.
8: Im Mordfall Fabian aus Güstrow hat sich die Mutter des getöteten 8-Jährigen heute direkt an die Angeklagte gewendet. Gina H. hatte sich vorher im Prozess weiter in Widersprüche bei ihren Aussagen verwickelt. Die Deutsche Bahn rüstet auf, Mitarbeiter sollen sicherer arbeiten können. Möglich machen sollen es Bodycams, spezielle Kleidung und Begleitschutz.
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8: Deutlich zu viel getrunken hatte ein 73-jähriger Autofahrer in Rostock. Die Polizei hat ihn kontrolliert und sofort deutlichen Alkoholgeruch festgestellt. Eine Blutprobe ist angeordnet worden. Dagegen hat sich der Rentner aber heftig gewehrt und wollte abhauen, allerdings vergeblich. Am Ende ist rausgekommen 2,4 Promille.
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10: Schauen wir aufs Wetter hier bei Ostseewelle. Wir haben aktuell um die 21 Grad. Das geht heute Nacht noch runter auf 10. Bis dahin gibt es erstmal nichts zu meckern. Es bleibt wechselnd bewölkt, überwiegend auch trocken. In der Nacht kommen dann so ein paar teilweise kräftige Regenschauer auf uns zu. Und der Zwei-Tage-Trend auch ein bisschen ungemütlicher. Morgen erst grau und nass, später kämpft sich auch mal die Sonne raus bei 21 Grad. Übermorgen viele Wolken, vereinzelt immer wieder Regen bei 19 Grad. 19.30 Uhr, Ostseewelle, der beste Verkehrsservice für unser Land. A19 Richtung Rostock, für der Abfahrt Rostock Süd gab es ja den Unfall. Polizei leitet euch dran vorbei, plant hier aber so 10, 15 Minuten mehr ein, das stockt hier ganz schön. Stadtverkehr Rostock stockt es auch, und zwar vor der Baustelle am Hohlbeinplatz. Stadtauswärts braucht er jetzt 20 Minuten länger. Und vor den Flitzerblitzern haben wir eine Vermisstenmeldung der Polizei aus dem Landkreis Vorpommern-Greifswald. Gesucht wird seit heute Morgen der 71-jährige Norbert Arthur Wilhelm Risto aus Ueckermünde. Er ist dement, sein Fahrrad wurde gegen 8:30 heute früh am Strand in Ueckermünde gefunden, aber von ihm fehlt jede Spur. Norbert ist sogar 1,60 Meter bis 1,65 Meter groß und kräftig gebaut, hat graue Haare und trug zuletzt eine blaue Jeans, einen rot-weiß-blau gestreiften Pullover und schwarze Schuhe. Wenn ihr wisst, wo er ist, informiert bitte die Polizei. Die Flitzerblitzer stehen an der B96, kurz hinter der Rügenbrücke Richtung A20, Höhe Stralsund-Altstadt. B104, Chemnitz Richtung Staffenhagen. Ihr habt auch was?
11: Moin, hier ist die Anne. Von Stämeck aus Richtung Witzin, lesen Sie. Schönen Abend.
10: Gleichfalls, Anne, danke.
0: B109 haben wir einen, Jatzneck Richtung Ferdinandshof, Höhe Friedhof, beidseitig. Dann B110, Wolko Richtung Termin. B192, Zoro Richtung Reinsdorf. B196, zwischen Lankengranitz und Sera. Außerdem B198 Neustrelitz an der Bundespolizei Richtung Woldeck, zwischen Möllenbeck und Feldberg, kurz vom Abzweig Dolgen, zwischen Nossentin und Jabel und in Waschow Richtung Zarentin. Habt ihr auch welche gesehen? Dann ruft an. Studio Hotline ist die 0381 49 78 110. Denn keiner meldet mehr aktuelle Flitzerblitzer.
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0: bin Mike Ross, das Ross im Radio. Euch einen schönen Dienstagabend.

0: Die meiste Musik mit allen aktuellen Hits bekommt ihr jeden Tag, den ganzen Tag hier bei Ostseewelle. Ich freue mich gleich auf eine neue Runde Hit oder Shit. Das und mehr gibt's jetzt mit Christian Renz.
1: Ganz genau. Und da haben wir gleich Musik in unserer Muttersprache auf Deutsch. Philipp Dittberner und Marv gleich vor euch am Start. Wolke 4. Mal gucken, wenn es nachher in die Koje geht. Vielleicht schwebt man ja so ein bisschen auf Wolke 7. Man weiß es nicht. Und vorneweg machen wir Platz für die aktuelle Meganummer von Ausdies. Radio gerne ein bisschen lauter. Das ist The Art of Letting Go. Einer deiner Lieblingshits, Rossi, ne?
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1: Deutschland wird bunter, denn Gesichter gegen rechts tourt mit 22 Stopp wieder quer durchs Land. Dabei geht es um eine Initiative, die mit Fotos Menschen mit klarer Haltung sichtbar macht. Für Demokratie, Vielfalt und Menschenwürde und gegen Rechtsextremismus und Ausgrenzung. Eine der Fotografinnen ist Anne Manke.
2: Man sieht den Rechtsruck überall in Europa und ich habe einfach so das Gefühl gehabt, dass diese Stimmen so wahnsinnig laut sind. Und wenn man sich aber konkret damit beschäftigt, merkt man, dass es immer noch eine Minderheit ist. Und ich wollte dieser in Anführungsstrichen schweigenden, stillen Mehrheit, die für Respekt und Toleranz und Offenheit einstehen, denen wollte ich eine Stimme geben.
1: Das Ziel? Zeigen, dass wir mehr sind und Antidemokraten immer noch eine Minderheit.
2: Wir werden bestimmt niemanden bekehren können. Wir können aber andere Leute, die vielleicht zweifelnd oder so wie ich am Anfang gesagt habe, Mensch, wo sind eigentlich die anderen Leute? Wo ist diese Mehrheit eigentlich? Denen können wir Mut geben und denen können wir auch Mut machen, sich dafür zu bekennen und zu sagen, das ist wichtig.
1: Mehr als 4000 Menschen haben schon ihr Gesicht gezeigt.
2: Also wir wollen so viele Menschen, wie wir können, vor die Kamera bewegen und eine wachsende Wand von diesen Porträts haben, die dann eben irgendwie auch sichtbar ist und für sich steht und klar macht, wir sind die Mehrheit, wir wollen Offenheit, Vielfalt und wir stehen für Respekt.
1: Zu den Shootings könnt ihr einfach ohne Vorkenntnisse und Vorbereitung kommen, plant aber ein bisschen Wartezeit ein. 22 Stopp gibt es insgesamt. Das nächste für euch ist Lübeck am Montag, dem 21. September und mehr Infos gibt's online unter gesichtergegenrechts.org. Aus der Ostseewelle Kirchenredaktion, Rebecca Krüger.
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7: Mutter von getötetem Fabian spricht zur Angeklagten. Bahn setzt auf mehr Sicherheit. Guten Abend, ich bin Adrian Mützel. Es ist Prozesstag 28 im Mordfall Fabian aus Güstrow gewesen. Und auch heute hat die Angeklagte Gina H. am Rostocker Landgericht ausgesagt. Vor allem hat sie die Frage von Fabians Mutter beantwortet. Sie wollte wissen, wieso ihr 8-jähriger Sohn sterben musste. Antwort von Gina H.: Ich habe ihm nichts getan. Die Angeklagte hat sich allerdings erneut in Widersprüche verstrickt, vor allem als der Richter beim Fundort der Leiche des 8-Jährigen bei Klein-Upal nachgefragt hat. Denn Gina H. hatte dreimal vorgeschlagen, an diesem Ort zu suchen. Sie habe sich nichts dabei gedacht. Weiter verhandelt im Prozess wird am Donnerstag. Die Krankenhäuser von Mecklenburg-Vorpommern und Schleswig-Holstein sollen besser vernetzt werden. Es soll ein gemeinsamer digitaler Versorgungsraum geschaffen werden. Gesundheitsministerin Stefanie Drese hat uns von Ostseewelle heute gesagt:
8: Wir wollen ein Netzwerk spannen zwischen allen Krankenhäusern und dann frage ich eben nicht nur einen speziellen Mediziner in einem Krankenhaus an, sondern ich frage alle an und bekomme dann natürlich auch ein größeres Know-how. Wir sind jetzt dabei, den Antrag vorzubereiten, damit das Ganze über die Bundesebene auch finanziert werden kann und dann hoffe ich, dass wir Anfang nächsten Jahres so weit sind, dass wir für erste Themen das Netzwerk ausrollen können.
7: Sagt Gesundheitsministerin Drese.
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7: Die Deutsche Bahn will für mehr Sicherheit ihrer Angestellten sorgen. Alle, die Kundenkontakt haben, sollen eine Bodycam tragen. Dafür haben über 90% der Besatzung der DB Regio schon eine Schulung erhalten. Außerdem soll es Schutzausrüstung geben wie stichsichere Westen und Kundenbetreuer sollen von Sicherheitspersonal begleitet werden. Immer mehr Flughäfen lockern die Regeln für unser Handgepäck. Reisende dürfen oft bis zu 2 Liter mitnehmen, statt kleinen Tuben mit Shampoo.

0: Der Zwei-Tage-Trend. Morgen mehr Wolken als Sonne, hin und wieder Schauer und Gewitter, zum Abend hin aber nachlassend bei höchstens 21 Grad. Übermorgen Sonne und Wolken im Wechsel, mal nass, mal trocken bei 19 Grad maximal. 20.03 Uhr, Ostseewelle hier mit dem besten Verkehrsservice für unser Land. Stadtverkehr Rostock vor der Baustelle am Holbernplatz. Stadtauswärts noch 10 Minuten mehr einplanen. Ansonsten läuft's. Die Flitzerblitzer, die stehen jetzt B104 Chemnitz Richtung Staffenhagen und in Sternberg Richtung Witzin. B109 Jatznick Richtung Ferdinandshof, Höhe Friedhof, machen sie beidseitig Fotos. B192 in Zurow Richtung Reinstorf. B196 zwischen Lankengranitz und Seerams. Zwischen Möllenbeck und Feldberg, kurz vorm Abzweig Dolgen. Zwischen Nossentin und Jabel. Und in Waschow Richtung Zarrentin. Habt ihr auch noch was entdeckt? Dann ruft gerne durch. Studio Hotline ist die 0381 49 78 110. Denn keiner meldet mehr aktuelle Flitzerblitzer. Schönen Dienstagabend, ihr Lieben. Macht euch einen Lenz. Ich bin Christian Renz. Hey, hey.
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0: die Jungs von Two Colors kennen und lieben wir doch alle. Ne? Die zwei Berliner servieren uns seit Jahren immer wieder feinste House-Elektro-Beats. Heute kommt schon das nächste Brett, das wir euch hier bei Ostseewelle vorstellen wollen. Primadonna heißt die nagelneue Single. Eine rhythmische Akustikgitarre trifft auf verträumte und atmosphärische House-Knacker-Beats. Erst im Refrain entfaltet die Nummer so mit leichten Techno-Einflüssen seine wirklich volle Energie. Also der perfekte Song führt
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0: Genau, ihr dürft danach gleich bitte durchrufen auf der 0381 49 78 110. Die Nummer zum interaktiven Mitmachen und Abstimmen. Vorher hören wir natürlich gemeinsam rein am Dienstagabend. Also, Feuer frei, hier sind Two Colors mit Primadonna und Abfahrt. 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

0: Na, Hit oder Shit? Diese Frage stellen wir euch doch jeden Dienstag, Mittwoch und Donnerstagabend gegen 20.15 Uhr. Eben haben wir die nagelneue Scheibe Prima Donna von Two Colors entdeckt. Ostsee-Welle hier und nun wollen wir natürlich auch von euch wissen, wie ihr sie denn fandet. Rein damit ins Programm oder ab damit in die Tonne. Einmal bitte durchbimmeln und abstimmen auf der 0381 49 78 110. Der Krischi hier. Hallöchen, wer ist in der Leitung?
1: Ja, Hallöchen, Chrissi Chris, Mike aus Berlin hier.
0: Liebe Grüße in die Hauptstadt. Was sagst du, Mike?
1: Auf jeden Fall, diesmal ist es wieder ein Hit. Kann man hören.
0: Sehr gut, dann machen wir einen Strich bei Hit. Danke dir fürs Mitmachen. Der nächste oder die nächste. Hallo, wer ist dran?
2: Der nächste ist der Thomas aus Lübeck. Schöne Grüße an euch.
0: Ja, liebe Grüße zurück, Thomas. Ich bin
2: Dankeschön.
0: Gespannt. Na, sag mal.
2: Ich mach's schwer, ein bisschen schwammig, ne?
0: Wie bitte? Das habe ich akustisch nicht verstanden. Bitte nochmal.
2: Ich mach's schwer, ein bisschen schwammig.
0: Also machst du Shit?
2: Nein.
0: Du machst auch Hit. Sehr gut.
2: Ja.
0: Thomas, dann danke dir fürs Mitmachen und auf jeden Fall ist ein Strich bei Hit. So, der oder die nächste. Hallöchen, Popöchen. Wer ist dran?
3: Hallo, hier ist Björn.
0: Hallo,
3: also
0: Björn.
3: Ich finde den nicht so gut. Ich sag, das ist Shit.
0: Okidoki, dann machen wir für in deinem Namen einen Shit-Strich sozusagen. So, hallo, wer ist dran?
4: Hallo, hier ist Thomas aus Neustadt-Glewe.
0: Na, Thomas, was sagst du?
4: Na, soll ich ein bisschen spannend machen?
0: Nee, sag einfach Shit. Du sagst Shit, okay, dann steht's aktuell 2-2. Danke dir. So, der oder die nächste, ihr ruft gerne weiterhin durch auf der 0381 49 78 110. Wer ist denn dran?
5: Jo, moin, hier ist Olli. Ich sag, das ist Shit.
0: Du sagst, es Shit. Olli, dann haben wir auf jeden Fall auch einen Strich bei Shit gemacht in deinem Namen. Danke dir.
5: Alles klar, danke, ciao.
0: Jo, GG. So, der oder die nächste. Hallöchen, wer ist dran?
6: Ja, moin, hier ist Christoph Strahl und ich sag Hit.
0: Du sagst Hit. Mensch, das ist ja wirklich spannend heute hier. 3-3 steht es aktuell. Wer ist dran?
7: Hey, Thorsten aus Beckendorf.
0: Thorsten, Hallöchen, was hast
7: Shit.
0: Du? Du sagst Shit. Okay, dann machen wir einen Strich bei Shit. Thorsten, aktuell steht es 4 für Shit, 3 für Hit. Der oder die nächste hat es in der Hand. Hallo, wer ist dran?
8: Ja, hi, hier ist Franzi. Ich sage Hit.
0: Du sagst Hit. Oh, Franzi, dann ist es wirklich aktuell ein 4-4. Der oder die nächste hat es dann in der Hand. Ich danke fürs Mitmachen.
8: Ja, danke.
0: Tschüss. So, und der letzte oder die letzte. Wer ist dran?
9: Hallo, hier ist die Sarah.
0: Sarah, wo kommst du her?
9: Aus der Nähe von Gardebull.
0: So, jetzt bin ich gespannt. Sagst du Hit oder sagst du eher Shit?
9: Nee, diesmal ist es ein Hit.
0: Ah, sehr gut. Sarah, liebe Grüße und dir einen schönen Abend noch. Warte mal, du kriegst noch was von mir. Warte hier.
9: Mua.
0: Dankeschön.
9: Danke.
0: Schönen Abend. Sehr schön. Dann haben wir es noch. Ciao, ciao. So, also. Somit sind wir durch für heute. Nächste Runde Hit oder Shit schon morgen Abend wieder gegen 20.15 Uhr. Natürlich nur hier bei eurem Mitmach-Radiosender Nummer 1 Ostseewelle. 5-4, war wirklich knapp heute. Schönen Dienstagabend wünschen wir euch jetzt mit dem aktuellen Chart-Hit von Harry Styles. Schön entspannt. Das ist American Girls.

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7: Schon sind wir zurück hier bei Ostseewelle mit dem Blick aufs Abendwetter und da haben wir jetzt noch Temperaturen um die 20, 21 Grad. In der Nacht pegeln wir uns dann so zwischen 16 und 14 Grad ein. Es bleibt wechselnd bewölkt. Hin und wieder müssen wir auch nochmal mit einem Schauer und Gewitter rechnen, allerdings nicht überall. Der 2-Tage-Trend morgen am Mittwoch. Viele Wolken, wenig Sonne, örtlich Schauer und Gewitter, die zum Feierabend aber immer mehr nachlassen. Die Tagestopwerte 21 Grad. Übermorgen bekommen wir dann einen Wechsel aus Sonne und Wolken, vereinzelt Schauer möglich bei 19 Grad. Grad maximal. 20.31 Uhr, halb neun, Ostseewelle mit dem besten Verkehrsservice für unser Land. Stadtverkehr Rostock vor der Baustelle am Holbeinplatz, stadtauswärts noch 10 Minuten mehr einplanen. Die Flitzerblitzer, die stehen jetzt B104 in Chemnitz Richtung Staffenhagen sowie in Sternberg Richtung Witzin. B109 Jatznick Richtung Ferdinandshof, Höhe Friedhof, beidseitig, Vorsicht. B192 in Zuro Richtung Reinstorf. B196 zwischen Lankengranitz und Serams. Zwischen Möllenbeck und Feldberg, kurz vorm Abzweig Dolgen, zwischen Lossentin und Jabel und in Waschow Richtung Zarrentin. Habt ihr auch noch was auf dem Zettelchen? Dann ruft gerne durch. Studio-Hotline ist die 0381 49 78 110, denn keiner meldet mehr aktuelle Flitzerblitzer. Schönen Dienstagabend, macht euch einen Lenz. Ich bin Christian Renz. Hippie-a-yay.
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ihr hört Ostseewelle und viele haben sich heute gefragt, was ist denn da bitte über Rostock los? Ja, so viele Hubschrauber am Himmel und nein, es war kein Hollywood-Dreh. Na, auf dem Flughafen Rostock-Lage trainieren gerade Piloten mit bis zu 14 Polizeihubschraubern aus verschiedenen Bundesländern. Geübt werden unter anderem taktische Flugmanöver und Formationsflüge. Na, also wenn es in den nächsten Tagen wieder über uns brummen sollte, keine Sorge, denn die Piloten trainieren das Ganze noch bis Donnerstag. Hier hört Ostseewelle, schönen Dienstagabend.

0: Ihr macht es, eure Nachbarn machen es, eure Freunde auch und das von früh bis spät. Ihr hört euren Heimatsender Ostseewelle, schön dieser Abend und es geht sofort weiter mit der meisten Musik, mit allen aktuellen Hits. Da haben wir zum Beispiel gleich Eric Pritz aus Schweden mit seinem 2000er Disco-Banger Call on Me mit am Start und vorneweg machen wir Platz für die Jungs von Temper City aus Israel, die sorgen mit Self Aware für frischen Wind. Es lohnt sich dran zu bleiben.
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3: Staus und Stauzeiten nach oben gegangen. Merz kündigt Spritentlastungen an. Guten Abend, ich bin Adrian Mützel. Hunderte Kilometer und etliche Stunden haben Pendler und Urlauber in diesem Sommer auf den Straßen verbracht. Die Anzahl und die Dauer der Staus sind im Vergleich zum vergangenen Jahr stark nach oben gegangen. Rund 610 Stunden und 570 Kilometer standen die Menschen hier in Mecklenburg-Vorpommern Kennzeichen an Kennzeichen. Zusammengerechnet sind das rund 25 Tage. Vor allem auf der A19 hat es mehrfach geklemmt. Der modernste Geflügelschlachthof in ganz Europa soll bald hier bei uns im Land stehen, in Severin bei Parchim. Heute war die Grundsteinlegung, auch Landwirtschaftsminister Backhaus ist da gewesen. Ostseewelle-Reporter Ingo Lorenz.
4: Backhaus war es, der beim Bund verhandelt hat, damit es von dort Fördergeld geben konnte, knapp 7 Millionen Euro. Insgesamt verbaut die Mecklenburger Landbude für den neuen Betrieb 23 Millionen. Fast 300 Menschen arbeiten derzeit für das Unternehmen. Mit dem neuen Schlachthof sollen die Jobs gesichert werden und es sollen auch noch einige dazukommen. Genaue Zahlen gibt es hier aber noch nicht. In einem Jahr soll alles fertig sein und dann soll auch alles vom Tier besser genutzt werden. Die Nebenprodukte zum Beispiel werden in Severin zu Bioproteinen und Biofetten verarbeitet.
2: Deutschland und die Welt.
3: Bundeskanzler Merz hat angesichts der hohen Spritpreise neue Entlastungen in Aussicht gestellt. Für viele Menschen, die täglich das Auto brauchen, sei eine Belastungsgrenze erreicht. Es soll bald einen Vorschlag zu den Maßnahmen geben. Super und E10 hatten zuletzt neue Allzeithöchststände erreicht und auch Diesel steuert auf diese Marke zu. Verbraucherschützer klagen gegen Preiserhöhungen bei mehreren Streaming-Anbietern. Geklagt wird gegen Netflix, Apple TV und Wow. Denen wird vorgeworfen, die Abo-Preise in den vergangenen Jahren mehrfach ohne Zustimmung der Kunden angehoben zu haben. Für Nutzer sollen deshalb Rückzahlungen von bis zu 700 Euro durchgesetzt werden. Betroffene können sich den Klagen kostenlos anschließen. 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Und jetzt das Wetter.
0: In Wittenburg am Alpine Center 19 Grad, Alberg an der Seebrücke 20. In der Nacht rutschen wir dann runter bis auf 14 Grad. Dazu teils klar, teils bewölkt. Vom Westen her auch noch mal ein paar Schauer und Gewitter drin. Im Südosten dagegen länger trocken. Der Zwei-Tage-Trend, morgen am Mittwoch mehr Wolken als Sonne. Hin und wieder Schauer und Gewitter, zum Abend hin aber nachlassend bei höchstens 21 Grad. Übermorgen dann Sonne und Wolken im Mix, mal nass, mal trocken bei 19 Grad maximal. 21:03 auf die Sekunde. 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Vorsicht A19 Richtung Berlin. Kurz vor Malchow fährt ein LKW langsam mit Warnblinklicht auf dem rechten Fahrstreifen. Äußerste Vorsicht bitte. Und Stadtverkehr Rostock vor der Baustelle am Holbeinplatz stadtauswärts 10 Minuten mehr einplanen. Die Flitzerblitzer, die stehen B100.

Jetzt gibt's eine Musikwunscherfüllung für die liebe Ricarda aus Schwerin. Sie hat sich über unsere knallrote Ostseewelle-App Marlon Rodette mit When the Beats Drops Out bestellt. Braucht da für die Spätschicht noch mal ein bisschen Motivation. Bekommst du, meine Liebe? Dein Musikwunsch gibt's jetzt.

0: beste Musik mit allen aktuellen Hits. Hört ihr jeden Tag, den ganzen Tag hier bei Ostseewelle. Gleich mit feinsten 80er-Pop von Madonna. Sie singt uns ihren Evergreen Material Girl. Und vorneweg geht's rund mit der aktuellen Single Be Mine von Kamrad. Wenn ihr das nicht verpassen wollt, einfach dranbleiben.
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0: Und schon sind wir zurück hier bei Ostseewelle mit dem Blick aufs Wetter. Temperaturen jetzt noch so um die 20 Grad. In der Nacht pegeln wir uns dann so zwischen 16 und 14 Grad ein. Es bleibt wechselnd bewölkt. Hin und wieder müssen wir auch nochmal mit einem Schauer und Gewitter rechnen. Allerdings nicht überall. Der 2-Tage-Trend. Morgen mehr Wolken, wenig Sonne, örtlich Schauer und Gewitter, die zum Feierabend aber immer mehr nachlassen. Die Tagestopwerte liegen bei 21 Grad. Übermorgen bekommen wir dann einen Wechsel aus Sonne und Wolken. Auch da nochmal vereinzelt ein paar Schauer möglich bei 19 Grad maximal. 21.30 Uhr, genau 9:30, Ostseewelle hier mit dem besten Verkehrsservice für unser Land. Und da ist soweit alles frei. Euch eine gute und sichere Fahrt. Die Flitzerblitzer, die stehen jetzt B104 in Chemnitz Richtung Staffenhagen und Sternberg raus in Richtung Witzin. B109 Jatznick Richtung Ferdinandshof, für Friedhof machen sie beidseitig Bilder. B192 in Zuro Richtung Reinstorf. B196 zwischen Lankengranitz und Seerams, zwischen Möllenbeck und Feldberg, kurz vorm Abzweig Dolgen. Zwischen Nossentin und Jabel und in Waschow stehen sie Richtung Zarrentin. Habt ihr auch noch was auf dem Zettelchen? Dann ruft gerne durch. Studio Hotline ist die 0381 49 78 110. Denn keiner meldet mehr aktuelle Flitzerblitzer. Schönen Abend gewünscht. Macht euch einen Lenz. Ich bin Christian Renz. Hey, hey.
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absolute, geile, starke, aktuelle Nummer. Eben gehört Martin Garrix und Ed Sheeran Watson. Power Duo, Repeated aus dem Jahre 2026. Gleich entdecken wir noch brandneue Mucke von Mr. Z. Sometimes I Love You. Und vorneweg gehen wir mal ganz kurz zurück in mein Geburtsjahr 1985. Da haben wir jetzt die Queen of Pop mit dabei, Madonna. Eine ihrer Kulthits. Da hat sie ja wirklich zahlreiche gehabt, ne? Hier ist er mit Teary Girl. Viel Spaß damit.

0: mit frischen neuen Hits. 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
1: 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Hey, ich bin Mr. Z und ich wünsche euch ganz viel Spaß mit meiner neuen Single Sometimes I Love You.

kann man hören, oder? Brandneu, Mr. Sie mit Sometimes I Love You am Dienstagabend hier bei Ostseewelle. Und jetzt gibt's entspannten Pop von Popstar Austies aus Hamburg. Hier ist er mit Angel Eyes.

0: Wir gehen rein in die Nacht und wir bleiben natürlich an eurer Seite. Immer mit dabei, die meiste Musik mit allen aktuellen Hits. Gleich mit an Bord K-Nan mit dem 2000er Kracher Wave and Flag. Und dazu packen wir die aktuelle Single Spot a Fake von Superstar Ava Max. Bleibt bei uns die Welle, geht rucki zucki weiter.
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3: Staus und Stauzeiten nach oben gegangen. Merz kündigt Spritentlastungen an. Guten Abend, ich bin Adrian Mützel. Hunderte Kilometer und etliche Stunden haben Pendler und Urlauber in diesem Sommer auf den Straßen verbracht. Die Anzahl und die Dauer der Staus sind im Vergleich zum vergangenen Jahr stark nach oben gegangen. Rund 610 Stunden und 570 Kilometer standen die Menschen hier in Mecklenburg-Vorpommern Kennzeichen an Kennzeichen. Zusammengerechnet sind das rund 25 Tage. Vor allem auf der A19 hat es mehrfach geklemmt. Der modernste Geflügelschlachthof in ganz Europa soll bald hier bei uns im Land stehen, in Severin bei Parchim. Heute war die Grundsteinlegung, auch Landwirtschaftsminister Backhaus ist da gewesen. Ostseewelle-Reporter Ingo Lorenz.
4: Backhaus war es, der beim Bund verhandelt hat, damit es von dort Fördergeld geben konnte, knapp 7 Millionen Euro. Insgesamt verbaut die Mecklenburger Landbude für den neuen Betrieb 23 Millionen. Fast 300 Menschen arbeiten derzeit für das Unternehmen. Mit dem neuen Schlachthof sollen die Jobs gesichert werden und es sollen auch noch einige dazukommen. Genaue Zahlen gibt es hier aber noch nicht. In einem Jahr soll alles fertig sein und dann soll auch alles vom Tier besser genutzt werden. Die Nebenprodukte zum Beispiel werden in Severin zu Bioproteinen und Biofetten verarbeitet.
2: Deutschland und die Welt.
3: Bundeskanzler Merz hat angesichts der hohen Spritpreise neue Entlastungen in Aussicht gestellt. Für viele Menschen, die täglich das Auto brauchen, sei eine Belastungsgrenze erreicht. Es soll bald einen Vorschlag zu den Maßnahmen geben. Super und E10 hatten zuletzt neue Allzeithöchststände erreicht und auch Diesel steuert auf diese Marke zu. Verbraucherschützer klagen gegen Preiserhöhungen bei mehreren Streaming-Anbietern. Geklagt wird gegen Netflix, Apple TV und Wow. Denen wird vorgeworfen, die Abo-Preise in den vergangenen Jahren mehrfach ohne Zustimmung der Kunden angehoben zu haben. Für Nutzer sollen deshalb Rückzahlungen von bis zu 700 Euro durchgesetzt werden. Betroffene können sich den Klagen kostenlos anschließen. 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
0: Danke Adrian und dann messen wir in Pasto am Kartoffelhaus 20 Grad, ebenfalls noch 20 an der Zecheriner Brücke. In der Nacht liegen wir so zwischen 15 und 13 Grad. Dazu teils klar, teils bewölkt, vom Westen her auch nochmal ein paar Schauer und Gewitter. Im Südosten dagegen länger trocken. Der Zwei-Tage-Trend, morgen mehr Wolken als Sonne, hin und wieder Schauer und Gewitter, zum Abend hin dann aber nachlassen bei höchstens 21 Grad. Übermorgen Sonne und Wolken im Mix, mal nass, mal trocken, bei 19 Grad maximal. 22.03 Uhr, Ostseewelle mit dem besten Verkehrsservice für unser Land und da ist soweit alles frei. Gute Fahrt. Die Flitzerblitzer, die stehen B104 Chemnitz Richtung Staffenhagen und Sternberg Richtung Witzin. B109 Jatznick Richtung Ferdinandshof, Höhe Friedhof, beidseitig. B192 in Zuro Richtung Reinsdorf. B196 zwischen Lankengranitz und Seerams. Dann zwischen Möllenbeck und Feldberg, kurz vorm Abzweig Dolgen. Zwischen Nossentin und Jabel und in Waschow Richtung Zarrentin. Wer hat eine entspannte Nachtschicht, macht euch einen Lenz. Ich bin Christian Renz. Hey, hey.
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0: 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Und jetzt mehr von eurer Lieblingsmusik hier bei Ostseewelle.

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1: Ich bin Diana Kramer. Nachdem die Spritpreise auf immer neue Rekordhöhen klettern, hat Bundeskanzler Friedrich Merz nun schnelle Hilfe versprochen. Es werde Entlastungen für Autofahrerinnen und Autofahrer geben, sagte der Kanzler.
2: Für viele Menschen, die täglich das Auto brauchen, ist eine Belastungsgrenze erreicht. Und ich bin der Meinung, dass wir handeln müssen. Das genaue Instrumentarium steht noch nicht fest. Sie können aber davon ausgehen, dass wir sehr bald einen Vorschlag dazu vorlegen werden.
1: Ein Instrument hat der Kanzler allerdings ausgeschlossen. Für eine Übergewinnsteuer auf Extraprofite der Mineralölkonzerne sieht er keine rechtliche Grundlage. Die Regierung will stattdessen verschiedene Steuern und Abgaben in den Blick nehmen. Geprüft wird außerdem ein Mechanismus für Direktzahlungen an private Haushalte. Der Bundeskanzler hat seine für nächste Woche geplante Reise zur UN-Generalversammlung nach New York abgesagt. Er werde entgegen ursprünglicher Planungen nicht nach New York reisen, da seine Präsenz in Berlin erforderlich sei, erfuhr die dpa aus Regierungskreisen.
3: Kanzler Merz hatte schon letztes Jahr nicht an der UN-Generaldebatte teilgenommen und die deutsche Rede dort Außenminister Wadephul überlassen. So wird es nun wohl auch dieses Jahr kommen. Merz' kurzfristige Absage dürfte dem innenpolitischen Druck geschuldet sein. Kurz vor zwei weiteren Landtagswahlen mit drohenden Wahlschlappen wird in der Union mehr oder weniger offen über einen möglichen Austausch des Kanzlers diskutiert. Merz will noch am Sonntagabend mit der CDU-Spitze über die Wahlergebnisse beraten und dabei wohl vor allem fragen, wie viel Rückendeckung er in den eigenen Reihen noch hat. Aus Berlin, Ronny Thorau.
1: Bundesverteidigungsminister Boris Pistorius und sein US-Amtskollege Pete Hegseth haben in Washington eine Absichtserklärung über eine verstärkte Zusammenarbeit bei Rüstungsprojekten unterzeichnet. Angesichts aktueller sicherheitspolitischer Herausforderungen soll es eine Kooperation bei der Herstellung hochmoderner Waffensysteme und komplexer Munition geben, teilte das Verteidigungsministerium in Berlin mit. Der Schauspieler Ralf Richter ist tot. Er starb im Alter von 69 Jahren, das teilte seine Managerin mit. Seinen schauspielerischen Durchbruch feierte Ralf Richter mit seiner Rolle im Wolfgang-Petersen-Klassiker Das Boot. Seine Ruhrpott-Proletenfigur Kalle Grabowski wurde zum Kult.
4: Und hier ist das Wetterchen bei Ostseewelle und da liegen wir mit den Temperaturen in der Nacht jetzt bei um die 15 Grad. Es bleibt teils klar, teils bewölkt. Von Westen her auch nochmal neue Schauer und Gewitter drin. Im Südosten dagegen länger trocken. Der Zwei-Tage-Trend. Morgen mehr Wolken als Sonne. Hin und wieder Schauer und Gewitter. Zum Abend hin aber nachlassend bei höchstens 21 Grad. Übermorgen dann Sonne und Wolken im Wechsel. Mal nass, mal trocken. Bei 19 Grad maximal.
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1: Ich bin Diana Kramer. Die Spritpreise steigen und steigen. Jetzt hat Bundeskanzler Friedrich Merz aber zügige Entlastung in Aussicht gestellt. Eine Übergewinnsteuer auf Extraprofite der Mineralölkonzerne lehnt Merz allerdings ab. Dafür gäbe es keine ausreichende rechtliche Grundlage, sagt er.
2: Insofern müssen wir uns was Einfacheres, was anderes einfallen lassen. Wir haben in der Koalition vor langer Zeit schon einen Direktzahlungs-Auszahlungsmechanismus besprochen. Das Finanzministerium ist hier an der Arbeit. Ich hoffe, damit auch bald fertig, sodass wir die privaten Haushalte direkt erreichen können mit entsprechenden Unterstützungsleistungen.
1: Merz sprach von mehreren verschiedenen Optionen zur Entlastung der Autofahrer, die jetzt in der Koalition besprochen werden. Ob ihm die geplanten Entlastungen auch innenpolitisch helfen, ist allerdings ungewiss. Der Kanzler steht massiv unter Druck. Jetzt hat Merz seine für nächste Woche geplante Reise zur UN-Generaldebatte nach New York abgesagt, wie die dpa aus Regierungskreisen erfuhr. Die Rede von Merz in der Generaldebatte war für Mittwoch geplant, 3 Tage nach den Landtagswahlen in Mecklenburg-Vorpommern und Berlin. Beide Wahlen gelten als mitentscheidend für die politische Zukunft des Kanzlers. Kunden von Netflix, Apple TV und Wow könnten Geld zurückbekommen. Verbraucherschützer haben gegen Preiserhöhungen der 3 Streamingdienste geklagt und fordern je nach Vertrag Rückzahlungen von 200 bis 700 Euro.
3: Konkret heißt der Vorwurf, die Anbieter haben die Preise mehrmals erhöht, ohne dafür eine neue Zustimmung der Kunden einzuholen. Stattdessen gab es nur den Hinweis auf Preisanpassungsklauseln in den Geschäftsbedingungen. Und die, sagen die Verbraucherschützer, sind unwirksam. Betroffene können sich der Klage anschließen, kostenlos. Transparenz ist wichtig, auch weil viele die Preise regelmäßig erhöhen. Erst kürzlich war das wieder der Fall bei Netflix. Claudia Wächter, Nachrichtenredaktion.
1: Italien und Spanien haben erneut ihre gegenseitigen Grenzkontrollen verlängert. Diese sollen für weitere 2 Wochen gelten, kündigten beide EU-Länder an. Italien hatte die Einführung seinerzeit damit begründet, seine Grenzen wegen des Andrangs von Migranten auf die spanische Nordafrika-Exklave Ceuta besser schützen zu müssen.
4: Auf geht's in den Mittwoch, ihr Lieben. Ostseewelle hier mit dem Blick aufs Wetterchen. Und da liegen wir mit den Temperaturen aktuell bei um die 15 Grad. Dazu teils klar, teils bewölkt. Vom Westen her auch nochmal einzelne Schauer und Gewitter drin. Im Südosten des Landes dagegen länger trocken. Heute tagsüber mehr Wolken als Sonne. Hin und wieder Schauer und Gewitter. Zum Abend hin aber nachlassend bei höchstens 21 Grad. Der 2-Tage-Trend. Morgen Sonne und Wolken im Mix. Mal nass, mal trocken bei 19 Grad. Übermorgen am Freitag dann oft freundlich und trocken. Bei ebenfalls 19 Grad maximal.
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1: Calvin Harris und Jazzy mit Satisfy.

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1: Ich bin Diana Kramer. Bundeskanzler Friedrich Merz hat angesichts weiter steigender Spritpreise Entlastungen für Autofahrer angekündigt. Eine Übergewinnsteuer auf Extraprofite der Mineralölkonzerne lehnt er aber ab. Doch genau für diese Steuer wirbt die SPD.
2: Immerhin einig ist man sich, dass viele Autofahrer an der Schmerzgrenze sind. Wir werden etwas gegen die Preistreiberei tun, verspricht der Kanzler. Aber eine Übergewinnsteuer hält er für rechtlich nicht durchsetzbar. SPD-Finanzminister Klingbeil will allerdings damit Entlastungen für Autofahrer gegenfinanzieren und fordert auch einen Spritpreisdeckel. Doch auch der ist umstritten in der Regierung. Dennoch sagt Merz, wir werden schnell Vorschläge auf den Tisch legen. Claudia Wächter, Nachrichtenredaktion.
1: Bundeskanzler Merz hat erneut seinen Willen bekräftigt, das schwarz-rote Reformpaket durchzusetzen. Es sei ein Versprechen, den ernsthaften Versuch zu unternehmen, das hinzubekommen, sagte Merz am Abend auf einer Veranstaltung zum 150. Geburtstag von Ex-Kanzler Konrad Adenauer in Berlin. Mehr könne er nicht tun, fügte Merz hinzu. Der Kanzler reagierte damit auf Bestrebungen aus der SPD, das Reformpaket noch einmal zu ändern. Deutschland und die USA wollen ihre Zusammenarbeit bei Rüstungsprojekten deutlich ausbauen. Dazu haben Verteidigungsminister Boris Pistorius und sein US-Amtskollege Pete Hegseth in Washington eine Absichtserklärung über verstärkte Kooperationen unterzeichnet. Es gebe einen hohen Bedarf an Rüstungsgütern und diese erfordere erhöhte Produktionskapazitäten, sagte Pistorius.
3: Wir wollen durch die engere Kooperation dafür sorgen, dass die Innovationskraft unserer Industrien noch stärker und schneller ausgeschöpft werden kann, um sowohl uns als auch den Amerikanern bessere Möglichkeiten zu geben, sowohl rüstungsindustriell als aber auch, was die Rüstungskapazitäten und die Ausrüstung unserer Streitkräfte angeht.
1: Bundesverteidigungsminister Pistorius. Der Schauspieler Ralf Richter ist tot. Er starb im Alter von 69 Jahren, teilte seine Managerin mit. Sein Durchbruch feierte Ralf Richter in Wolfgang Petersens Klassiker Das Boot. Seine Ruhrpott-Proletenfigur Kalle Grabowski in Bang Boom Bang wurde zum Kult. Richter hatte seit längerem gesundheitliche Probleme. Er litt an einer Lungenerkrankung und einer Herzunterfunktion.
4: Entspannte Nachtschicht gewünscht. Ostseewelle hier mit dem Blick aufs Wetter. Temperaturen, die pegeln aktuell so zwischen 16 und 14 Grad. Es ist und bleibt wechselnd bewölkt. Hin und wieder müssen wir auch nochmal mit einem Schauer und Gewitter rechnen, allerdings nicht überall. Heute am Mittwoch, tagsüber viele Wolken, wenig Sonne, örtlich Schauer und Gewitter, die zum Feierabend hin aber immer mehr nachlassen. Tagestopwerte liegen bei 21 Grad. Der Zwei-Tage-Trend, morgen bekommen wir dann einen Wechsel aus Sonne und Wolken, vereinzelt Schauer möglich bei 19 Grad. Übermorgen am Freitag bleibt es dann oft sonnig und trocken bei ebenfalls 19 Grad maximal.
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1: Ich bin Diana Kramer. Nachdem die Spritpreise auf immer neue Rekordhöhen klettern, hat Bundeskanzler Friedrich Merz nun schnelle Hilfe versprochen. Es werde Entlastungen für Autofahrer geben, sagte der Kanzler.
2: Für viele Menschen, die täglich das Auto brauchen, ist eine Belastungsgrenze erreicht. Und ich bin der Meinung, dass wir handeln müssen. Das genaue Instrumentarium steht noch nicht fest. Sie können aber davon ausgehen, dass wir sehr bald einen Vorschlag dazu vorlegen werden.
1: Ein Instrument hat der Kanzler allerdings ausgeschlossen. Für eine Übergewinnsteuer auf Extraprofite der Mineralölkonzerne sieht er keine rechtliche Grundlage. Die Regierung will stattdessen verschiedene Steuern und Abgaben in den Blick nehmen. Der Bundeskanzler hat derweil seine für nächste Woche geplante Reise zur UN-Generalversammlung abgesagt. Er werde entgegen ursprünglicher Planungen nicht nach New York reisen. Seine Präsenz sei in Berlin erforderlich, heißt es aus Regierungskreisen.
3: Kanzler Merz hatte schon letztes Jahr nicht an der UN-Generaldebatte teilgenommen und die deutsche Rede dort Außenminister Wadephul überlassen. So wird es nun wohl auch dieses Jahr kommen. Merz' kurzfristige Absage dürfte dem innenpolitischen Druck geschuldet sein. Kurz vor 2 weiteren Landtagswahlen mit drohenden Wahlschlappen wird in der Union mehr oder weniger offen über einen möglichen Austausch des Kanzlers diskutiert. Merz will noch am Sonntagabend mit der CDU-Spitze über die Wahlergebnisse beraten und dabei wohl vor allem fragen, wie viel Rückendeckung er in den eigenen Reihen noch hat. Aus Berlin, Ronny Thorau.
1: Bundesverteidigungsminister Boris Pistorius und sein US-Amtskollege Pete Hegseth haben eine Absichtserklärung über eine verstärkte Zusammenarbeit bei Rüstungsprojekten unterzeichnet. Angesichts der aktuellen sicherheitspolitischen Herausforderungen soll es eine Kooperation bei der Herstellung hochmoderner Waffensysteme und komplexer Munition geben, sagte Pistorius in Washington. In Stadthagen in Niedersachsen ist ein Streit unter Kindern um einen Ball derart eskaliert, dass am Ende 5 Personen verletzt wurden. Nach Angaben der Polizei hatten sich mehrere Eltern in den Streit ihrer Sprösslinge eingemischt und nach einer verbalen Auseinandersetzung kam es zu einer Schlägerei. Die Polizei setzte Pfefferspray ein, um die Kontrahenten zu trennen. Ein 26-Jähriger kam schwer verletzt in ein Krankenhaus, 4 weitere Erwachsene wurden leicht verletzt.
4: Auf geht's in den Mittwoch, ihr Lieben. Ostseewelle hier mit dem Blick aufs Wetterchen. Und da liegen wir mit den Temperaturen aktuell bei um die 15 Grad.